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2: Vorsicht bitte auf der A115 Dreieck Nutetal Richtung Dreieck Funkturm. Zwischen Potsdam-Babelsberg und Kleinmachnow steht ein defektes Fahrzeug. Berlin. Die A100 Stadtring Richtung Wedding ist zwischen Detmolder Straße und Hohenzollerndamm bis 5 Uhr gesperrt. A113 stadtauswärts. Zwischen Spätstraße und Adlershof ist wegen Reinigungsarbeiten die rechte Spur gesperrt.
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3: Hallo zusammen, eine wundervolle Nacht. Schön, dass ihr mit dabei seid. Mein Name ist Benedikt Lavin. Es ist der frühe Montagmorgen und hier ist Alex Warren mit Fever Dream.
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Hey, Popnacht, wann gibt's mal wieder ein Musikspiel? Los, los, los! 07221 2011. Okay, hier ist SWR 3 in der gemeinsamen Popnacht von SR 1, NDR 2, WDR 2, HR 3, Bremen 4, RBB 88.8 und MDR Jump. Wir sind also fast in ganz Deutschland unterwegs um 2.13 Uhr. Da könnte man doch ein Musikspiel spielen. Wie wär's denn mit einem richtig schweren? Wir spielen mit euch Was ist das? In Bass ist das ist leider von einem Song so viel wegfiletiert worden, dass nur noch die Bassspur übrig geblieben ist. Und ihr erkennt ihn einfach. Wer ihn erkennt, bekommt ihn geschenkt. Gewidmet mit sehr viel Liebe und vielleicht auch mit einer kleinen Radioumarmung. Nur von uns. 07221 2011. Es ist ein Song, den ihr alle kennt. Ist noch gar nicht so alt. Und er ist gesungen von einer Frau. Schafft ihr es, nur anhand der Bassline den Song zu erkennen, dann hört jetzt mal ganz genau hin. Das hinkriegt. Stabil. Also, habt ihr es erkannt? Was ist das? 07221 2011. Vielleicht ratet ihr auch einfach mal ins Blaue. Wir hangeln uns so lange, bis wir es hin am Ende des Tages rausfinden. Da bin ich der festen Überzeugung von. Hier noch einmal zum Anhören. Okay. 07221 2011. Was ist das?

0: finden hier die Guns N' Roses. Sweet Child of Mine hier in der Popnacht. Wir spielen gerade Bass ist das. Wir haben nur die Bassline von einem Song. Schafft ihr es, ihn zu erkennen? Von Katja kam gerade der Vorschlag, könnte es vielleicht Euphoria sein? Euphoria. Die Bassline klingt gar nicht so anders, ist es aber nicht. Hört nochmal rein. Es ist auch wirklich nicht, es ist wirklich nicht leicht diesmal. 07221 2011.
1: Ja, hier ist Pascal.
0: Hallo Pascal.
1: Hallo. Das 99 Luftballons von Nena.
0: Nee, 99 Luftballons von Nena ist es nicht. Es ist ein bisschen neuer.
1: Okay.
0: Danke dir, tschüss.
1: Jo, tschüss.
0: Hier ist die Popnacht, ich bin Benedikt. Wer bist du, wo kommst du her?
2: Ja, hier ist der Bruder, ich komme aus Frankfurt in Belgien.
0: Okay, hallo.
2: Und ich würde sagen, das Lied ist Skyfall.
0: Skyfall von Adele?
2: Ja.
0: Ah, ich glaube, wir sind da von den Jahreszahlen gar nicht so weit weg davon sogar, aber das ist es leider nicht.
2: Ja, okay, tut mir leid, schade.
0: Wir raten weiter, vielleicht können wir mal Stufe 2 zünden, da ist noch ein bisschen Schlagzeug mit drin, das hilft vielleicht.
2: Ah, okay, dann rufe ich nochmal zurück.
0: Okay, ciao.
2: Alles klar, danke, ciao.
0: Nummer habt ihr ja, 07221 2011, und hier ist jetzt nochmal die Bassline mit ein bisschen Schlagzeug dabei, vielleicht ist das einfacher. Aufregend. Wir wissen schon, der Song ist nicht ganz so alt und gesungen von einer Frau. Habt ihr eine Idee? 07221 2011 jetzt anrufen. Und hier ist neu von Luisa, The Man.

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3: 2:30 durch.
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5: Heute stellt sich ein Wechsel aus Sonne und Wolken ein mit einigen, örtlich auch kräftigen Schauern und einzelnen Gewittern. Bei zeitweise stark böigem Südwestwind werden 27 Grad erreicht. Morgen wechseln sich Sonne und mitunter dichte Wolken ab. Dazu gibt es bei böigem Westwind einzelne Schauer. Die Temperatur kommt nicht über 23 Grad hinaus. Am Mittwoch bleibt es bei einem Sonne-Wolken-Mix weitgehend trocken bei Höchstwerten um 24 Grad.
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6: Berlin, die A100 Stadtring Richtung Wedding, ist zwischen Detmolder Straße und Hohenzollerndamm bis 5 Uhr gesperrt. A113 stadtauswärts, zwischen Spätstraße und Adlershof ist wegen Reinigungsarbeiten die rechte Spur gesperrt.
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3: Allen unterwegs natürlich eine gute Fahrt. Hier ist die Popnacht mit Benedikt Laven. Schön, dass ihr mit dabei seid. 07221 2011. Wir spielen gerade Bass ist das. Schafft ihr es anhand dieser Bassline und vielleicht ein bisschen Schlagzeug, damit es nicht ganz so schwer ist, den Song zu erkennen? Achtung! Auf jeden Fall nicht so leicht. Gesungen von einer Frau, noch gar nicht so alt der Song. Falls ihr eine Idee habt, 07221 2011. Gehen wir gleich mal ran.

0: an der Harfe, Lana Del Rey. Videogames, hier in der Popnacht. Wir spielen Bass ist das. Wir haben nur die Bassline, okay, und ein bisschen Schlagzeug. Schafft ihr es, den Song zu erraten? Hier ist es nochmal. Nicht so einfach. 07221 2011 von René kommt gerade. Das, was auch viele schreiben, ist es vielleicht Nelly Furtado, Say It Right? Von Urban zum Beispiel kam es auch gerade. Nein, ist es nicht. Sollen wir mal ans Telefon gehen? 07221 2011.
1: Hallo, mein Name ist Sophia.
0: Hi.
1: Ich glaube, dass dieses Lied von Pashanim ist, dieses Shabbat im VIP.
0: Stabil, aber ist es leider nicht. Nee.
1: Okay.
0: Okay, gute Nacht noch. Tschüss.
1: Tschüss.
0: Hier ist die Popnacht, ich bin Benedikt und du?
2: Hallo, hier ist Leni, ich ruf an wegen dem Lied.
0: Okay, sag, welcher ist es?
2: Ich hätte gesagt, ist es vielleicht Sweet Dreams von Beyoncé?
0: Oh, stimmt, das klingt auch so ganz am Anfang, ne? Turn the lights on. Ja. Ist es aber nicht. Nein.
2: Okay.
0: Okay, weiterraten.
2: Okay,
0: gute
2: danke,
0: Fahrt noch.
2: Ciao.
0: Tschüss.
2: Danke, ciao.
3: Ja, hier ist Benny, hallo.
0: Hallo Benny, hier ist Benedikt.
3: Hi.
0: So, und was glaubst du, welchen Song suchen wir?
3: Das ist Beyoncé mit Sweet Dreams.
0: Nein, leider nicht. Aber das haben schon viele vorgeschlagen. Aber das ist es nicht.
3: Okay, weiß Bescheid, danke.
0: Vielleicht hilft's ja, ich habe gerade, als ich die Sängerin, um die es geht, mal eben in die Suchmaschine reingeworfen habe, ist mir aufgefallen, dass bei ihr und in ihrer Familie der Buchstabe T eine große Rolle spielt.
3: T, okay.
0: Ja, dann möglicherweise heißen ihre Eltern beide mit T, mit Vornamen. Sie vielleicht auch. Hast du jetzt nicht von mir?
3: Ich überleg doch mal.
0: Überleg doch mal. Oder wir zünden Stufe 3. Kannst du jetzt natürlich auch auswählen. Stufe 3.
3: Mach mal Stufe 3.
0: Das ist natürlich ein bisschen einfacher. 07221 2011. Ich glaube, jetzt hat's jeder. Welchen Song suchen wir? Null sieben zwei zwei eins zwanzig elf.

0: 24K Golden und Ian Dior mit Mut hier in der Popnacht. Es ist schön, dass ihr mit dabei seid. Wir spielen hier gerade Was ist das? Haben gerade eben anhand der Bassspur versucht, einen Song rauszufinden. Stufe 3 klang dann so, also letztendlich die... Vielleicht die Stufe mit Bass und mit Schlagzeug und ein bisschen Steel Drums, wo man den Song vielleicht am ehesten erkennen könnte. Aha, welchen Song suchen wir denn? 07221 2011. Carla?
1: Also ich glaube, es ist von Tate McRae, Greedy.
0: Aha, hast du schon bei der Stufe 1, bei Stufe 2, da hast du es bei Stufe 3 gehabt.
1: Ja, ganz am Ende, Stufe 3.
0: Ja, ne? Es war heute echt ultra schwer, muss man dazu sagen.
1: Ja, ja.
0: Du hast natürlich völlig recht, Carla. Das stimmt.
1: Perfekt.
0: Ja, sehr gut. Wo geht's für dich noch heute hin?
1: Nach Hause.
0: Einfach nur noch ab ins Bett.
1: Genau, also nach Konstanz.
0: Okay, gut. Dann dir eine gute Fahrt nach Konstanz.
1: Dankeschön.
0: Oder Konstanz. Oder wie man es auch immer nennen will.
1: Vielen Dank.
0: Und für dich und für alle, die mitgeraten haben bei Was ist das? Jetzt euer Song, der ist nur für euch. Das ist Tate McRae mit Greedy. Und übrigens die Geschichte mit dem T im Namen. Ihre Mutter heißt Tanja, ihr Vater heißt Todd und ihr Bruder heißt Tucker. Da hatte jemand offensichtlich Bock auf T. Und dann sage ich zu dir, tschö. Auch mit T.
1: Tschüss.
2: Ciao. 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
1: Um 3 Uhr mit Ronald Lessig. Bundeskanzler Merz warnt vor einer AfD-geführten Landesregierung in Sachsen-Anhalt. Im ARD-Sommerinterview sagte er, ein Sieg dieser Partei würde dem Bundesland erheblich schaden. Ausländische Unternehmen würden sich nicht mehr in Sachsen-Anhalt ansiedeln, sollte die AfD dort an die Macht kommen. Mit welchen Parteien die CDU stattdessen koalieren will, sagte Merz nicht. In Umfragen liegt die AfD bei etwa 40% und damit bis zu 20 Prozentpunkte vor der Union. Aus der Golfregion werden das erste Mal seit einiger Zeit wieder Angriffe gemeldet. Das US-Militär bestätigte, dass es Ziele im Iran angegriffen hat. Aus der Nachrichtenredaktion Laura Jahnke.
2: In iranischen Medien gab es zunächst Berichte über eine Explosion auf der Insel Larak in der Straße von Hormuz. Das US-Militärkommando in der Region teilte später mit, man habe dort 2 Raketenwerfer ins Visier genommen. Mit der Attacke sollte verhindert werden, dass der Iran per Rakete neue Seeminen in die Meerenge transportiert. Bei dem US-Angriff soll es mehrere Tote und Verletzte gegeben haben, so geben es die iranischen Revolutionsgarden an. Sie haben umgehend reagiert und US-Stützpunkte in Jordanien unter Beschuss genommen. Laut dem US-Sender Fox News gab es dort zunächst keine größeren Auswirkungen.
1: Nach tödlichen Schüssen auf einer Techno-Party in Aarau ermitteln die Schweizer Behörden auch in Richtung eines Terroraktes. Ein Amoklauf oder ein anderes kriminelles Motiv kämen aber ebenfalls in Betracht, teilte die Polizei am Abend mit. Man habe am Tatort Patronenhülsen für 2 verschiedene Schusswaffen gefunden. Nach dem Täter oder den Tätern fahnden die Ermittler weiter mit einem Großaufgebot. Eine 22-Jährige war durch Schüsse getötet worden, 5 weitere Festivalbesucher wurden verletzt. Zum Abschluss des ersten Spieltages der Fußball-Bundesliga hat es 2 Heimsiege gegeben. Unter anderem gewann der FC Augsburg gegen Schalke 04 mit 3:0. Aus der Sportredaktion Nele Hüpper.
3: In einer von beiden Seiten zu Beginn rasanten Partie zahlte der Aufsteiger Schalke 04 am Ende doch Lehrgeld. Ein Abwurf von Keeper Loris Karius leitete den Rückstand ein. Ron Schallenberger sah in der 62. Minute wegen einer Notbremse glatt rot. 10 Minuten vor dem Ende traf Anton Kade zur 2:0-Führung, ehe die Augsburger in der Nachspielzeit noch auf 3:0 erhöhten. Im zweiten Sonntagsspiel setzte sich Freiburg mit 4:1 gegen Werder Bremen durch. Schon nach 55 Minuten führten die Breisgauer deutlich. Der Japaner Yuito Suzuki traf 3-mal.
1: Das waren die Nachrichten. Das Wetter in Deutschland. Tagsüber Schauer oder Gewitter, im Süden und Osten heiter bei 19 bis 26 Grad. Am Dienstag im Norden wechselhaft, im Süden heiter bis wolkig und nur vereinzelt Schauer bis 26 Grad. Am Mittwoch überwiegend trocken bis 26 Grad. 3:03 Uhr.
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4: Berlin. Die A100 Stadtring Richtung Wedding ist zwischen Detmolder Straße und Hohenzollerndamm bis 5 Uhr gesperrt. A103 Abzweig Zehlendorf zwischen Philanderstraße und Saarstraße ist wegen Tunnelwartungsarbeiten in beiden Richtungen jeweils nur die rechte Spur frei. A113 stadtauswärts zwischen Spätstraße und Adlershof ist wegen Reinigungsarbeiten die rechte Spur gesperrt.
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5: Eine gute Nacht zusammen. Mein Name ist Benedikt Laven. Schön, dass ihr mit dabei seid. Jetzt DJ Goja, Jason Derulo und Melody mit Michiko.
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Entschuldigung, wollte ich nicht erschrecken. Angel Eyes, gerade gehört hier in der Popnacht. Hier ist SWR 3 in der gemeinsamen Popnacht von SR 1, NDR 2, WDR 2, HR 3, Bremen 4, RBB 88.8 und MDR Jump. Um 3.12 Uhr an einem frühen Montagmorgen. Ihr so? Was macht ihr gerade? Ist alles okay bei euch? 07221 2011, gebt mal kurz einen Laut, wir machen kurz einen Zwischenstand. Was macht Deutschland eigentlich um diese Uhrzeit? Und anbei gibt's den neuen Song von Ray Dalton. Go That High heißt er. Und was man gar nicht so auf den ersten Hör bei ihm mitbekommt, ist, da ist ein Klavier mit eingebaut. In der Strophe gibt's ein kleines Klavier im Hintergrund. Achtet mal da drauf, das macht den Song noch ein bisschen schöner, als er eigentlich sogar ist. Ray Dalton mit Go That High mit Klavier.

0: einfach immer noch ein entspannter Song. Um 20 nach 3 an einem Montagmorgen vielleicht auch gar keine so schlechte Idee. Hier ist die Popnacht, schön, dass ihr mit dabei seid. Riecht ihr das auch? Das sind frische Backwaren, die gerade ausgefahren werden. René hat uns Bescheid gesagt an der 07221 2011. Wir haben gerade eben mal kurz rumgefragt, was macht denn Deutschland eigentlich um so eine Uhrzeit an einem Montagmorgen? Natürlich wird gearbeitet, sagt er. René, er fährt die Backwaren aus. Vielen Dank dafür. Mir ein persönliches Anliegen, dass die Schokocroissants auch genau da ankommen, wo sie ankommen sollen. Bei mir. Und für alle. Vielen Dank. Nein, Spaß. 07221 2011. Henning ist auch irgendwo unterwegs. Wo denn?
1: Wir sind gerade um 3 Uhr pünktlich in den Urlaub gestartet Richtung Fehmarn und haben eine lange Reise vor uns und freuen uns, dass du uns unterhältst.
0: Sehr gerne. Von wo seid ihr denn losgefahren?
1: Von Ettlingen.
0: Ach, da habt ihr wirklich noch einiges vor euch. Was sind das? 800 Kilometer bestimmt, oder?
1: Knapp, genau. 775 haben wir. Ja.
0: Boah, meine Güte. Geht's nur bis Fehmarn oder fahrt ihr noch rüber nach Dänemark?
1: Nein, nur bis Fehmarn.
0: Schön, schön,
1: auf
0: schön, schön.
1: Einen wunderschönen Bauernhof. Jetzt sind wir zu viert im Auto. Die zwei Mädels hinten drin sind ganz aufgeregt.
2: Hi.
0: Hallo. Sehr gut. Fahrt bitte vorsichtig. Viel Spaß auf dem Bauernhof und knuddelt eine Kuh für mich mit, okay?
1: Das machen wir sehr gerne. Mach's sehr gut.
0: Gute Fahrt. Tschüss.
1: Ciao, ciao.
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0: Sprachnachricht gerade reinbekommen. Von Andreas. Ja, bitte?
2: Du wolltest ja wissen, was Deutschland um diese Uhrzeit so macht. Ja, ich bin auch am Arbeiten. Und zwar auf dem LKW. Ja, siehst du, der eine fährt die Backwaren aus. Und ich hab Futter für die Puten hinten drin. Ich fahre jetzt gerade zum Putenstall. Da bringe ich ihnen das Futter dahin, dass die Mädels auch was zu futtern haben.
0: Die Mädels, fies. Ja dann, Puten morgen.

0: Role Model mit Writings on the Wall. In der Popnacht. Genau 3:30.
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2: Heute stellt sich ein Wechsel aus Sonne und Wolken ein mit einigen örtlich auch kräftigen Schauern und einzelnen Gewittern. Bei tagsüber zeitweise stark böigem Südwestwind werden 27 Grad erreicht. Gegen Abend lässt der Wind allmählich wieder nach. Morgen wechseln sich Sonne und mitunter dichte Wolken ab. Dazu gibt es bei böigem Westwind einzelne Schauer. Die Temperatur kommt nicht über 23 Grad hinaus. Am Mittwoch bleibt es bei einem Sonne-Wolken-Mix weitgehend trocken bei Höchstwerten um 24 Grad.
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3: Berlin, die A100 Stadtring Richtung Wedding, ist zwischen Detmolder Straße und Hohenzollerndamm bis 5 Uhr gesperrt. A103 Abzweig Zehlendorf zwischen Philanderstraße und Saarstraße ist wegen Tunnelwartungsarbeiten in beiden Richtungen jeweils nur die rechte Spur frei. A113 stadtauswärts zwischen Spätstraße und Adlershof ist wegen Reinigungsarbeiten die rechte Spur gesperrt. Starken, Heerstraße. In Höhe Pillnitzer Weg sind die Ampeln außer Betrieb. Reinickendorf, Residenzstraße und Marktstraße. Zwischen Simmelstraße und Walderseestraße ist in beiden Richtungen nur eine Spur frei. Die Anbindung der Pankow Allee und Holländerstraße ist gesperrt.
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0: Eine gute Nacht, beziehungsweise an die Frühdienstler schon einen guten Morgen. Hier ist die Popnacht. Ich bin Benedikt Laven.

0: kommen wir zum Polunder der Nacht. Oh, Moment, wir gucken erst ins Verkehrszentrum. Vorsicht bitte auf der A1 Dortmund Richtung Köln zwischen Wuppertal, Langerfeld und Ronsdorf. Eine ungesicherte Unfallstelle. Also hier bitte besonders vorsichtig fahren. Kommen wir zurück zum Polunder. Wer kann das wohl sein? Richtig, Olaf Schubert selbstverständlich, seines Zeichens. Auch ein bisschen stolz auf seine ostdeutsche Vergangenheit. Bei ihm wirkt die DDR allerdings ganz besonders nach.
1: Ich bin auch im Sozialismus groß geworden mit meiner Mutti. Ja, und gerade für eine Frau war das natürlich auch nicht immer leicht. Ja? Also im Sozialismus war das irgendwie, die Frauen wurden sehr früh schwanger. Ja, dann hat eine Frau so ein Kind bekommen, meist so auf Arbeit. Ja, und dann ist der Kollege unter die Hobelbank geklettert und entnahm das Fötolat. Ja, so dann wurde das rumgereicht, durften alle mal anfassen. Logisch, war ja Volkseigentum. Ja, und dann hat er so die Runde gemacht. Und dann ging das Kind in die Kita. So, und mit 18 nach der Armee hat man zurückgeklickt. Na, dann hat es geklingelt und dann stand er da. Der Ronny. Man merkt also, meine Erkenntnis ist, es gibt kein perfektes System, sondern entscheidend ist immer, wie man sich als Individuum verhält. Und wenn man sich sozial und empathisch wenn man sich sozial und empathisch verhält, wird es immer positiv auf das Gesamtkonstrukt zurückwirken. Und über diese für mich wichtige Erkenntnis habe ich ein Gedicht geschrieben, das ich euch zum Abschluss meiner Ausführungen vorstellen möchte. Das Gedicht heißt, nur auf dich kommt es an. Nicht auf alle anderen, nein, nur auf dich kommt es an. Egal wie dein Geschlecht ist, sei ein Mann. Vielen Dank.
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0: Vielen Dank.

Was macht denn Deutschland eigentlich um diese Uhrzeit? Haben wir gerade eben einfach mal frei rausgefragt an die 07221 2011, kam von Urban gerade. Guten Morgen. Viele sind am Transportieren, unter anderem auch ich. Ich fahre Grundöl für die Farbindustrie. 480 Kilometer in die entfernte Schwäbische Alb. Start war das Münsterland. Danke an alle unter dem Motto, wir fahren für euch. Stimmt, das nehmen wir sehr gerne mit. Und wo wir gerade bei Fahren sind, wir schauen noch schnell auf die Straße. Vorsicht bitte auf der A10, südlicher Berliner Ring, Dreieck Spreeau Richtung Schönefelder Kreuz zwischen König Wusterhausen und Schönefelder Kreuz. Hier eine ungesicherte Unfallstelle. Und Vorsicht auf der A113 Neukölln Richtung Schönefeld zwischen Waltersdorfer Dreieck und Schönefelder Kreuz.

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1: Um 4 Uhr mit Ronald Lessig. Die Lage am Persischen Golf spitzt sich offenbar wieder zu. Nach mehreren Wochen gibt es gegenseitige Angriffe der USA und des Iran. Aus Washington Anne Schneider.
2: Nach Angaben des US-Oberkommandos CENTCOM hat die US-Armee 2 iranische Raketenwerfer auf der Insel Larak angegriffen. Von diesen Abschussanlagen sollten Seeminen in die Straße von Hormuz ausgebracht werden. Der Angriff gilt als erster direkter Schlag gegen iranische Ziele seit einem Monat und scheint begrenzt gewesen zu sein. Nur wenige Stunden später reagierte der Iran mit Raketenbeschuss in Richtung Jordanien. Die Geschosse wurden jedoch abgefangen. Beobachter warnen, dass Vergeltungsschläge auf beiden Seiten eine neue Eskalationsspirale auslösen könnten.
1: Bundeskanzler Merz warnt vor einer AfD-geführten Landesregierung in Sachsen-Anhalt. Im ARD-Sommerinterview sagte er, ein Sieg dieser Partei würde dem Bundesland erheblich schaden. Ausländische Unternehmen würden sich nicht mehr in Sachsen-Anhalt ansiedeln, sollte die AfD dort an die Macht kommen. Mit welchen Parteien die CDU stattdessen koalieren will, sagte Merz nicht. In Umfragen liegt die AfD bei etwa 40% und damit bis zu 20 Prozentpunkte vor der Union. Der Deutsche Wetterdienst stellt heute seine Bilanz dieses Sommers vor. Klar ist bereits die Tendenz. Die Monate Juni, Juli und August waren heiß und trocken. Aus der Nachrichtenredaktion Sören Harms.
3: Westeuropa hat den wärmsten Juni und den wärmsten Juli seit Beginn der Aufzeichnungen erlebt. Das hat der europäische Erdbeobachtungsdienst Copernicus bereits analysiert. Und je heißer und je regenärmer, desto größer auch die Gefahr von Feuern. Die vielen Waldbrände in Europa seien auch auf hohe Temperaturen und trockene Böden zurückzuführen. Die genauen Daten für Deutschland wollen die Meteorologen im Laufe des Tages veröffentlichen. Das Robert-Koch-Institut schätzt, dass bis Mitte August 15.800 Menschen hierzulande infolge der Hitze gestorben sind. Dies hat auch eine Diskussion darüber ausgelöst, inwieweit der Staat in der Pflicht steht, mehr zum Schutz der Menschen vor Hitze zu tun.
1: Zum Abschluss des ersten Spieltages der Fußball-Bundesliga hat Werder Bremen beim SC Freiburg mit 1:4 verloren. Augsburg gewann gegen Schalke mit 3:0. Und bei der Hockey-WM in Belgien hat Deutschland erneut Gold gewonnen. Im Finale besiegte das Team Spanien mit 1:0. Das waren die Nachrichten. Das Wetter in Deutschland. Tagsüber Schauer oder Gewitter, im Süden und Osten teilweise länger heiter, bei 19 bis 26 Grad. Am Dienstag in der Nordhälfte wechselhaft, im Süden heiter bis wolkig und nur vereinzelt Schauer, 19 bis 26 Grad. Und am Mittwoch ist es überwiegend trocken bei Sonne und Wolken. Die Höchsttemperaturen bei schwachem Wind liegen zwischen 18 und 26 Grad. Es ist 4:03 Uhr.
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4: Vorsicht bitte auf der A10 südlicher Berliner Ring, Dreieck Spreeau Richtung Schönefelder Kreuz. Zwischen Königs Wusterhausen und Schönefelder Kreuz befindet sich eine ungesicherte Unfallstelle. Vorsicht bitte auf der A113 Neukölln Richtung Schönefeld. Zwischen Waltersdorfer Dreieck und Schönefelder Kreuz steht ein defektes Fahrzeug. A103 Abzweig Zehlendorf. Zwischen Philanderstraße und Saarstraße ist wegen Tunnelwartungsarbeiten in beiden Richtungen jeweils nur die rechte Spur frei. A113 stadtauswärts. Zwischen Spätstraße und Adlershof ist wegen Reinigungsarbeiten die rechte Spur gesperrt.
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5: Hallo und gute Nacht zusammen, beziehungsweise langsam schon einen guten Morgen an die Frühdienstler. Es geht los mit Kygo und Griffin mit Save My Love.
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Hier ist SWR 3. In der gemeinsamen Popnacht von SR 1, NDR 2, WDR 2, HR 3, Bremen 4, RBB 88.8 und MDR Jump. Wir haben es verstanden, 4.15 Uhr. Um diese Uhrzeit sind noch nicht alle Körperfunktionen vollumfänglich funktionsbereit, aber ihr habt ja uns hier in der Popnacht. Wir unterstützen euch bei einem Blick in diesen Tag. Wir geben Struktur. Wir sagen euch, was heute so los ist. Und ihr, was ist los? Ja, 4.15 Uhr, man merkt selber. Wir machen ein kleines Spiel daraus. Wir spielen mit euch das Was ist heute eigentlich für ein Tag-Quiz. Es gibt 5 Fragen zu Ereignissen, die am heutigen Tag stattfinden. Habt ihr 3 davon richtig, habt ihr schon gewonnen. Habt ihr 4 richtig, habt ihr krass gewonnen. Und habt ihr 5 richtig, habt ihr richtig krass gewonnen. Traut ihr euch anzutreten gegen euch selbst, gegen den inneren Schweinehund und mit uns das Was ist heute eigentlich für ein Tag-Quiz zu spielen? Dann jetzt anrufen 07221 2011 und schon mal die Einstiegsfrage beantworten. Was ist heute eigentlich für ein Tag?

0: Shakira mit Dai Dai hier in der Popnacht. Wir spielen mit euch das. Was ist heute eigentlich für ein Tag? Und das machen wir mit Jens aus Wolfsburg. Hallo Jens.
1: Hallo Benedikt.
0: Was geht um diese Uhrzeit? Wo bist du unterwegs?
1: Ich bin gerade Brötchen am Ausfahren.
0: Oh, in deinem Auto muss es so gut riechen gerade.
1: Das riecht sehr gut, ja.
0: Das verführerisch. Glaube ich, das verführerisch, ganz genau. Hey Jens, wir gucken mal, ob du bereit bist für diesen Tag. Wir spielen mit dir das Was ist heute eigentlich für ein Tag-Quiz. 5 Fragen kriegst du heute gestellt. Hast du 3 davon richtig, hast du schon gewonnen. Hast du 4 richtig, hast du krass gewonnen. Und hast du alle 5 richtig, hast du richtig krass gewonnen, okay?
1: Okay.
0: Cool. Frage Nummer 1. Was ist heute eigentlich für ein Tag?
1: Ah, heute ist ein Montag.
0: Das ist natürlich völlig richtig. 1 Punkt hast du schon mal. Frage Nummer 2. Heute kommt die Sommerbilanz des Deutschen Wetterdienstes. Wir können aber schon erahnen, was da drin stehen wird. Welches Geräusch haben denn in diesem Sommer ungefähr alle gemacht, die in einer Dachgeschosswohnung leben?
1: Boah.
0: Das stimmt. Punkt 2. Frage Nummer 3. Bei Apple wechselt heute der Chef. Tim Cook geht und John Termes kommt. Was stellt denn Apple nochmal her? Sind das A, iPhones? Sind das B, 2 Phones? Oder sind das C, 3 Phones?
1: Hört sich alles nicht schlecht an, aber ich entscheide mich für das iPhone.
0: Das ist natürlich völlig richtig. Du hast schon gewonnen. Frage Nummer 4 kommt trotzdem. Was beginnt denn zwar erst morgen, meteorologisch gesehen, wird aber ziemlich sicher heute in jeder Radio-Morning-Show schon Thema sein?
1: Herbstanfang.
0: Absolut richtig. Und Frage Nummer 5 wäre, welche Brötchen riechen im Bäckerauto am besten? A, Roggenbrötchen oder B, Weizenbrötchen?
1: Am besten riechen die Roggenbrötchen.
0: Das hast du natürlich völlig richtig gesagt. Du hast gewonnen, Jens.
1: Super, klasse.
0: Und bist bereit für diesen Tag. Das ist doch wunderbar.
1: Läuft.
0: Starte mit guter Laune in diesem Montag und alle anderen, die gerade zugehört haben, selbstverständlich auch.

Eigentlich könnten wir unseren Akku ein bisschen mehr aufladen mit neuer Musik, also den Musik-Akku. Und das machen wir jetzt auch mit dem neuen Song von Mark Amber. Das ist The Proof.

0: Clean Bandit und Sarah Larsen mit Symphony. Es ist kurz nach 4:30.
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2: Heute stellt sich ein Wechsel aus Sonne und Wolken, ein mit einigen, örtlich auch kräftigen Schauern und einzelnen Gewittern. Bei zeitweise starkböigem Südwestwind werden bis zu 27 Grad erreicht. Morgen wechseln sich Sonne und mitunter dichte Wolken ab. Dazu gibt es bei böigem Westwind einzelne Schauer. Die Temperatur kommt nicht über 23 Grad hinaus. Am Mittwoch bleibt es bei einem Sonne-Wolken-Mix weitgehend trocken bei Höchstwerten um 24 Grad.
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3: Vorsicht bitte auf der A10 westlicher Berliner Ring Dreieck Havelland Richtung Dreieck Werder. Zwischen Leest und Vöben liegen Gegenstände. Vorsicht bitte auf der A10 Schönefelder Kreuz Richtung Dreieck Spreeau. Zwischen Schönefelder Kreuz und Ausfahrt Königs Wusterhausen befindet sich eine ungesicherte Unfallstelle. A103 Abzweig Zehlendorf. Zwischen Philanderstraße und Saarstraße ist wegen Tunnelwartungsarbeiten in beiden Richtungen jeweils nur die rechte Spur frei. A113 Stadt auswärts. Zwischen Spätstraße und Adlershof ist wegen Reinigungsarbeiten die rechte Spur gesperrt.
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0: Wer von euch braucht um diese Uhrzeit einen kalten, nassen Waschlappen mitten ins Gesicht? Wir haben hier eine äußerst aufwendige Technologie in diesem Studio installiert, mit dem wir euch das per Telefon ins Gesicht werfen können. Wenn ihr jetzt anruft 07221 2011, gibt's einen. Mein Name ist Benedikt Abend. Herzlich willkommen zur Popnacht.

0: Es braucht manchmal einfach einen kleinen extra Wachkick. Ganz besonders an so einem Montagmorgen um 4.39 Uhr ist das vielleicht gar nicht so eine schlechte Idee. Drum haben wir uns hier eine sehr aufwendige Technologie im Radiostudio der Popnacht installieren lassen. Wir können kalte, nasse Waschlappen durchs Radio werfen und die halten euch dann extra wach. Und ausprobieren möchte das die Sandra aus Lörzweiler. Hallo Sandra, guten Morgen.
1: Hi, guten Morgen, Benedikt, grüß dich.
0: Du bist extra an die Seite gefahren, um mit uns heute zu telefonieren. Sehr gut.
1: Ganz recht.
0: Auf welchem Parkplatz stehst du jetzt gerade?
1: Oh, ich bin auf der B9 bei der A-Chip-Tanke und halte da ganz kurz dann mal an.
0: Ach, Grüße gehen raus an dieser Stelle. Vielleicht läuft da drin ja auch gerade hier dieser Sender. Dann kriegen Sie jetzt gerade mit, was bei denen vor der Tür passiert.
1: Ja, schauen wir mal.
0: Was steht bei dir heute noch an? Was hast du heute noch vor?
1: Du musst auf die Arbeit, ganz viele Zahlungseingänge, die wir nicht verbuchen können, wollen geklärt werden. Ja, insofern schaue ich mal, was da auf uns zukommt.
0: Du bist früh unterwegs, Gleitzeit, damit du früh zu Hause bist.
1: Ganz recht.
0: Sehr, sehr gut. Okay, du brauchst ein bisschen Wachheit, höre ich an deiner Stimme. Zwar nicht raus, aber du hast es mir gesagt.
1: Auf jeden Fall.
0: Dann werden wir jetzt, das Gerät ist aktiviert, wenn du jetzt genau Richtung Radio guckst. Dann
1: ich auf jeden Fall.
0: Würden wir dir jetzt diesen kalten, nassen Waschlappen ins Gesicht werfen. Bist du bereit?
1: Ja, ich bin bereit.
0: 3, 2, 1.
1: Wow! Ja, genau so muss ich das anfühlen. Super erfrischend, perfekt. Bin jetzt 100%ig wach. Der Tag kann kommen. Hast du alles richtig gemacht, Benedikt.
0: Ich feiere dich, geil. Viel Spaß bei der Arbeit.
1: Danke, euch auch.
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werft ihr einfach mit Waschlappen durchs Radio. Schreibt Andi gerade. Ich werf mich auch regelmäßig weg. Schreibt er, ich muss ein Waschlappen sein. Humor ist auf jeden Fall schon mal an heute Morgen.

Trustfall von Pink. Hier in der Popnacht, jetzt Musik benannt nach einem Edelstein, kommt in der Tuning-Szene wahrscheinlich gar nicht so gut an. Cat's Eye, denn der Katzenaugen-Edelstein schützt historisch gegen den bösen Blick.

Cat's Eye mit Animal, gerade hier neu gehört in der Popnacht. Das wär's dann quasi auch gewesen für heute, Nespach. Es war ein Montagmorgen de la Chanson. Vielen Dank fürs Mitmachen. Mein Name ist Benedikt Laven. Habt bitte noch einen schönen Tag. Okay? Danke.

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1: Um 5 Uhr mit Max Keter, guten Morgen. Bundeskanzler Merz will sich von niedrigen Umfragewerten nicht von seinen Reformplänen abbringen lassen. Im ARD-Sommerinterview sagte er, dass ihn das im Gegenteil zusätzlich motiviere. Jemand, der dem Land Veränderungen zumute, sei zu Beginn sicher nicht populär, sagte Merz. Es gehe aber allein um die Frage, ob die Bundesregierung das Land in eine stabile, friedliche und freiheitliche Zukunft führe. Die iranischen Revolutionsgarden haben nach einem US-Angriff mit Vergeltung gedroht. Der aggressive Akt habe zum Tod und zur Verletzung mehrerer Kämpfer und Landsleute geführt. Das werde bestraft, heißt es in einer Mitteilung. Wie viele Tote und Verletzte es gab, wurde nicht gesagt. Die US-Regierung wollte eigentlich eher wirtschaftlichen Druck auf den Iran ausüben. Der Angriff auf 2 Raketenwerfer jetzt war der erste Angriff auf Ziele im Iran seit Juli. In der Schweiz hat die Polizei nach den Schüssen am Rande einer Techno-Veranstaltung den oder die Täter bislang nicht gefasst. Bei einer Pressekonferenz am Abend hieß es, die Polizei wisse noch nicht, wer für die Tat verantwortlich ist und welches Motiv dahinter steht. Bei den Schüssen waren in der Nacht von Samstag auf Sonntag eine 22-jährige Frau getötet und 5 weitere Menschen teils schwer verletzt worden.
0: Und jetzt das Wichtigste aus Berlin.
1: Die Berliner Linke streitet über eine Wahlkampfveranstaltung des Bezirksverbands Neukölln. Dabei soll ein Rapper gestern bei seinem Auftritt antisemitische Parolen verbreitet haben. Die Spitzenkandidatin der Berliner Linken, Ereib, sprach von einer Grenzüberschreitung und forderte Konsequenzen. Aufrufe zur Gewalt und zur Tötung von Menschen seien absolut inakzeptabel. Schon in der Vergangenheit gab es Antisemitismusvorwürfe gegen den Neuköllner Bezirksverband der Linken. Zum Start in die neue Woche gibt es Einschränkungen bei den U-Bahn-Linien 1, 2 und 3. Wegen Instandhaltungsmaßnahmen ist die U2 zwischen Gleisdreieck und Neuendorfplatz bis übermorgen unterbrochen und der Bahnhof Bülowstraße ist geschlossen. Stattdessen verkehrt die U12 zwischen Warschauer Straße und Ruhleben, die U1 nur zwischen Wittenbergplatz und Uhlandstraße und die U3 zwischen Neuendorfplatz und Krumme Lanke. Und zum Sport, da gibt's einiges zu erzählen. Wir machen's kurz. Die deutschen Hockeymänner sind wieder Weltmeister geworden. Sie schlugen das Team von Belgien im Finale mit 1-0. Nein, in Belgien das Team von Spanien mit 1-0. Entschuldigung. Dann gab es Gold bei der Weltmeisterschaft in der Kanuten. Da haben Max Lemke und Jakob Schopf im Kajak Zweier über 500 Meter gewonnen. Die deutschen Leichtathleten waren beim Berliner ISTAF erfolgreich. Speerwerfer Julian Weber hat mit einer Weite von 89,54 Metern gewonnen. Gesa Krause war schnellste im Hindernislauf über 2000 Meter und Leon Neugebauer siegte im Dreikampf. Und in der Fußball-Bundesliga hat Freiburg Bremen mit 4-1 geschlagen und Augsburg gegen Schalke 04 am Abend mit 3-0 gewonnen. 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
2: Im Moment haben wir 17 Grad. Wir kriegen heute bis zu 27. Dazu ein Mix aus Sonne und Regenwolken. Ganz schön windig ist es teilweise. Jetzt Berlins genauster Verkehrsservice. Vorsicht auf der A10 Schönefelder Kreuz Richtung Dreieck Spreeau. Zwischen Schönefelder Kreuz und Ausfahrt Königs Wusterhausen befindet sich eine ungesicherte Unfallstelle. A100 Stadtring Richtung Wilmersdorf. Zwischen Wechsstraße und Detmolder Straße ist die rechte Spur gesperrt und die mittlere Spur ist ebenfalls zu. Dann gucken wir noch zur U-Bahn. Wegen Instandhaltungsmaßnahmen ist die U2 zwischen Gleisdreieck und Neulendorfplatz von morgen bis Mittwochabend unterbrochen. Stattdessen verkehrt die U12 zwischen Warschauer Straße und Ruhleben. Die U1 verkehrt nur zwischen Wittenbergplatz und Uhlandstraße und die U3 zwischen Neulendorfplatz und Krumme Lanke. Es ist 5:04. Ich wünsche eine gute Fahrt und alle Meldungen zu Straßen und auch Schienen gibt's auf rbb888.de und in unserer ARD Sounds App.
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2: Ich bin Lydia Mikiforow. Ich hoffe, dass ihr ein schönes Wochenende hattet. Ich bin heute mit Muskelkater unterwegs, oben in den Armen. Ich war nämlich klettern am Wochenende in so einem Kletterwald mit den Kindern. Die haben das mit einer Leichtigkeit gemacht und ich merke heute, war gar nicht so easy.

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0: Es ist jetzt 5:12, hier ist RBB 88.8 und seit 12 Minuten ist die A100 Richtung Wedding wieder offen. Die war ja von Freitagnacht an gesperrt, ab der Ausfahrt Detmolder Straße bis zur Anschlussstelle Schmargendorf. Grund dafür waren Sanierungsarbeiten an der Autobahnbrücke, die über die Mecklenburgische Straße führt. Und offenbar haben die Bauarbeiter das gut geschafft. Heute ist wieder alles zum Drauffahren bereit. Wir wünschen eine gute Fahrt rein in die neue Woche. Peter Fox jetzt, Haus am See. Guten Morgen, Berlin.
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Nur damit wir alle gut organisiert sind. Heiligabend ist dieses Jahr an einem Donnerstag. Das heißt, dass die Weihnachtsfeiertage auf Freitag und Samstag fallen. Die Läden haben also 3 Tage am Stück geschlossen. Kauft lieber jetzt schon mal ein, was ihr für die Zeit braucht. Bricht ja wieder Chaos aus. Es ist 18 Minuten nach 5, hier ist RBB 88.8. Jetzt erstmal einen entspannten Start rein in diesen Montag mit Olivia Rodrigo. Hier ist Drop Dead. Guten Morgen, Berlin.

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1: 5:30, hier ist Max Keter.
2: Guten Morgen. Einschränkungen auf der U1, 2 und 3. Wegen Instandhaltungsmaßnahmen ist die U2 zwischen Gleisdreieck und Neulendorfplatz bis übermorgen unterbrochen und der Bahnhof Bülowstraße geschlossen. Stattdessen verkehrt die U12 zwischen Warschauer Straße und Rohleben, die U1 nur zwischen Wittenbergplatz und Uhlandstraße und die U3 zwischen Neulendorfplatz und Krumme Lanke. Linke Spitzenkandidatin Ehralp kritisiert Neuköllner Bezirksverband ihrer Partei. Bei einer Wahlkampfveranstaltung des Verbands am Samstagabend hatte ein Musiker israelfeindliche Parolen geäußert. Aus unserer Redaktion Landespolitik berichtet Pauline Pieper.
3: Sie verurteile den Auftritt aufs Schärfste, sagte LF Ehralp auf Anfrage des RBB. Aufrufe zur Gewalt und zur Tötung von Menschen seien absolut inakzeptabel. Der Rapper Dahab Flex hatte bei einer Veranstaltung der Linken Neukölln in einem Song zur Gewalt gegen Israel und sein Militär aufgerufen. Die Verantwortlichen hätten sofort intervenieren müssen, so Ehralp. Der Bezirksverband müsse Konsequenzen ziehen. Hermann Nehls, Co-Vorsitzender der Linken Neukölln, erklärte, der Rapper sei wegen seiner Position gegen Krieg und Genozid eingeladen worden. Der betreffende Song sei allerdings nicht abgesprochen gewesen. Aufrufe zur Gewalt gegen Personen seien nicht in Ordnung. Wegen Antisemitismusvorwürfen steht der Neuköllner Bezirksverband wiederholt in der Kritik.
2: Initiative fordert bundesweiten Mietendeckel. Mit einer Aktion auf der Reichstagswiese startet die Initiative heute Morgen eine Petition. Das Bündnis aus Mieteninitiativen, Stadtteilvernetzungen und weiteren wohnungspolitisch engagierten Gruppen fordert einen deutschlandweiten Mietenstopp für 6 Jahre, die Absenkung überhöhter Mieten und eine Obergrenze für Neuvermietungen. Unterstützt werden sie unter anderem von Berliner Mieterverein und der Gruppe Deutsche Wohnen und Co. Enteignen. Symbolwahl in Mitte. Der Bezirk will damit auch Menschen stärker an politischen Prozessen teilhaben lassen, die bei der jetzigen Wahl zum Abgeordnetenhaus kein Wahlrecht haben. Dazu sagte Mitte-Bezirksbürgermeisterin Stefanie Remlinger von den Grünen im rbb24-Inforadio vom rbb.
4: Nicht wählen zu können betrifft einen ganz erheblichen Anteil der Bevölkerung in Mitte. Für die Abgeordnetenhauswahl sind es 134.000 Menschen. Das ist fast ein Drittel unserer Bevölkerung in Mitte.
5: Wir zählen dann natürlich auch aus, wie sich das zu einer Wahl gehört. Und wir werden auch wie beim letzten Mal dann die Ergebnisse bekannt geben. Also bis zum 11.09. kann man noch seine Stimme in unseren teilnehmenden Stadtteilzentren, Bibliotheken abgeben. Und dann werden wir abzählen und das veröffentlichen.
2: Bei der vergangenen Symbolwahl in Mitte hatten rund 500 Menschen ihre Stimme abgegeben. Und zum Sport. Die deutschen Hockeymänner sind wieder Weltmeister. Im WM-Finale schlug das Team Spanien mit 1:0. Und auch bei der Weltmeisterschaft der Kanuten hat es weitere Medaillen für das deutsche Team gegeben. Unter anderem gewannen Jakob Schopf und Max Lemke im Kajak Zweier über 500 Meter Gold. In der Fußball-Bundesliga hat Freiburg Bremen mit 4:1 geschlagen und Augsburg hat gegen Schalke 04 am Abend mit 3:0 gewonnen.
1: Mit 17 Grad starten wir rein in diese Woche. Wir kriegen heute warme 27. Dazu ein Mix aus vielen Wolken. Die können auch ab und an Regen bringen. Aber auch Sonne, vor allem am Nachmittag. Da bleibt es dann noch längere Zeit trocken. Windig ist es heute wieder. Jetzt Berlins genauester Verkehrsservice. Wir gucken auf die A100 Richtung Wedding. Zwischen Wechsstraße und Detmolder Straße ist die linke Spur frei ausschließlich. Und wir haben noch eine Meldung von der A113 Richtung Dresden. Zwischen Waltersdorfer Dreieck und Schönefelder Kreuz steht ein kaputtes Fahrzeug auf der linken Spur. Und es gibt ungefähr 25 Minuten Stau aktuell. Ein Hinweis zur U-Bahn noch. Wegen Instandhaltungsmaßnahmen ist die U2 zwischen Gleisdreieck und Neulendorfplatz ab heute bis Mittwochabend unterbrochen. Stattdessen verkehrt die U12 zwischen Warschauer Straße und Ruhleben. Die U1 verkehrt nur zwischen Wittenbergplatz und Uhlandstraße und die U3 zwischen Neulendorfplatz und Krumme Lanke. Da wo es rollt, gute Fahrt. Alle Meldungen zu Straßen und Schienen gibt's auf rbb888.de und in unserer ARD Sounds App.
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1: Gleich mit Taylor Swift, Anti-Hero und jetzt Herbert Grönemeyer und der Song, der damals, als er rauskam, dafür gesorgt hat, dass ganz viele Leute ihn angesprochen haben und gesagt haben, also wissen Sie, was Ihnen da passiert ist? Das ist ja unerhört. Dabei ist das wirklich nur eine erdachte Geschichte. Hier

0: Montagmorgen, hier ist RBB 888, es ist 5.43 Uhr gleich.
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0: Das ist heute Nadja aus Schönfließ. Bist du gerne so früh wach oder bist du eigentlich Langschläferin?
2: Nö, das passt mit dem frühen Aufstehen. Früher arbeiten, früher Feierabend.
0: So, und hast du dann direkt gewuselt zu Hause oder noch einen Moment das Bad für dich alleine?
2: Nö, mit noch einen Moment alleine, morgens.
0: Und dann, wann stehen die anderen alle auf?
2: Meine Tochter noch vor mir und der Rest um 6.
0: Ach, die Tochter ist noch vor dir wach? Wie alt ist die?
2: 15.
0: Ah, und die macht sich dann natürlich ein bisschen länger noch im Bad fertig und braucht ein bisschen mehr Zeit und so?
2: Genau.
0: Und frühstückt ihr alle zusammen?
2: Ja, Müsli meistens oder Stulle mit Brot.
0: Und was machst du beruflich?
2: Ich bin Psychologin beim Deutschen Roten Kreuz.
0: Das heißt, aber du hast eine feste Praxis oder ein Büro, wo du dann jeden Tag hinfährst?
2: Genau, ich habe ein Büro, genau. Ich bin Fachkreisleitung. Und habe mehrere Fachbereiche, also wir sind Schulsozialarbeit, offene Jugendsozialarbeit, Drogenberatung, Migrationsberatung, sowas alles, das fällt drunter.
0: Also ich danke dir sehr, dass ihr mit uns in den Tag startet. Hört dann da die ganze Familie morgens in der Küche beim Frühstück RBB 888?
2: Ja, tatsächlich, das geht morgens los und im Bad und dann freue ich mich immer über das Hit-Duell und dann...
0: Ach toll.
2: Tanzen wir da ein bisschen und dann freuen wir uns, genau.
0: Liebe Grüße an den Rest deiner Family und danke fürs Hören.
2: Danke, danke. Sehr gerne.

0: Mondwoche. Der Mondtag hat aber auch etwas mit dem Mond zu tun, genauso wie der Monat. Schon die alten Babylonier unterteilten das Sonnenjahr in 12 Monate, die halbwegs mit den Mondphasen übereinstimmten. Und die Mondphasen, Vollmond, Halbmond, Neumond, Halbmond, luden ein, eine weitere Unterteilung in Wochen vorzunehmen. Die 7 Tage dieser Woche widmeten die Babylonier den damals bekannten 7 Himmelskörpern. Der heutige Montag ist also tatsächlich der Mondtag. Im Englischen ist es der Monday. Und da der Mond auf Lateinisch Luna heißt, finden wir in romanischen Sprachen den französischen Lundi und den spanischen Lunes. Der Sonntag ist, Sie ahnen es, nach der Sonne benannt, Sunday im Englischen. Weil es für Christen der Tag der Auferstehung Jesu ist, wird er in den romanischen Sprachen Herrentag genannt. Nach dem lateinischen Dominus heißt es dann Dimanche im Französischen oder Domingo im Spanischen. Dieser Tag ist seit Kaiser Konstantin arbeitsfrei. Im Polnischen heißt der Montag Poniedziałek, schlicht Tag nach dem Sonntag. Der Sonntag wiederum heißt Niedziela, eine Herleitung von Niedziałać, was sinngemäß nicht arbeiten heißt. Auch im Grundgesetz der Bundesrepublik heißt es bis heute, der Sonntag bleibt als Tag der Arbeitsruhe gesetzlich geschützt. Der Montag als Beginn der Arbeitswoche hat dann vor 60 Jahren die australische Beatband Easy Beats zu ihrem Lied Friday on My Mind inspiriert, mittlerweile zum besten australischen Song aller Zeiten gewählt. Der Sänger beschreibt, wie er sich am Montag schlecht fühlt, wie sich aber mit jedem folgenden Tag seine Laune bessert, da er bereits an den Freitag denkt, wenn die Arbeitswoche zu Ende ist. Monday, I'll have Friday on my mind. Er wird sich in der Stadt vergnügen und sich mit seiner Freundin treffen. Vielleicht beginnt für Sie, liebe Hörerinnen und Hörer, jetzt die Arbeitswoche. Vielleicht freuen Sie sich darauf, etwas gestalten und bewegen zu können. Vielleicht haben Sie auch schon den Freitag im Sinn. Ich wünsche Ihnen jedenfalls einen angenehmen Montag.
1: Pfarrer Matthias Brühe mit den Worten auf den Weg hier auf RBB 88.8. Einen schönen Montag wünsche ich. Es ist 5.53 Uhr.

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1: Um 6 Uhr, ich bin Max Keter, guten Morgen. Bundeskanzler Merz hat vor negativen Folgen für die Wirtschaft gewarnt, sollte Sachsen-Anhalt in Zukunft von der AfD reagiert werden. Im Sommerinterview der ARD sagte Merz, aus seiner Sicht würden ausländische Investoren dann einen Bogen um das Bundesland machen. Wenige Tage vor der Landtagswahl in Sachsen-Anhalt liegt die AfD weiter deutlich vor der CDU. Merz setzt aber darauf, dass seine Partei bei der Wahl besser abschneidet als in den Umfragen. Mit wem sie dann gegebenenfalls koalieren würde, ließ er offen. Die Finanzminister der größten Industrie- und Schwellenländer beraten ab heute über die Lage der Weltwirtschaft. An dem zweitägigen Treffen der G20 in den USA nimmt auch Bundesfinanzminister Klingbeil teil. Er forderte die USA noch einmal auf, den Krieg gegen den Iran zu beenden. Die USA wiederum wollen bei dem Treffen die übrigen G20-Staaten dazu drängen, alle Wirtschaftsbeziehungen mit dem Iran zu stoppen. Und auch Russlands Krieg gegen die Ukraine dürfte bei dem Treffen ein Thema sein. Russland ist nämlich Teil der G20. Die EU hat verhalten auf das Referendum in Island reagiert. Bei der Volksabstimmung hatten sich die Isländer mit 53% gegen neue EU-Beitrittsverhandlungen ausgesprochen. Eine Sprecherin von EU-Ratspräsident Costa betonte, dass die EU die Entscheidung respektiere. Island sei trotzdem weiter einer der

0: engsten Partner. Trotz des Votums ist das Land weiter Teil des Schengen-Raums und des europäischen Wirtschaftsraums. Reisefreiheit und Zugang zum europäischen Binnenmarkt bleiben damit bestehen.
1: Und jetzt das Wichtigste aus Berlin.
0: Eine Wahlkampfveranstaltung des linken Bezirksverbands Berlin-Neukölln sorgt parteiintern für scharfe Kritik. Ein Rapper soll gestern bei seinem Auftritt antisemitische Parolen verbreitet haben. Die Spitzenkandidatin der Berliner Linken Ereib sprach von einer Grenzüberschreitung und forderte Konsequenzen. Aufrufe zur Gewalt und zur Tötung von Menschen seien absolut inakzeptabel. Fahrgäste der BVG müssen in den nächsten Tagen auf mehreren U-Bahn-Linien mit Einschränkungen rechnen. Die U1, 2 und 3 sind wegen Bauarbeiten zwischen Wittenbergplatz und Gleisdreieck bis Mittwoch unterbrochen. Der U2-Bahnhof Bülowstraße ist geschlossen. Alternativ fährt laut BVG die Linie U12 zwischen Warschauer Straße und Rohleben über Gleisdreieck. Und zum Sport. Die deutschen Hockeymänner sind wieder Weltmeister. Im Finale in Belgien schlugen sie das Team von Spanien mit 1:0. Bei der Kanu-WM haben Jakob Schopf und Max Lemke im Kajak Zweier über 500 Meter Gold geholt und Paulina Paschek und Pauline Jaksch gewannen Bronze. Und in der Fußball-Bundesliga hat Freiburg Bremen mit 4:1 geschlagen und Augsburg gegen Schalke am Abend mit 3:0 gewonnen. 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
2: Zwischen 16 und 17 Grad haben wir aktuell, viele dicke Wolken. Es kann ein bisschen Regen geben heute, aber am Nachmittag vor allem, da kommt viel Sonne raus, da bleibt es dann trocken. Windig ist es heute wieder bei 27 Grad maximal.
3: Berlins genauester Verkehrsservice. Wir schauen auf die A100 Richtung Wedding zwischen Weckstraße und Detmolder Straße. Ist lediglich die linke Spur frei und ein Hinweis zur U-Bahn. Wegen Instandhaltungsmaßnahmen ist die U2 zwischen Gleisdreieck und Nollendorfplatz ab heute bis Mittwochabend unterbrochen. Stattdessen verkehrt die U12 zwischen Warschauer Straße und Ruhleben. Die U1 verkehrt nur zwischen Wittenbergplatz und Uhlandstraße und die U3 zwischen Nollendorfplatz und Krummelanke. Alle Meldungen zu Straßen und Schienen findet ihr auf rbb888.de oder in unserer ARD Sounds App. Wir wünschen euch eine gute Fahrt.
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3: Meine Frau und ich, wir waren zusammen mit den Kindern am Samstag auf einer Einschulungsfeier.
7: Ja, so wie irgendwie jeder in Berlin.
3: Oder? Alle.
7: Voll.
3: War auf einer Einschulungsfeier. Und sie brauchte ein bisschen länger im Bad, ehrlicherweise.
7: Mhm.
3: Und dann stellte ich mich irgendwann keck vor die Tür und sagte, so, Stifte weg, Zeit ist um, Abgabe. Das fand sie nicht witzig.
7: Ja, das glaube ich. Nee, unter Druck gesetzt werden, wenn man sich da gerade schön macht im Bad, ist gar nicht cool.
3: Also wie ein blöder Spruch, bitte nicht nachmachen.
7: Ja.
3: Ganz, ganz wichtig. Oh. Und wir haben den Hinweis gehört, wir sollten aufpassen heute Morgen, sowie auch schon in der vergangenen Woche. Es gibt neue Verkehrsteilnehmer in unserer Stadt, die vielleicht auch hier und da unsicher sind. Dementsprechend fahren wir bitte achtsam in diesen Montagmorgen hinein.

0: Und da bin ich um 12 Minuten nach 6 hier auf RBB 88.8. Ihr und guten Morgen, Berlin. Und wir starten in die neue Woche, in der sehr, sehr viel ansteht.
1: Ja, neuer Monat zum Beispiel. Morgen ist der 1. September und damit startet ein Alkoholkonsumverbot an zwei Berliner Bahnhöfen. Max Keter aus den Nachrichten ist bei uns. Wo?
2: Also am Hauptbahnhof und am Gesundbrunnen darf ab morgen kein Alkohol mehr getrunken werden. Das gilt auch seit Mai schon am Zoo und am Ostbahnhof. Insgesamt will die Deutsche Bahn bis Mitte Oktober Trinken von allen Bahnhöfen in Deutschland verbieten. Das sind ja auch nur 5.400. Also da haben sie sich was vorgenommen. Aber sie wollen eben für mehr Ordnung und Sicherheit sorgen. Das bedeutet aber, die Gastronomie betrifft es nicht. Also so ein kleiner Bahnhofskiosk, der darf trotzdem weiterhin Alkohol verkaufen. Und auch den dabei zu haben, ist an und für sich okay. Er muss aber zu sein.
0: Besonders aufregend wird es diese Woche für alle, die eine neue Ausbildung anfangen.
2: Ja, da ist ja morgen Ausbildungsstart für die meisten Berliner Azubis. Ein paar Branchen haben da schon Anfang August losgelegt, zum Beispiel im Handwerk, Handel und bei Pflegekräften. Aber fast 11.000 junge Menschen in Berlin, die suchen noch einen Ausbildungsplatz. Es gibt allerdings nur halb so viele offene Stellen. Die Agentur für Arbeit hilft da ein bisschen. Die haben eine Übersicht über freie duale und schulische Lehrstellen. Und auch die Industrie- und Handelskammer und die Handwerkskammer haben eigene Lehrstellenbörsen. Also da lohnt sich vielleicht noch mal ein Blick.
1: Und dann gibt es ab Freitag ein großes Highlight in unserer Stadt. Die IFA geht nämlich wieder los, die große Technologie- und Industriemesse. Worauf können wir uns da freuen?
2: Also da liegt ein ganz großer Fokus auch dieses Jahr wieder bei Smart Home und KI-Assistenten. 2000 Aussteller sind da fast mit dabei. Die bringen ihre Neuheiten und Innovationen mit. Das geht von Kopfhörern über Beamer bis zu neuesten Smartphones und bestimmt werden auch wieder so ein paar menschenähnliche Roboter durch die Gegend rollen. Ich fand aber ganz witzig beim Durchscrollen, es gibt auch ein neues selbstreinigendes Katzenklo. Das kennt man ja schon so ein bisschen, dass sich das sauber macht. Das füllt inzwischen aber auch Katzenstreu automatisch nach.
0: Wow.
2: Wer da mal ein bisschen gucken will, da kommt man ab 21,50 Euro mit einem Tagesticket rein. Und es gibt auch wieder einen Live-Podcast Open Air im IFA Sommergarten.
0: Ist ja wirklich toll. Sportlich wird es außerdem Basketball-WM der Frauen startet. Jetzt am Freitag mit dem Spiel Deutschland gegen Spanien um 17.45 Uhr. Also wirklich eine ganze Menge los in dieser Woche in unserer Stadt. Es ist 6.14 Uhr, ihr hört RBB 88.8. Guten Morgen, Berlin.

0: In Deep and Last Night, a DJ saved my life um 6.22 Uhr hier auf RBB 88.8.
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2: Ja, heute ist der finale Tag des Augustes. Morgen geht's dann mit dem September los und ich möchte passenderweise zum Finale heute In the End hören von Linkin Park.
0: Ist es so ein großer Abschiedsschmerz, den du vom August hast?
2: Schon. Ich finde, es ging jetzt doch sehr, sehr schnell mit diesem Hochsommer.
0: Ich freue mich wahnsinnig immer auf den September. Ich liebe den September, das ist mein absoluter Lieblingsmonat. Zwei meiner Kinder haben im September Geburtstag, das dritte hat es nicht geschafft. Nein, so schlimm ist es nicht. Aber ich mag den September. Ich finde das wunderschön. Earth, Wind and Fire da rum. Einfach cool reingegroovt.
2: Ja, jetzt ist natürlich die Qual der Wahl bei euch. Auf rbb888.de könnt ihr aussuchen, welchen Song ihr hören möchtet, um kurz nach 6:30.
0: Ich bin froh, wenn wir uns im September treffen.
2: Ja, oder man feiert nochmal den August. War doch schön, mit Linkin Park.

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1: 7, hier ist Max Keter.
2: Guten Morgen. Linke Spitzenkandidatin Ehreib kritisiert Neuköllner Bezirksverband. Bei einer Wahlkampfveranstaltung des Verbands am Samstag hatte ein Musiker israelfeindliche Parolen geäußert. Diesen Auftritt verurteile sie aufs Schärfste, sagte Elif Ehreib auf Anfrage des RBB. Aufrufe zur Gewalt und zur Tötung von Menschen seien absolut inakzeptabel. Die Verantwortlichen hätten sofort intervenieren müssen, so Ehreib. Hermann Nehls, der Co-Vorsitzende der Linken Neukölln, erklärte, der Rapper sei wegen seiner Position gegen Krieg und Genozid eingeladen worden. Der betreffende Song sei allerdings nicht abgesprochen gewesen. Wahlen für Menschen ohne Stimmrecht. In Mitte finden ab heute die Symbolwahlen im Vorlauf der Abgeordnetenhauswahl statt. Dazu Mittes Bezirksbürgermeisterin Stefanie Remlinger von den Grünen im RBB 24 Inforadio vom RBB.
3: Initiative kam von unserem Partizipations- und Integrationsbüro, die das als gutes Instrument sehen, um unserer bunten Bevölkerung zu signalisieren, dass auch die, die offiziell kein Wahlrecht haben, für uns nicht Bürgerinnen zweiter Klasse sind, sondern dass wir auch gerne wissen wollen, was sie so denken. Und natürlich sind die demokratischen Wahlen da immer ein Punkt, um zu sagen, auch da fragen wir euch.
2: In Mitte leben rund 135.000 Menschen ohne deutschen Pass, die deswegen nicht an der Abgeordnetenhauswahl teilnehmen können. Initiative fordert bundesweiten Mietendeckel. Mit einer Aktion auf der Reichstagswiese startet die Initiative heute Morgen eine Petition. Das Bündnis aus Mieteninitiativen, Stadtteilvernetzungen und weiteren wohnungspolitisch engagierten Gruppen fordert einen deutschlandweiten Mietenstopp für 6 Jahre, die Absenkung überhöhter Mieten und eine Obergrenze für Neuvermietungen. Unterstützt werden sie unter anderem von Berliner Mieterverein und der Gruppe Deutsche Wohnen und Co. Enteignen. Verleihung der Spandauer Ehrennadel. Zum Hintergrund des Preises sagte uns Spandaus Bezirksbürgermeister Frank Bewig von der CDU.
4: Ja, die Spandauer Ehrennadel ist im Grunde unsere höchste Auszeichnung, die wir im Bezirk an Menschen vergeben, die sich ja ganz besonders verdient gemacht haben, die sich engagiert haben, viele, viele Jahre, manchmal 30 oder 40 Jahre. Das ist eine, ja, wir sagen ja auch goldene Spandauer Ehrennadel und sie ist im Grunde mit dem Juliusturm. Das ist das Zeichen von Spandau ja auch. Und ich freue mich immer sehr, wenn unsere Ehrennadelträger die Nadel dann auch über das Jahr bei besonderen Anlässen tragen.
2: Dieses Jahr wird die Spandauer Ehrennadel an 7 Menschen verliehen, die sich zum Beispiel in der Kirche oder der Tafel engagieren. Und zum Sport. Die deutschen Hockeymänner sind wieder Weltmeister. Im WM-Finale schlug das Team Spanien mit 1:0. Und auch bei der Weltmeisterschaft der Kanuten hat es weitere Medaillen für das deutsche Team gegeben. Unter anderem gewannen Jakob Schopf und Max Lemke im Kajak Zweier über 500 Meter Gold. In der Fußball-Bundesliga hat Freiburg Bremen mit 4:1 geschlagen und Augsburg gegen Schalke 04 am Abend mit 3:0 gewonnen.
5: 17 Grad haben wir im Moment. Die Sonne ist schon da, vor allem hinter dicken Wolken verdeckt heute. Aber ab und an lässt sie sich sehen, vor allem am Nachmittag. Ein bisschen kann es Regen geben. Wir kriegen 27 Grad maximal. Im Moment haben wir 17, aber das habe ich, glaube ich, schon gesagt.
1: Berlin's genau aus der Verkehrsservice. Wir schauen auf die A113 Richtung Dresden zwischen Waltersdorfer Dreieck und Schönefelder Kreuz. Ist nach einem Unfall die linke Spur blockiert. In diesem Abschnitt staut es sich bereits plus 25 Minuten. Mehr Zeit brauchen wir hier. A100 Richtung Wedding zwischen Beckstraße und Detmolder Straße ist nur die linke Spur frei. Und Prenzlauer Berg auf der Schönhauser Allee ist stadteinwärts zwischen Paul-Robeson-Straße und Wichertstraße bis Freitag nur eine Spur frei. Der Grund ist ein Kraneinsatz. Schauen wir weiter zur U-Bahn. Wegen Instandhaltungsmaßnahmen ist die U2 zwischen Gleisdreieck und Neuendorfplatz ab heute bis Mittwochabend unterbrochen. Stattdessen verkehrt die U12 zwischen Warschauer Straße und Ruhleben. Und die U1 verkehrt nur zwischen Mittenbergplatz und Uhlandstraße. Und die U3 zwischen Neuendorfplatz und Krummelanke. Alle Meldungen zu Straßen und Schienen findet ihr auf rbb888.de und in unserer ARD Sounds App. Wir wünschen euch eine gute Fahrt.
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5: Ich gratuliere dir, Tim Koschwitz. Du startest diese Woche mit einem Gewinn.
1: Ja. Ja, das finde ich auch sehr, sehr schön, nachdem ich in der letzten Woche nicht einmal die Chance hatte.
5: Richtig, deswegen bin ich heute also wirklich auch gönnerhaft.
1: Wirklich generös, ich merke das schon.
5: Ja, ja.
1: Also ich bedanke mich sehr. In the end, Linkin Park gegen Earth, Wind & Fire im September. Das war eure Auswahl und ihr habt euch für Earth, Wind & Fire entschieden. 62%, ich sage Dankeschön.

0: Party. Kaigo hier auf RBB 88. Es ist 6.41 Uhr. Ihr hört Guten Morgen Berlin. Und wo kommt nochmal der Abschleppparken ran? Beziehungsweise wo ist die Öse, wenn ich mal liegen bleibe fürs Abschleppseil?
1: Hast du schon mal jemanden abgeschleppt? Also ich meine jetzt mit dem Auto.
0: Nein.
1: Also ich musste das auch noch nicht machen,
0: aber ich wüsste es auch nicht.
1: Ich war auch wirklich überfordert mit diesem ganzen Abschleppgedöns. Und da reden wir ja nur eigentlich von normal großen Autos. Wie ist es dann erst bei einem BVG-Bus? Unser Guten Morgen Berlin-Reporter Toni Schmidt hat es für uns rausgefunden, als er nämlich am Bahnhof Zoo einen BVG-Bus-Abschlepper entdeckt hat.
2: Das Monstrum ist nicht zu übersehen und nicht zu überhören. Wenn der den Diesel anschmeißt, dann röhrt er fast noch kräftiger als ein Bus, für den er eigentlich da ist. 9 Meter lang, über 3 Meter hoch und fast genauso breit, mit so einem dicken Hinterleib wie eine Hornisse auf 4 Achsen und auf dicken Reifen. Der gemeine Berliner sagt jetzt, ja, damit räumt die BVG doch Falschparker von der Busspur. Nee, der 20-Tonner schleppt die Busse ab, wenn die eine Grätsche machen. Vom Plattfuß über Motorschaden bis zum Unfall, irgendwie müssen die Busse ja in die Werkstatt. Und das erledigen zwei dieser Kolosse, jeweils mit 2 Mechanikern besetzt. Und neulich haben mich Carsten und Olli mal hoch in ihr Führerhaus gelassen. Wie bitte schleppt man einen BVG-Bus ab?
3: Wir haben da hinten die Brille. Damit kann man den Bus an der Vorderachse anheben. Mhm. Oder wir haben eine Abschleppstange, wo wir den ganz normal wie andere Autos auch, nur nicht mit einem Seil, sondern mit einer Stange abschleppen.
2: Und gibt's so alte Busse oder die Klassiker, wo ihr denkt, ach, hat's mal wieder so einen erwischt, ist er mal wieder liegen geblieben. Und bei den neueren merkt man's weniger?
3: Es gibt alte Busse, aber nicht bei uns. Also wir haben eigentlich einen relativ modernen Fuhrpark. Wird ja jetzt auch viel auf Elektro umgerüstet. Siehst ja da hinten die Ladesäulen.
2: Pi mal Daumen, wie viele Busse habt ihr täglich am Haken?
4: Ja, circa zwischen 8 und 12 Stück.
2: Das ist eine ganze Menge.
4: Es ist ja auch eine ganze Menge unterwegs. Bis zu 1500 Busse am Tag.
2: Und wie nennt sich das Gefährt hier eigentlich, das ihr fahrt? Weil ADAC-Abschlepper kennt jeder, aber was ist das?
4: Das ist ein Bergefahrzeug. Der hat 500 PS circa. Wir können alles ziehen bis zu 40 Tonnen.
2: Ich bedanke mich für euren Job. Super, weil ihr sorgt ja auch dafür, dass es weitergeht.
3: Das ist der beste Job, den ich bisher gemacht habe.
0: Wahnsinn. Wir können uns dem Dank nur anschließen an Carsten und Olli, dass ihr unsere Stadt am Laufen haltet mit eurem Gefährt. Anymotion, an iEngineer, um 6.44 Uhr hier auf RBB 88.8. Guten Morgen zusammen.

0: hier auf RBB 88.8. Und Lydia hat, das kann man gar nicht anders sagen, ein magisches Wochenende hinter sich. Und zwar im Stadtbad Oderberger Straße. Da gab es eine Harry Potter Party, eine Harry Potter Schwimmparty.
1: Nein, nein, das war nämlich in diesem Fall kein Schwimmbad, sondern diese Wasserfläche war abgedeckt. Und der ganze Raum wurde zur großen Halle. Und ich war da mit meinem Sohn, mit seinem Freund Elias. Aber die haben auch gesagt, wie sie es fanden. Guck mal.
2: Ja, sehr schön. Ich fand es auch krass, dass es einfach in einer Schwimmhalle war. Wie einfach nur, wo das Wasser einfach abgedeckt wurde. Ja, und es sah einfach auch wirklich aus wie die große Halle. Hermine war da und Harry. Ja, es hat sehr Spaß gemacht. Ja, als es zu Ende war, hätte man sich gefreut, dass es noch mehr gewesen wäre.
1: Ja.
2: Aber ja, war ganz cool.
1: Ja, und wir wurden natürlich auch eingeteilt in die Häuser. Was bin ich? Was denkst du? Gryffindor, Ravenclaw, Slytherin oder Hufflepuff?
0: Hufflepuff.
1: Ja, ich bin Hufflepuff.
0: Ja, doch.
1: Ich bin ein bisschen enttäuscht. Wieso siehst du mich bei Hufflepuff?
0: Ja, wo denn sonst?
1: Na, Gryffindor?
0: Ich finde, dass du schon eine sehr, sehr hufflepuffelige Ausstrahlung hast.
1: Natürlich.
0: Keine Ahnung, was weiß ich. Aber doch, Hufflepuff, doch, das klingt gut. Lydia aus Hufflepuff. Ich mag das. Fotos von der Harry Potter Party im Stadtbad Oderberger Straße findet ihr im Reporterblog auf rbb888.de.
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1: Um 7 Uhr mit Max Keter, guten Morgen. Bundeskanzler Merz will sich von niedrigen Umfragewerten nicht von seinen Reformplänen abbringen lassen. Im ARD-Sommerinterview sagte er, dass ihn das zusätzlich motiviere. Jemand, der dem Land Veränderungen zumute, sei zu Beginn sicher nicht populär, sagte Merz. Es gehe aber allein um die Frage, ob die Bundesregierung das Land in eine stabile, friedliche und freiheitliche Zukunft führe. Die iranischen Revolutionsgarden haben nach einem US-Angriff mit Vergeltung gedroht. Der aggressive Akt habe zum Tod und zur Verletzung mehrerer Kämpfer und Landsleute geführt. Das werde bestraft, heißt es in einer Mitteilung. Wie viele Tote und Verletzte es gab, wurde nicht gesagt. Die US-Regierung wollte eigentlich eher wirtschaftlichen Druck auf den Iran ausüben. Der Angriff jetzt auf 2 Raketenwerfer war der erste Angriff auf Ziele im Iran seit Juli. In der Schweiz hat die Polizei nach den Schüssen am Rande eines Techno-Festivals den oder die Täter bislang nicht gefasst. Bei einer Pressekonferenz am Abend hieß es, die Polizei wisse noch nicht, wer für die Tat verantwortlich ist und welches Motiv dahinter steht. Bei den Schüssen waren in der Nacht von Samstag auf Sonntag eine 22-jährige Frau getötet und 5 weitere Menschen zum Teil schwer verletzt worden. Die Ermittler gehen davon aus, dass die getötete Italienerin mit Wohnsitz in der Schweiz ein Zufallsopfer war.
0: Und jetzt das Wichtigste aus Berlin.
1: Die Berliner Linke streitet über eine Wahlkampfveranstaltung des Bezirksverbands Neukölln. Dabei soll ein Rapper am Samstag bei seinem Auftritt antisemitische Parolen verbreitet haben. Die Spitzenkandidatin der Berliner Linken, Ehreib, sprach von einer Grenzüberschreitung und forderte Konsequenzen. Aufrufe zur Gewalt und zur Tötung von Menschen seien absolut inakzeptabel. Schon in der Vergangenheit gab es Antisemitismusvorwürfe gegen den Neuköllner Bezirksverband der Linken. Zum Start in die neue Woche gibt es Einschränkungen bei den U-Bahn-Linien 1, 2 und 3. Wegen Instandhaltungsmaßnahmen ist die U2 zwischen Gleisdreieck und Neulendorfplatz bis übermorgen unterbrochen und der Bahnhof Bülowstraße geschlossen. Stattdessen verkehrt die U12 zwischen Warschauer Straße und Ruhleben, die U1 nur zwischen Wittenbergplatz und Uhlandstraße und die U3 zwischen Neulendorfplatz und Krummelanke. Und zum Sport. Die deutschen Hockeymänner sind zum

0: vierten Mal Weltmeister geworden. Im Finale gestern schlug das Team Spanien mit 1:0. Bei der Kanu-WM haben Jakob Schopf und Max Lemke im Kajak-Zweier über 500 Meter Gold geholt und Paulina Paschek und Pauline Jaksch gewannen Bronze. Und in der Fußball-Bundesliga hat Freiburg Bremen mit 4:1 geschlagen und Augsburg gegen Schalke 04 am Abend mit 3:0 gewonnen. 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
1: Zwischen 16 und 17 Grad haben wir gerade. Wir kriegen 27 heute. Dazu ein Mix aus vielen Wolken. Es kann ein bisschen Regen geben, aber die Sonne wird auch scheinen. Vor allem heute Nachmittag, da bleibt es dann auch längere Zeit trocken.
2: Berlins genauester Verkehrsservice. Wir schauen auf die 100 Richtung Wedding. Zwischen Weckstraße und Detmolder Straße ist die linke Spur nur frei. Davor staut es sich. Ihr braucht aktuell bis zu 10 Minuten mehr Zeit. Prenzlauer Berg auf der Schönhauser Allee stadteinwärts. Zwischen Paul-Robson-Straße und Wichert-Straße bis Freitag nur eine Spur frei. Der Grund ist ein Kraneinsatz. Und noch ein Hinweis zur U-Bahn. Wegen Instandhaltungsmaßnahmen ist die U2 zwischen Gleisdreieck und Nollendorfplatz ab heute bis Mittwochabend unterbrochen. Stattdessen verkehrt die U12 zwischen Warschauer Straße und Ruhle. Und die U1 verkehrt nur zwischen Wittenbergplatz und Uhlandstraße und die U3 zwischen Neulendorfplatz und Krummelanke. Alle Meldungen zu Straßen und Schienen findet ihr auf rbb888.de und in unserer ARD Sounds App. Wir wünschen euch eine gute Fahrt.
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2: Ein wunderbestes Sommerwochenende liegt hinter uns. Harry Potter Party im Stadtbad Oderberger Straße mit Lydia.
1: Ja.
2: Bundesliga-Start mit Union Berlin und E-Stuff im Olympiastadion.
1: Und dann war ja da noch der Mega-Feuerwehr-Korso zum 175-Jahre-Jubiläum der Berliner Feuerwehr mit historischen Fahrzeugen. Sogar ein Löschtrabi war dabei. Und wir haben euch ein Video von der gesamten Fahrzeugflotte vor dem Start in unseren Reporter-Blog gestellt auf rbb888.de.
2: Sehr, sehr sehenswert, auch für alle Blaulichtfamilien.

0: Lady Gaga, The Dead Dance. Um 12 Minuten nach 7 hier auf RBB 88.8.
1: Fast auf den Tag genau ist es jetzt ein halbes Jahr her, dass die Spritpreise über 2 Euro pro Liter gestiegen sind. Seitdem gibt es eben die Kämpfe im Iran und ein Ende ist gerade noch nicht absehbar.
0: Die stabilen hohen Preise sorgen für hohe Umsätze bei der Deutschen Bahn und auch der Absatz der Elektroautos ist in die Höhe gestiegen. Wir fragen euch heute früh, wie habt ihr euch an den teuren Sprit angepasst? Guten Morgen, Berlin-Reporter Joanne Kowalik. Was sagen denn die Berlinerinnen und Berliner?
2: Na, ich habe so ein bisschen den Eindruck, da regt sich gar keiner mehr so richtig drüber auf. Also die Leute haben sich damit abgefunden. Vor einem halben Jahr klang das irgendwie noch ganz, ganz anders. Da habe ich ganz, ganz viel Geschimpfe gehört. Heute Morgen habe ich eigentlich nur gehört, naja, ist halt so, was soll ich machen, ne? Zum Beispiel habe ich mit einem Lieferfahrer gesprochen, der stand hier wie so viele Autos in zweiter Reihe auf der Badstraße. Der hat hier gerade einen Bäcker beliefert und der hat mir erzählt, ein Glück zahlt das die Firma. Aber er zahlt jetzt locker 5 einmal volltanken, 130 Euro. Das war vor einem halben Jahr, waren das vielleicht 100 Euro. Und dann habe ich Petra aus Neukölln getroffen. Die versucht einfach so wenig wie möglich mit dem Auto zu fahren.
3: Komm, wir haben auch ein Auto, den nehmen wir aber nur für Einkäufe oder für den Urlaub. Aber ansonsten in Berlin grundsätzlich Fahrrad und Öffis.
2: Aber wenn man jetzt schwere Einkäufe hat, dann ist man ja auch froh, wenn man mit dem Auto fahren kann. Oder
3: haben wir denn auch mit dem Auto, gestehe ich. Und jetzt muss ich zur Arbeit.
2: Viel Erfolg.
3: Ja, tschüss.
2: Und dann habe ich noch einen jungen Mann getroffen, der ist hier auf dem Parkplatz gewesen vor dem S-Bahnhof Gesundbrunnen und ist auf sein Motorrad gestiegen. Das war so ein breiter Tourer mit mehreren Seitenkoffern dran und der sagte Folgendes.
4: Was soll ich denn da ändern? Ich kann da nichts ändern. Bin angewiesen davon. Ich muss zur Arbeit. Zeitlich nicht. Okay. Geht gar nicht. Also Schichtarbeit ist nicht so schön mit Fahrrad jetzt mitten in der Nacht oder irgendwie loszufahren.
2: Jetzt fahren Sie Motorrad, das frisst ja nicht so viel Sprit wie ein Auto. Das ist ja
4: mehr sogar. Das hängt davon ab, wie man fährt.
2: Also Sie fahren sehr schnell?
4: Nein. Ich bin von der Nachtschicht davor.
2: Gute Fahrt. Also der braucht auch relativ viel Sprit, der schläft jetzt wahrscheinlich schon nach seiner Nachtschicht. Und ich muss sagen, ich habe auch 2 Sachen geändert, weil es ja der Sprit so teuer ist. Einmal fahre ich auf der Autobahn nicht mehr so schnell, das ist mir aufgefallen. Mhm. Also sonst nicht meine Art, aber irgendwie mache ich das. Und vielleicht ein bisschen bescheuert, aber ich tanke nicht mehr voll. Ich habe im Kopf so eine magische Grenze, wenn das teurer als 50 Euro ist, dann höre ich auf zu tanken.
0: Ich bin nicht sicher, ob das funktioniert.
1: Nee, das ist wirklich sehr kurzfristig gedacht, weil dann musst du ja öfter zum Tanken fahren einfach nur.
2: Ja.
1: Ach Mensch. Ja, aber es ist teuer. Wir müssen irgendwie, muss man sich ja da drauf einstellen.
0: Ja, soweit unsere Guten Morgen Berlin-Reporterin Juliane Kowalik zu den jetzt nun seit einem halben Jahr ziemlich hohen Spritpreisen. Wir sind immer über eigentlich 2 Euro pro Liter. Es ist 7.15 Uhr, ihr hört RBB 88.8, jetzt mit Enrique Iglesias and the Rhythm Divine. Guten Morgen, Berlin.

0: 8 Minuten vor halb 8, RBB 88. 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
1: 7:30, hier ist Max Keter.
2: Guten Morgen. Einschränkungen auf der U1, 2 und 3. Wegen Instandhaltungsmaßnahmen am Schotter ist die U2 zwischen Gleisdreiecke und Nollendorfplatz bis übermorgen unterbrochen und der Bahnhof Bülowstraße geschlossen. Stattdessen verkehrt die U12 zwischen Warschauer Straße und Ruhleben, die U1 nur zwischen Wittenbergplatz und Uhlandstraße und die U3 zwischen Nollendorfplatz und Krummerlanke. Gäste mit Fahrziel Bülowstraße können von der Station Kurfürstenstraße auslaufen oder den Bus nehmen, sagt die BVG. Da fehlt mir ein Text, aber die linken Spitzenkandidatin Ehreib kritisiert den Bezirksverband Neukölln nach einer umstrittenen Wahlkampfveranstaltung am Wochenende. Da war am Samstag ein Rapper mit israelfeindlichen Texten aufgetreten. Pauline Pieper aus unserer Redaktion Landespolitik berichtet.
3: Sie verurteile den Auftritt aufs Schärfste, sagte LF Ehreib auf Anfrage des RBB. Aufrufe zur Gewalt und zur Tötung von Menschen seien absolut inakzeptabel. Die Verantwortlichen hätten sofort intervenieren müssen, so Ehreib. Der Bezirksverband müsse Konsequenzen ziehen. Hermann Nehls, Co-Vorsitzender der Linken Neukölln, erklärte, der Rapper sei wegen seiner Position gegen Krieg und Genozid eingeladen worden. Der betreffende Song sei allerdings nicht abgesprochen gewesen. Wegen Antisemitismusvorwürfen steht der Neuköllner Bezirksverband wiederholt in der Kritik.
2: Symbolwahl in Mitte. Der Bezirk will damit auch Menschen stärker an politischen Prozessen teilhaben lassen, die bei der jetzigen Wahl zum Abgeordnetenhaus kein Wahlrecht haben. Dazu sagte Mittes Bezirksbürgermeisterin Stefanie Remlinger von den Grünen im RBB 24 Inforadio.
4: Also das Ergebnis beim letzten Mal zeigte eindeutig, dass Menschen mit Migrationsgeschichte auch ein bisschen andere Themen haben, dass internationale Themen auch eine große Rolle spielen. Das betrifft zum Beispiel den Krieg im Nahen Osten, dass dann Parteien wie jetzt eine, die ich gar nicht kannte, die Mera 25, als eben eine glaubwürdige Vertreterin dieses Themas 30% ergattert hat, während ich gestehen muss, dass wir Grünen 8% nur erreichen konnten.
2: Bei der vergangenen Symbolwahl in Mitte hatten rund 500 Menschen ihre Stimme abgegeben. Und zum Sport. Die deutschen Hockeymänner sind wieder Weltmeister. Im Finale gewann das

0: gegen Spanien mit 1:0 und holte sich damit den 4. WM-Titel. Beim Berliner ISTAF waren die Europameister Julian Weber, Gesa Krause und Leo Neugebauer zwei Wochen nach der Leichtathletik-WM auch wieder erfolgreich. Speerwerfer Weber zum Beispiel war mit einer Weite von 89,54 Metern nicht mehr zu schlagen. Krause war schnellste im Hindernislauf über 2000 Meter und stellte mit 5 Minuten 56,79 eine Weltjahresbestleistung auf. Und Leo Neugebauer siegte im Dreikampf. Und in der Fußball-Bundesliga hat Freiburg Bremen mit 4:1 geschlagen und Augsburg gegen Schalke 04 am Abend 3:0 gewonnen.
1: Wir haben aktuell 17 Grad und kriegen heute 27. Dazu viele dicke Wolken. Es kann ein bisschen Regen geben. Am Nachmittag bleibt es aber trocken. Da ist es dann auch richtig schön sonnig. Windig ist es heute wieder.
2: Berlins genauester Verkehrsservice. Wir schauen auf die A115 Richtung Deichfunkturm zwischen Potsdam-Babelsberg und Kreuz-Zehlendorf. Haben wir Stau und stockenden Verkehr wegen den Bauarbeiten dort. Wir müssen etwa 10 Minuten mehr Zeit mit einplanen. Stadtgebiet Berlin, A100 Richtung Wedding zwischen Beckstraße und Detmolder Straße ist lediglich die linke Spur frei. Davor staut es sich natürlich. Etwa 10 Minuten mehr Zeit müssen wir mit einplanen. Und dann schauen wir noch nach Prenzlauer Berg auf die Schönhauser Allee. Hier ist stadteinwärts zwischen Paul-Hobson-Straße und Wichertstraße bis Freitag nur eine Spur frei. Alle Meldungen zur Straße und Schienen findet ihr auf rbb888.de und in unserer ARD Sounds App. Wir wünschen euch eine gute Fahrt.
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2: Also Shakira hat ja die Wahl zum Sommerhit des Jahres 2026 gewonnen mit ihrem FIFA-Hit.
1: Die Die.
2: Die Die. Ja. Haben wir ja überall gehört. Ja. Ist auch vollkommen legitim. Und jetzt kleines Rätsel, Lydia Miki-Vorhoff. Mhm. Wie lange ist diese Zeitspanne vom Sommerhit 2026 zu ihrem allerersten Hit, den sie jemals gelandet hat, Whenever, Wherever, her?
1: Oh Gott, wenn ich das jetzt sage, fühle ich mich wieder so alt. Das ist so Jahrzehnte wahrscheinlich. Oh Gott, ist es 20 Jahre? 15?
2: Es sind 24
1: Jahre. Ach, hör doch auf.
2: 2002 gab es den ersten Hit. Ich finde es so verrückt.
1: Es ist richtig verrückt.
2: Die auch nach 2000 geboren sind, gerade mal 10.
1: Ja.
2: Wenn überhaupt. Aber nein, 2002 bedeutet 24 Jahre. Und wir erinnern uns jetzt mit demselben Hüftschwung bitte noch einmal zurück an diese Zeit.

0: Coldplay auf RBB 88.8. Es ist 7.40 Uhr, ihr hört Guten Morgen Berlin. Und die Bundesliga ist an diesem Wochenende wieder losgegangen. Das emotionalste Statement allerdings gab es in Liga 2. Und zwar nicht bei der Hertha, sondern in Karlsruhe. Da spielte der VfL Wolfsburg mit Fabian Reese, der ja im Sommer die Hertha als Spieler verlassen hat.
1: Ja.
0: Ja. Und zwischen Hertha und der Mannschaft aus Karlsruhe, also im KSC, besteht ja so eine Fanfreundschaft. Und Fabian Reese wurde 90 Minuten lang ausgebuht. Oh. Ja. Und dazu hat er Folgendes nach dem Spiel gesagt, hör mal hier.
2: Ja, wenn ich ganz ehrlich mal sein darf, jeder sollte mal sich hinterfragen, wenn man von 30.000, 40.000 Menschen ausgepfiffen wird, als 28-jähriger Junge, das soll kein Mitleid geben, aber einfach, was das mit einem macht. Mir tut es weh, mich verletzt es, ich nehme das auch mit nach Hause. Irgendwann sollte man, glaube ich, auch in die Zukunft schauen und das an ACTA legen, aber dieser Groll tut mir weh. Wenn das aber ein Ventil ist für die Leute, damit sie besser gelaunt aus dem Stadion gehen, dann ist es meine Aufgabe, die ich gerne annehme. Nichtsdestotrotz freue ich mich sehr und da konzentriere ich mich drauf. Wir haben 5-2 gewonnen, wir haben schöne Tore geschossen, wir haben überzeugend gewonnen und das freut mich.
0: Also ich muss sagen, das hat mich sehr bewegt, was er da gesagt hat. Mhm. Und ich finde auch, er hat vollkommen recht. Wir haben uns alle nach dem Tod von Robert Enke, also Fans, wie Verantwortliche, wie Medienschaffende, alles Mögliche geschworen, über das eigene Verhalten im und um das Stadion herum nachzudenken und achtsamer zu sein. Und ich finde sowas aber unmöglich, ja. Ich finde auch ehrlicherweise vollkommen falsch, dass Fabian Reese, der ja wirklich vereinsseitig, also von der Hertha gebeten worden ist, weil die Hertha die Kohle gebraucht hat, sich eine neue Aufgabe zu suchen, dass der jetzt mit einem schlechten Gefühl ins Olympiastadion kommen soll. Das würde auch ehrlicherweise seiner Geschichte hier in Berlin einfach nicht gerecht. Und ich finde, wir sollten da besser sein.
1: Das insgesamt. Es ist einfach nicht sportlich.
0: Es ist nicht sportlich. Und wir sollten sehen, dass da neben dem Fußball auch noch ein Mensch auf dem Rasen steht und ein Mensch, der uns aus härter Sicht gesprochen auch sehr, sehr viel Freude bereitet hat. Und vielleicht sollte das übrig bleiben, auch und nach diesem Wochenende. Es ist 7.43 Uhr, ihr hört RBB 88.8. Guten Morgen, Berlin.

0: Marco Santos und Why Don't You Stay um 7.49 Uhr hier auf RBB 88.8.
1: Das Wochenende, das war ja wirklich wettertechnisch nochmal ein richtiger Kracher. Voll. Es war richtig viel los in der Stadt und ich war eigentlich durch die ganze Stadt einmal unterwegs in Prenzlauer Berg und habe überall, vor allem auch bei diesen ganzen Kleingartenkolonien, lauter kleine Einschulungskinder gesehen. Das war ganz niedlich, die waren alle so schick gemacht. Teilweise hatten die Jungs so eine Fliege um den Hals und die Eltern waren so schön und aufgeregt. Also ich finde, das hat immer so einen ganz besonderen Vibe.
0: Ja, und dann gab es noch den Mega-Feuerwehr-Korso zum 175. Ja. Und Ina hat uns zu ihrem Wochenende diese WhatsApp geschickt.
2: Guten Morgen, ihr zwei. Ich war am Samstag bei der langen Nacht der Museen und es war ganz, ganz toll gewesen. Ich habe mir drei Museen angeschaut. Einmal das Medizin-Historische Museum. Danach bin ich weitergezogen zum Naturkundemuseum. Und als drittes habe ich dann noch das DDR-Museum mir angesehen. Ja. Und da war ich sofort wieder in meinem alten Kinderzimmer und die Küche und man fühlte sich sofort wieder in die alte Zeit versetzt und hat ganz, ganz, ganz viele Sachen wiedererkannt. Ich wünsche euch einen tollen Montag. Tschüss!
0: Mensch, das wünschen wir auch und so viele tolle Sachen, die es am letzten Augustwochenende in unserer Stadt zu erleben gab. Im September geht's genauso flott weiter.
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1: 8 Uhr ist es, ich bin Max Keter, guten Morgen. Bundeskanzler Merz hat vor negativen Folgen für die Wirtschaft gewarnt, sollte Sachsen-Anhalt in Zukunft von der AfD regiert werden. Im Sommerinterview der ARD sagte Merz, aus seiner Sicht würden ausländische Investoren dann wohl einen Bogen um das Bundesland machen. Wenige Tage vor der Landtagswahl in Sachsen-Anhalt liegt die AfD weiter deutlich vor der CDU. Merz setzt aber darauf, dass seine Partei bei der Wahl besser abschneidet als in den Umfragen. Mit wem sie dann gegebenenfalls koalieren würde, ließ er offen. Die Finanzminister der größten Industrie- und Schwellenländer beraten ab heute über die Lage der Weltwirtschaft. An dem zweitägigen Treffen der G20 in den USA nimmt auch Bundesfinanzminister Klingbeil teil. Er forderte die USA noch einmal auf, den Krieg gegen den Iran zu beenden. Die USA wiederum wollen bei dem Treffen die übrigen G20-Staaten dazu drängen, alle Wirtschaftsbeziehungen mit dem Iran zu stoppen. Auch Russlands Krieg gegen die Ukraine dürfte bei dem Treffen ein Thema sein, denn Russland ist Teil der G20. Die EU hat verhalten auf das Referendum in Island reagiert. Bei der Volksabstimmung hatten sich gestern die Isländer mit 53% gegen neue EU-Beitrittsverhandlungen ausgesprochen. Eine Sprecherin von EU-Ratspräsident Costa betonte, dass die EU die Entscheidung respektiere. Island sei trotzdem weiter einer der engsten Partner. Trotz des Votums ist das Land weiter Teil des Schengen-Raums und des europäischen Wirtschaftsraums. Reisefreiheit und Zugang zum europäischen Binnenmarkt bleiben also bestehen.
0: Und jetzt das Wichtigste aus Berlin.
1: Fahrgäste der BVG müssen in den nächsten Tagen auf mehreren U-Bahn-Linien mit Einschränkungen rechnen. Die U1, 2 und 3 sind wegen Bauarbeiten zwischen Wittenbergplatz und Gleisdreieck bis Mittwoch unterbrochen und der U2-Bahnhof Bülowstraße ist geschlossen. Alternativ fährt laut BVG die Linie U12 zwischen Warschauer Straße und Ruhleben über Gleisdreieck oder man steigt auf Busse um. Eine Wahlkampfveranstaltung des linken Bezirksverbands Berlin-Neukölln sorgt parteiintern für scharfe Kritik. Ein Rapper soll am Samstag bei seinem Auftritt antisemitische Parolen verbreitet haben. Die Spitzenkandidatin der Berliner Linken, Ehreib, sprach von einer Grenzüberschreitung und forderte Konsequenzen. Aufrufe zur Gewalt und Tötung von Menschen seien absolut inakzeptabel. Und zum Sport. Die deutschen Hockeymänner sind wieder Weltmeister zum 4. Mal jetzt. Im Finale schlug das Team Spanien mit 1:0. Bei der Kanu-WM haben Jakob Schopf und Max Lemke im Kajak Zweier über 500 Meter Gold geholt und Paulina Paschek und Pauline Jaksch gewannen Bronze. Und in der Fußball-Bundesliga hat Freiburg Bremen mit 4:1 geschlagen und Augsburg setzte sich am Abend gegen Schalke 04 mit 3:0 durch. 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

0: 17 Grad zum Start in diesen grauen Montag. Heute Nachmittag spätestens ist es aber ganz schön. Da sehen wir dann auch ganz viel Sonne. Da bleibt es trocken. Bis dahin kann es auch immer wieder etwas Regen geben. 27 Grad heute maximal.
1: Berlins gelauster Verkehrsservice. Wir schauen auf die A113 Richtung Dresden. Zwischen Waltersdorfer Dreieck und Schönefelder Kreuz wird der Verkehr nach einem Unfall über die Standspur geleitet. Hier braucht ihr etwa 45 Minuten mehr Zeit. Dann schauen wir aufs Stadtgebiet auf die A100 Richtung Wedding. Zwischen Wechstraße und Detmolder Straße ist nur die linke Spur frei. Davor staut es sich. Ihr braucht etwa 10 Minuten mehr Zeit. Prenzlauer Berg auf der Schönhauser Allee ist stadteinwärts zwischen Paul-Robson-Straße und Wichert-Straße bis Freitag nur eine Spur frei. Der Grund ist ein Kraneinsatz. Alle Meldungen zu Straßen und Schienen findet ihr auf rbb888.de oder in unserer ARD Sounds App. Wir wünschen euch eine gute Fahrt.
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1: Ich habe ehrlicherweise eher unfreiwillig einen ganz neuen Test entdeckt, um das eigene Wut- bzw. Aggressionslevel zu testen.
0: Oh.
1: Das funktioniert noch besser, als die Vorfahrt genommen zu bekommen oder im Supermarkt an einer zu langen Schlange zu warten.
0: Aha.
1: Ich habe am Wochenende Schulbücher eingeschlagen.
0: Du hast das gemacht?
1: Ja.
0: Du, der so weit weg ist von Basteln wie ich von Fußball.
1: Wie der Mars vom Mond.
0: Ja.
1: Ich habe es zuerst probiert mit Plastikfolie. Das hat nicht funktioniert, weil es nicht gehalten hat.
0: Aha.
1: Der Klebestreifen hat nicht gehalten auf der Plastikfolie.
0: Ja.
1: Und dann habe ich es anschließend mit Papier probiert.
0: Hä, das ist doch bescheuert. Doch. Ja, jetzt hast du ein Papierumschlag. Die machen das einmal in ihre Mappe, ist das kaputt?
1: Nein, ich habe gesagt, Kinder, ihr passt mir auf die Schulbücher auf. Die hat Papa den gesamten Sonntagvormittag reingeschlagen.
0: Ja, ja.
1: Ich, sowas habe ich noch nie erlebt.
0: In einer Woche schlägst du neu ein, sag ich dir.

0: Springsteen, Born in the USA auf RBB 88, 8 in Berlin ist im Wahlkampf. Die ganze Stadt hängt voller Plakate. Sicherlich habt ihr euch auch schon Gedanken gemacht, wem ihr am 20. September eure Stimme geben wollt. Und wir haben unsere RBB 88, 8 Reporter in sämtliche Bezirke und Ortsteile geschickt und Folgendes gefragt.
1: Wenn du regierender Bürgermeister von Berlin wärst, was würdest du als erstes anpacken?
2: Ich heiße Sedat Akarsu. Ja, bin 50 Jahre alt. Seitdem ich nach Deutschland gekommen bin, lebe ich in Neukölln. Bin Neuköllner. Ja, arbeite jetzt auch im Maßregelvollzug. Das sind psychisch kranke Straftäter. Ja, und die betreuen wir. Wenn ich Bürgermeister

0: wäre dann, was würde ich verändern? Es gibt eigentlich sehr viel zu ändern, aber wie gesagt, wenn ich jetzt damit anfange, gibt es kein Ende. Obdachlosigkeit ist sehr viel, Drogen, alles Mögliche. Man hat auch Angst, seine Kinder irgendwie jetzt auf die Straße zu schicken oder in die Schule oder zur Arbeit. Auf jeder Ecke ist immer was los. Kreuzberg, wie gesagt, jetzt 80er, 90er Jahre. Ich war auch sehr gerne im Kreuzberg. Du bist da immer herzlich willkommen gewesen. Aber mittlerweile hat die Drogenszene überwiegend von Kreuzberg übernommen. Die Leute, die trauen sich auch nicht mehr raus, diejenigen, die dort wohnen. Die trauen sich nicht mal richtig auf die Straße oder irgendwie einkaufen zu gehen. Jede Ecke, wo du hintretest, musst du immer aufpassen. Überall Spritzen, Flaschen. Wenn ich jetzt Görlitzer Park angucke, 80er, 90er Jahre, wir sind da gegangen mit der ganzen Familie, wir haben da Picknick gemacht, wir durften damals grillen, war alles bestens. Aber jetzt, ich als Mann, ich traue mich nicht dahin. Es ist schade. Ja. Und das, dagegen würde ich zum Beispiel arbeiten wollen. Das wieder auf Vordermann bringen. Wie früher jetzt, wie 80er, 90er. Okay, so weit werden wir niemals hinkriegen, aber trotzdem würde ich mal versuchen. Auch, dass die Leute das ein bisschen einsehen und dann halt mitmachen. Hand in Hand. Also wie gesagt, gemeinsam sind wir ja stark. Ne?
1: Das war Sedat aus Neukölln. Er würde sich also für mehr Sicherheit in unserer Stadt einsetzen und den Drogen den Kampf ansagen. Was würdet ihr denn als erstes anpacken, wenn ihr regierender Bürgermeister oder regierende Bürgermeisterin von Berlin wärt? Schreibt uns gerne eine WhatsApp oder schickt eine Sprachnachricht an die 030 30 32 88 8 100.
2: Noch unschlüssig? 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

0: Yes. RBB 888, es ist 8.21 Uhr und jetzt am kommenden Samstag wäre Freddie Mercury 80 Jahre alt geworden, eine Legende. Und wir widmen ihm ein Musikspezial, moderiert von dir, von Tim Koschwitz.
1: Ja, das wird ganz herrlich. Wir gucken uns nämlich die komplette Entwicklung der Geschichte seiner Band Queen an, die er gerade am Anfang bestanden hat in der Arbeitsweise aus Songs von Freddie und Songs von Brian May. Die haben die beide alleine geschrieben jeweils und dann angeliefert. Dann wurde wahnsinnig darüber gestritten. Geht das ja oder nein? Und wenn man dann ein Ergebnis hatte, dann wurde aufgenommen. Und der Part des Schreibens, den hat Freddie mal in einem Interview so beschrieben: Es ist nicht so, dass ich hier feste Regeln habe, wenn ich Songs schreibe. Es ist schwer zu erklären, aber ich habe Ideen im Kopf und manche Dinge kommen dann einfach zusammen. Manchmal muss ich hart kämpfen, bis ein Song fertig wird. Manchmal läuft es einfach aus mir heraus. Bei Killer Queen zum Beispiel habe ich den Text einfach Samstagabend gekritzelt, Sonntag den Tag am Klavier verbracht und abends war der Song fertig. Und eben genau dieser Song, Killer Queen, war der allererste, der dafür gesorgt hat, dass die Band ihren Durchbruch hatte. Wir hören Queen und Killer Queen und am Samstag noch mehr Geschichten von und um und herum Freddie Mercury zum 80. Geburtstag.

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1: Gleich 9:30 hier ist Max Keter.
2: Guten Morgen. Petition für bundesweiten Mietendeckel. Die will ein Bündnis aus verschiedenen Initiativen heute auf den Weg bringen. Ab 9 Uhr ist dazu eine Auftaktaktion auf der Wiese vor dem Reichstagsgebäude in Berlin geplant. Die konkreten Forderungen kennt Alexander Schmidt-Hirschfelder.
3: Konkret fordert das Bündnis einen Mietenstopp in ganz Deutschland für 6 Jahre. Außerdem wollen die Initiativen erreichen, dass überhöhte Mieten gesenkt und eine Obergrenze für Neuvermietungen eingeführt wird. Hinter der Petition stehen unter anderem Mieterinitiativen, Stadtteilvernetzungen und andere wohnungspolitisch engagierte Gruppen. Sie werden unterstützt vom Berliner Mieterverein und der Initiative Deutsche Wohnen und Co. enteignen.
2: Linke Spitzenkandidatin Ehreib kritisiert Neuköllner Bezirksverband. Bei einer Wahlkampfveranstaltung des Verbands am Samstagabend hatte ein Musiker israelfeindliche Parolen geäußert. Diesen Auftritt verurteile sie aufs Schärfste, sagte Ehreib auf Anfrage des RBB. Aufrufe zur Gewalt und zur Tötung von Menschen seien absolut inakzeptabel. Die Verantwortlichen hätten sofort intervenieren müssen, so Ehreib. Hermann Nils, der Co-Vorsitzende der Linken Neukölln, erklärte, der Rapper sei wegen seiner Position gegen Krieg und Genozid eingeladen worden. Der betreffende Song sei allerdings nicht abgesprochen gewesen. Symbolwahl in Mitte. Der Bezirk will damit auch Menschen stärker an politischen Prozessen teilhaben lassen, die bei der jetzigen Abgeordnetenhauswahl kein Wahlrecht haben. Dazu sagte Mittes Bezirksbürgermeisterin Remlinger von den Grünen im rbb24 Inforadio.
4: Nicht wählen zu können betrifft einen ganz erheblichen Anteil der Bevölkerung in Mitte. Für die Abgeordnetenhauswahl sind es 134.000 Menschen. Das ist fast ein Drittel unserer Bevölkerung in Mitte. Wir zählen dann natürlich auch aus, wie sich das zu einer Wahl gehört. Und wir werden auch wie beim letzten Mal dann die Ergebnisse bekannt geben. Also bis zum 11.09. kann man noch seine Stimme in unseren teilnehmenden Stadtteilzentren, Bibliotheken abgeben und dann werden wir abzählen und das veröffentlichen.
2: Bei der vergangenen Symbolwahl in Mitte hatten rund 500 Menschen ihre Stimme abgegeben. Verleihung der Spandauer Ehrennadel. Die goldene Nadel mit dem Juliusturm wird in diesem Jahr an 7 Menschen verliehen, die sich schon jahrelang ehrenamtlich engagieren, sagte uns Spandaus Bezirksbürgermeister Bewig. Unter den Ausgezeichneten sind demnach Helfer bei der Tafel oder in der Kirche, aber zum Beispiel auch ein Elternvertreter. Und zum Sport. Die deutschen Hockeymänner sind wieder Weltmeister. Im Finale gewann das Team gegen Spanien mit 1:0 und sicherte sich damit den 4. WM-Titel. Beim Berliner ISTAF waren die Europameister Julian Weber, Gesa Krause und Leo Neugebauer 2 Wochen nach der Leichtathletik-EM auch wieder erfolgreich. Der Speerwerfer Weber zum Beispiel war mit einer Weite von 89,54 Metern nicht zu schlagen. Krause war schnellste im Hindernislauf über 2000 Meter und stellte eine Weltjahresbestleistung auf und Neugebauer siegte im Dreikampf. Und in der Fußball-Bundesliga hat Freiburg-Bremen mit 4:1 geschlagen und Augsburg gegen Schalke am Abend mit 3:0 gewonnen.
5: Viele Wolken heute. Ein bisschen kann es Regen geben, aber es wird am Nachmittag nochmal richtig schön mit viel Sonne und bis zu 27 Grad. Windig ist es teilweise wieder ganz schön und wir haben im Moment in den meisten Bezirken 17 Grad.
1: Berlins genauester Verkehrsservice. Wir schauen auf die A113 Richtung Dresden. Zwischen Waltersdorfer Dreieck und Schönefelder Kreuz wird der Verkehr nach einem Unfall über die Standspur geleitet. In diesem Abschnitt braucht ihr etwa eine halbe Stunde mehr Zeit. Dann schauen wir aufs Stadtgebiet, auf die A.

0: 100 Richtung Wedding zwischen Wechselstraße und Detmolder Straße ist die linke Spur noch frei. Davor staut es sich bereits. 10 Minuten mehr Zeit müssen wir hier mit einplanen in der Gegenrichtung. Da gibt es Stau ab dem Hohenzollerndamm Richtung Treptow. Hier dauert es auch etwa 20 Minuten länger. Und weitere Schwerpunkte. Stau und Stock im Verkehr am Kreuz Schöneberg vor der Abfahrt Sachsendamm. In Köpenick die Rudolf-Rühl-Allee in beide Richtungen und in Lichtenberg auf der Frankfurter Allee stadteinwärts. Alle Meldungen zu Straßen und Schienen findet ihr auf rbb888.de oder in unserer ARD Sounds App. Wir wünschen euch eine gute Fahrt.
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0: Ich bin seit einiger Zeit so ein wahnsinniger Action-Fan.
2: Ach.
0: Von diesem, man kann ja sagen, Discounter ohne Lebensmittel, wo es immer diesen Quatsch zu kaufen gibt, den man eigentlich nicht braucht, aber dann trotzdem mitnimmt.
2: Ja.
0: So. Und ich habe dauernd mich schon gefragt, einige Zeit auch schon mit meiner Frau darüber diskutiert, wie schaffen die das mit diesen niedrigen Preisen und mit der Qualität und ist das nachhaltig, ja oder nein? Ich meine, die sind ja irgendwie vor ein paar Jahren entstanden und dann auf einmal gibt es die überall.
2: Ja.
0: Deswegen bin ich sehr, sehr froh, dass unsere Kolleginnen und Kollegen vom RBB Marktcheck heute Abend um 20.15 Uhr sich diesem Thema mal annehmen und Action checken, eben auf die Qualität, auf die Nachhaltigkeit und auch auf die Arbeitsbedingungen, weil irgendwie muss das ja funktionieren. Und dringende Empfehlung, da unbedingt einzuschalten.

0: 8:41 RBB 888, ihr hört Guten Morgen Berlin.
1: Hast du schon mal jemanden abgeschleppt?
0: Nee, musste ich glücklicherweise noch nie. Wüsste auch ehrlicherweise nicht, wie, wann ich wo was ranmachen
1: ich auch gar
0: darf.
1: Nicht. Null, ich wüsste überhaupt nicht, wohin mit dem ganzen Abschleppgedöns. Und da reden wir ja beide nur von so einem normal großen Auto, wie wir es haben. Wie ist es dann erst bei einem BVG-Bus? Unser Guten Morgen Berlin-Reporter Toni Schmidt hat es für uns rausgefunden, als er nämlich am Bahnhof Zoo einen BVG-Bus-Abschlepper entdeckt hat.
2: Das Monstrum ist nicht zu übersehen und nicht zu überhören. Wenn der den Diesel anschmeißt, dann röhrt er fast noch kräftiger als ein Bus, für den er eigentlich da ist. 9 Meter lang, über 3 Meter hoch und fast genauso breit, mit so einem dicken Hinterleib wie eine Hornisse auf 4 Achsen und auf dicken Reifen. Der gemeine Berliner sagt jetzt, ja, damit räumt die BVG doch Falschparker von der Busspur. Nee, der 20-Tonner schleppt die Busse ab, wenn die eine Grätsche machen. Vom Plattfuß über Motorschaden bis zum Unfall, irgendwie müssen die Busse ja in die Werkstatt. Und das erledigen 2 dieser Kolosse, jeweils mit 2 Mechanikern besetzt. Und neulich haben mich Carsten und Olli mal hoch in ihr Führerhaus gelassen. Wie bitte schleppt man einen BVG-Bus ab?
3: Wir haben da hinten die Brille. Damit kann man den Bus an der Vorderachse anheben. Mhm. Oder wir haben eine Abschleppstange, wo wir den ganz normal wie andere Autos auch, nur nicht mit einem Seil, sondern mit einer Stange abschleppen.
2: Und gibt's so alte Busse oder die Klassiker, wo ihr denkt, ach, hat's mal wieder so einen erwischt, ist er mal wieder liegen geblieben. Und bei den neueren merkt man's weniger?
3: Es gibt alte Busse, aber nicht bei uns. Also wir haben eigentlich einen relativ modernen Fuhrpark. Wird ja jetzt auch viel auf Elektro umgerüstet. Siehst ja da hinten die Ladesäulen.
2: Pi mal Daumen, wie viele Busse habt ihr täglich am Haken?
4: Ja, circa zwischen 8 und 12 Stück.
2: Das ist eine ganze Menge.
4: Es ist ja auch eine ganze Menge unterwegs. Bis zu 1500 Busse am Tag.
2: Und wie nennt sich das Gefährt hier eigentlich, das ihr fahrt? Weil ADAC-Abschlepper kennt jeder, aber was ist das?
4: Das ist ein Bergefahrzeug. Der hat 500 PS circa. Wir können alles ziehen bis zu 40 Tonnen.
2: Ich bedanke mich für euren Job. Super, weil ihr sorgt ja auch dafür, dass es weitergeht.
3: Das ist der beste Job, den ich bisher gemacht habe.
0: Na stark. Wir bedanken uns auch bei Carsten und Olli, dass ihr unsere Stadt am Laufen haltet. Es ist 8:43 Uhr. 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

0: Es sind aber sehr herbstliche Klamotten, die der letzte Tag im August angezogen hat.
1: Na, eigentlich ja nicht. Guck mal, es wird heute noch 27 Grad warm. Die Sonne sehen wir auch noch, aber jetzt vor unserem Studiofenster. Sehr passend gerade zu Night Swimming. Regen.
0: Day raining. Yes. 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
3: Montag, heute ist in Brandenburg die Eröffnung der Apfelsaison.
4: Ich bin gar kein Apfelfan. Alles, was ich über Äpfel weiß, habe ich bei Schneewittchen gelernt. So, springen wir gleich mal in Freitag. Da beginnt die IFA. Das ist ja alles ganz schön mit der Technik und die soll uns ja auch weiterhelfen. Aber oft bin ich einfach nur überfordert. Dann wünsche ich mir dieses Geräusch hier zurück. Und das, wenn ich in meinem Kinderzimmer telefoniere, meine Mutter aus dem Wohnzimmer ruft, leg jetzt mal auf, ich will ins Internet.
3: Ja, Mutti. Und am Samstag ist Weltkopfschmerztag. Kenn ich. An manchen Tagen habe ich solche Kopfschmerzen, als wäre ich verheiratet und müsste noch Sex haben.
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1: 9 Uhr, ich bin Max Keter, guten Morgen. Bundeskanzler Merz will sich von niedrigen Umfragewerten nicht von seinen Reformplänen abbringen lassen. Im ARD-Sommerinterview sagte er, dass ihn das zusätzlich motiviere. Jemand, der dem Land Veränderungen zumute, sei zu Beginn sicher nicht populär, so Merz. Es gehe für ihn aber allein um die Frage, ob die Bundesregierung das Land in eine stabile, friedliche und freiheitliche Zukunft führe. Heute geht offensichtlich und aus Wettersicht vor allem der Sommer zu Ende. Der Deutsche Wetterdienst will deshalb Bilanz ziehen. Klar ist jetzt schon, dass dieser Sommer einer der wärmsten seit Beginn der flächendeckenden Messungen gewesen ist. Auffällig und außergewöhnlich seien vor allem die Extreme, wie zum Beispiel die Hitzewelle Ende Juni. Die habe Dimensionen erreicht, die es so in Deutschland bislang nicht gab, hieß es. Nach dem Fährenunglück vor der Küste Zyperns sind der Kapitän und 7 Besatzungsmitglieder festgenommen worden. Das hat der Regierungschef Nordzyperns Üstel am Abend mitgeteilt. Die doppelstöckige Katamaranfähre war gestern kurz nach dem Auslaufen gekentert. Die meisten der knapp 270 Passagiere konnten gerettet werden. 8 Menschen starben allerdings und etwa 20 werden noch gesucht.
0: Und jetzt das Wichtigste aus Berlin.
1: Auf der Wiese vor dem Reichstagsgebäude startet in diesen Minuten eine Petition für einen bundesweiten Mietendeckel. Ein Bündnis aus Mieteninitiativen, Stadtteilvernetzungen und weiteren wohnungspolitisch engagierten Gruppen fordert einen deutschlandweiten Mietenstopp für 6 Jahre, die Absenkung überhöhter Mieten und eine Obergrenze für Neuvermietungen. Unterstützt werden sie unter anderem vom Berliner Mieterverein und von der Gruppe Deutsche Wohnen und Co. Enteignen. Zum Start in die neue Woche gibt es Einschränkungen bei den U-Bahn-Linien 1, 2 und 3. Wegen Instandhaltungsmaßnahmen ist die U2 zwischen Gleisdreieck und Neulendorfplatz bis übermorgen unterbrochen und der Bahnhof Bülowstraße geschlossen. Stattdessen fährt die U12 zwischen Warschauer Straße und Drohleben, die U1 nur zwischen Wittenbergplatz und Uhlandstraße und die U3 zwischen Neulendorfplatz und Krummer Lanke. Die Berliner Linke streitet über eine Wahlkampfveranstaltung des Bezirksverbands Neukölln am Wochenende. Dabei soll ein Rapper bei seinem Auftritt antisemitische Parolen verbreitet haben. Die Spitzenkandidatin der Linken, Ehreib, sprach von einer Grenzüberschreitung und forderte Konsequenzen. Aufrufe zur Gewalt und zur Tötung von Menschen seien absolut inakzeptabel. Schon in der Vergangenheit gab es Antisemitismusvorwürfe gegen den Neuköllner Bezirksverband der Linken. 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
2: 17 Grad haben wir gerade hier bei uns vorm Studiofenster in Westend. Da regnet es richtig doll. Das zieht sich so ein bisschen durch, vor allem am Vormittag. Am Nachmittag soll dann aber auch die Sonne längere Zeit scheinen. Da bleibt es meist trocken bei 27 Grad maximal.
3: Berlins genauester Verkehrsservice. Wir schauen auf das Stadtgebiet, auf die A100 Richtung Wedding zwischen Wechsstraße und Detmolder Straße ist lediglich die linke Spur frei. Davor staut es sich. Ihr braucht etwa 10 Minuten mehr Zeit. In der Gegenrichtung Richtung Treptow staut zwischen Beuselstraße und dem Dreieck Funkturm sowie zwischen Hohenzollerndamm und Tempelhofer Damm. Hier brauchen wir etwa 20 Minuten jeweils mehr Zeit. Und dann schauen wir noch in Richtung A10 in südlichen Berliner Ring Richtung Dreieckwerder zwischen Schönefelder Kreuz und Rangsdorf. Und wir stauen stockenden Verkehr etwa 20 Minuten mehr Zeit, die wir hier mit einplanen müssen. Und A113 Richtung Dresden zwischen Waltersdorfer Dreieck und Schönefelder Kreuz wird der Verkehr nach einem Unfall über die Standspur

0: geleitet. In diesem Abschnitt braucht ihr etwa 45 Minuten mehr. Alle Meldungen zu Straßen und Schienen findet ihr auf rbb888.de oder in unserer ARD Sounds App. Wir wünschen euch eine gute Fahrt.
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0: Also ich habe am Wochenende wirklich ein neues Wutlevel freigeschaltet.
4: Mhm.
0: Und zwar Plastikumschläge, damit Bücher einzuschlagen.
4: Ja, aber das hast du ja nicht geschafft, hast Papier genommen und deswegen glaube ich, du musst in einer Woche gleich nochmal ran, weil es geht ja super schnell kaputt.
0: Ich glaube, es ist wirklich sehr stabil und
4: ja,
0: fetzig und
4: ja,
0: eng geschnitten vor allem. Ist schon sehr, sehr gut. Aha. Aber ich bin offenbar damit nicht alleine. Patrick hat uns eine WhatsApp geschickt.
5: Hey, guten Morgen, Lydia, guten Morgen, Tim. Tim, mir ging es genauso. Meine Frau hat gestern gesagt, ich soll jetzt die Bücher einschlagen für meinen Sohn. Sie hat es all die anderen Jahre gemacht. Dann habe ich mich hingesetzt und ich habe mir YouTube-Tutorials angeguckt und saß dann da wie ein kleines Kind mit Bastelschere und habe versucht, diese bekloppten Bücher einzuschlagen. Nach dem zweiten Buch habe ich aufgegeben und habe im großen A dann einfach Umschläge bestellt. Ich fühle mit dir, Tim. Liebe Grüße und eine schöne Woche.
0: Ist immer so, wenn man Papier hat, geht es. Plastik ist wirklich, die Hölle ist der Endgegner.
4: Ja.
0: Mit Papier geht es und dann müssen aber nur noch die Kinder achtsam sein.
4: Ja. Na klar, das ist so ein bisschen wie wenn man zu Kindern sagt, zieh dir was an, mir ist kalt.

0: 13 Minuten nach 9, Sabrina Carpenter hier auf RBB 88.8. Ihr hört Guten Morgen Berlin.
1: Also am S-Bahnhof Gesundbrunnen geht es ja immer richtig rund, was so die Tauben angeht. Tausende flattern da durch die Gegend, die leben da auf dem Vorplatz und gehören einfach zum Bahnhof dazu. Das ist unserer Reporterin Juliane Kowolik heute Morgen auch aufgefallen. Jule, warum fühlen die sich denn genau dort so wohl?
2: Das ist tatsächlich ihr Zuhause hier. Ich habe heute eine ganze Menge schon über Tauben gelernt. Zum Beispiel, dass Tauben

0: extrem ortstreu sind. Das heißt, die leben ihr ganzes Leben lang am gleichen Ort. Mhm. Und das hier, das sind eben waschechte Tauben aus dem Gesundbrunnen. Jetzt haben die sich hier gerade vor ein paar Minuten verzogen, weil es regnet. Sonst hättet ihr das wirklich hören können, dieses Gurren um mich herum. Mhm. Auch immer das laute Losgeflattert. Wenn jemand hier vorbeikommt an diesem Taubenschwarm, dann schrecken die so auf. Und ich muss mich dann immer so wegducken, damit die mich nicht anfliegen. Also das passiert hier die ganze Zeit. Der Platz war auch bis vor wenigen Minuten noch übersät mit so kleinen weißen Tauben-Kotflecken. Das sieht natürlich eklig aus. Viele regen sich auch darüber auf. Aber der Regen hat das jetzt hier eben kurzerhand eben weggespült. Und dann habe ich Jessica getroffen. Die kommt hier jeden Tag hin, hat heute 25 Kilo Vogelfutter hier verstreut, ist vom Verein Stadttaubenprojekt Berlin. Und sie hat mir erklärt, warum sie das macht.
1: Guten Morgen, ihr zwei. Ich war am Samstag bei der langen Nacht der Museen und es war ganz...
2: Nein, das ist nicht Jessica vom Stadttaubenprojekt.
0: Das war nicht Jessica vom Stadttaubenprojekt.
3: Nee, das ist eine andere Frau, die auch schöne Dinge zu erzählen.
0: Sie erzählte mir, sie ist Tierschützerin und sie macht das, um diesen Tieren zu helfen. Die müssten sich hier nämlich sonst von dem Müll ernähren. Und damit die nicht krank werden, sie sammelt hier auch die kranken Tiere noch mit ein, schützt sie die, indem sie denen artgerechtes Futter gibt. Auch so einen Tropfen, ein paar Schalen mit Wasser hat sie ihnen hingestellt. Da sind Vitamine drin. Und die Leute regen sich leider auf, aber sie sagt, es ist erlaubt in Berlin, sobald nichts liegen bleibt.
2: Wie könnte denn so eine Lösung für das Taubenproblem aussehen, dass die Tauben artgerecht gefüttert werden, aber gleichzeitig eben nicht alles verdrecken?
0: Ja, der Verein, der wünscht sich, dass hier ein Taubenschlag aufgestellt wird, in dem die Tiere eben leben könnten und auch versorgt werden können und auch brüten können. Sowas gibt's schon am Bahnhof Südkreuz und der Verein, der ist da im Gespräch mit Bezirk und der hofft eben, dass das hier am S-Bahnhof Gesundbrunnen vielleicht auch möglich wäre.
3: Ein Foto von der, man kann sich anders sagen, Massenfütterung der Tauben am Bahnhof Gesundbrunnen findet ihr auf rbb888.de in unserem Reporterblog.

0: Liebe 888-Mitarbeiter, es entspricht Ihren RBB-Sicherheitsbeauftragten Herrn Mangold zum Reizthema Schiebetüre. Abdrücke von Hände, ja, Füße und sogar einen Nasenzinken an der Tür verraten, dass Sie das Konzept nicht verstanden haben. Jetzt nochmal für die Steckengebliebenen von Ihnen, ja? Also, das Produkt automatische Schiebetür heißt automatische Schiebetür, weil sich das aufschiebt. Und zwar automatisch, ja? Sonst hätte das einen anderen Namen, zum Beispiel Krabbeltür, Auftretetür oder was weiß ich. Aber diesen Namen hat das ja wohl nicht, sondern das heißt automatische. Naja.
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1: 10:30 ist Max Keter.
2: Guten Morgen. Initiative fordert bundesweiten Mietendeckel. Das Bündnis aus Mieteninitiativen, Stadtteilvernetzungen und weiteren wohnungspolitisch engagierten Gruppen fordert einen deutschlandweiten Mietenstopp für 6 Jahre, die Absenkung überhöhter Mieten und eine Obergrenze für Neuvermietungen. Unterstützt werden sie dabei unter anderem vom Berliner Mieterverein und von der Gruppe Deutsche Wohnen und Co. Enteignen. Linke Spitzenkandidatin Ehralp kritisiert Neuköllner Bezirksverband ihrer Partei. Bei einer Wahlkampfveranstaltung des Verbands am Samstagabend hatte ein Musiker israelfeindliche Parolen geäußert. Aus unserer Redaktion Landespolitik berichtet Pauline Pieper.
3: Sie verurteile den Auftritt aufs Schärfste, sagte LF Ehralp auf Anfrage des RBB. Aufrufe zur Gewalt und zur Tötung von Menschen seien absolut inakzeptabel. Die Verantwortlichen hätten sofort intervenieren müssen, so Ehralp. Der Bezirksverband müsse Konsequenzen ziehen. Hermann Nehls, Co-Vorsitzender der Linken Neukölln, erklärte, der Rapper sei wegen seiner Position gegen Krieg und Genozid eingeladen worden. Der betreffende Song sei allerdings nicht abgesprochen gewesen. Wegen Antisemitismusvorwürfen steht der Neuköllner Bezirksverband wiederholt in der Kritik.
2: Wahlen für Menschen ohne Stimmrecht. In Mitte finden ab heute die Symbolwahlen im Vorlauf der Abgeordnetenhauswahl statt. Dazu Mittes Bezirksbürgermeisterin Stefanie Remlinger von den Grünen im RBB 24 Inforadio.
4: Die Initiative kam von unserem Partizipations- und Integrationsbüro, die das als gutes Instrument sehen, um unserer bunten Bevölkerung zu signalisieren, dass auch die, die offiziell kein Wahlrecht haben, für uns nicht Bürgerinnen zweiter Klasse sind, sondern dass wir auch gerne wissen wollen, was sie so denken. Und natürlich sind die demokratischen Wahlen da immer ein Punkt, um zu sagen, auch da fragen wir euch.
2: In Mitte leben rund 135.000 Menschen ohne deutschen Pass, die deshalb nicht an den Abgeordnetenhauswahlen teilnehmen können. Höchste Auszeichnung in Spandau. Wer die 7 Preisträger der Spandauer Ehrennadel in diesem Jahr sind, sagte uns Bezirksbürgermeister Frank Bewig von der CDU.
5: Wir haben Personen, die aus dem kirchlichen Engagement kommen, aus der DLRG in dem Fall auch, aus der Schützengilde ehren wir heute. Also sehr traditionsbewusst sind wir ja auch. Jemanden, der seit langen Jahren Vorsteher ist, aus dem Bereich Soziales, eine engagierte Frau, die sich für die Tafel auch engagiert und auch jemanden, der Elternvertreter ist, ganz tolle Persönlichkeiten, die sich für Spandau in den letzten Jahrzehnten verdient gemacht haben.
6: Also die meisten Bezirke melden aktuell 17 Grad. Wir kriegen aber wohl heute noch 27. Dafür sorgt die Sonne, die spätestens heute Nachmittag den Himmel übernimmt. Es kann auch immer mal ein bisschen Regen geben.
1: Berlins genauester Verkehrsservice. Wir schauen auf die A100 Richtung Wedding zwischen Wechselstraße und Detmolder Straße. Ist lediglich die linke Spur frei. Davor staut es sich. Ihr braucht insgesamt etwa 10 Minuten mehr Zeit. In der Gegenrichtung Richtung Treptow. Stau zwischen Beuselstraße und dem Dreieck Funkturm sowie zwischen Hohenzollerndamm und Tempelhofer Damm. Hier dauert es jeweils 20 Minuten länger. Alle Meldungen zu Straßen und Schienen findet ihr auf rbb888.de und in unserer ARD Sounds App. Wir wünschen euch eine gute Fahrt.
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6: An dieser Stelle immer bei uns das schnellste Musikrätsel der Stadt zu gewinnen, unsere Lieblingstasse. Und wir haben hier eine schöne Sprachnachricht bekommen von einem Gewinner.
7: Ja, hallo ihr Lieben, also hier ist der Patrick aus Klaro. Ich habe heute mir meine Tasse abgeholt, die ich bei euch gewonnen habe. Und ich muss sagen, die ist richtig schick. Gefällt mir super toll, passt gut was rein und sieht toll aus. Also, vielen, vielen lieben Dank dafür. Und macht weiter so, wie ihr seid. Ich mag euch.
1: Dankeschön, Patrick. Und wir wollen auch genau so weitermachen mit einer weiteren Tasse für euch, wenn ihr uns sagen könnt, welcher Hit das hier ist.
6: Oh, das finde ich schwer. Mach nochmal.
1: Ich höre eine Orgel.
6: Also, ich weiß nicht, wenn euch das jetzt weiterbringt, dann anrufen. 030 30 32 88 8100.

0: Schwarzstern am Himmel, leicht verdeckt von vielen Regenwolken an diesem Montagmorgen um 9.37 Uhr hier auf RBB 88.8 und wir haben ein klitzekleines Problem.
1: Ja, naja, also eine größere Herausforderung.
0: So bitte.
1: Weil wir sind gerade mittendrin im schnellsten Musikrätsel der Stadt. Es geht um diese Sekunde hier und die Frage, welcher Hit ist das? Und das ist nichts von Michael Jackson und auch nichts von Mick Jagger. Diese Vorschläge hatten wir jetzt. Es gab noch nicht die richtige Lösung.
0: Was könnte das sein? Bitte jetzt anrufen. 030 32 88 8100. Maybe.

0: Glockenbach. Und Klock, Klock und Brooklyn um 49 hier auf RBB 88.8.
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2: Ui, das war schwierig heute. Also, das war ein Musikrätsel. Für alle Musikauskennerinnen und Auskenner zu gewinnen, gibt's unsere Lieblingstasse.
0: Guten Morgen, Marion aus Tempelhof.
2: Hi.
3: Guten Morgen.
0: Marion, wir hören noch mal diese Sekunde. Jetzt haben wir so viele falsche Antworten bekommen von Michael Jackson über Mick Jagger, war alles Mögliche dabei. Hast du was Richtiges für uns?
3: Ja, ich hoffe, es ist Wooly Wokushe, aber es haben natürlich auch verschiedene Leute gesungen. Ich hoffe, Lady Marmalade.
2: Marion,
4: Lady Marmalade.
2: Das ist völlig richtig. In diesem Fall von Labelle. Aber ja, du hast völlig recht, es wurde x-mal gecovert. Lady Marmalade, oh, herzlichen Glückwunsch.
3: Ja.
0: Marion, das gibt für dich unsere RBB 88.8 Lieblingstasse und wir hören deinen Gewinner-Hit aus den 70ern, Labelle und die Lady Marmalade um 9.41 Uhr hier auf RBB 88.8.

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1: Um 10 Uhr mit Max Keter. Guten Tag. Über die geplante Rentenreform wird weiter diskutiert. SPD-Fraktionsgeschäftsführer Wiese hat sich generell hinter die Rentenreformpläne der Koalition gestellt. Er lobte im rbb24-Inforadio, dass in Zukunft weitere Berufsgruppen wie auch Abgeordnete in die Rente einzahlen sollen. Gleichzeitig räumte er aber auch ein, dass er den Unmut über die Abschaffung der abschlagsfreien Rente nach 45 Beitragsjahren versteht. Da müsse es eine Übergangs- und Härtefallregelung geben, wie die Rentenkommission vorgeschlagen hat. Zum Beispiel für Menschen, die ihr Leben lang im Schichtdienst waren, sagte Wiese. Kurz vor dem Treffen der G20-Finanzminister in den USA zeichnet sich Uneinigkeit ab. Die USA wollen nämlich die anderen Staaten dazu bringen, sich hinter den Krieg gegen den Iran zu stellen und alle Wirtschaftsbeziehungen zu beenden. Bundesfinanzminister Klingbeil forderte dagegen nochmal, dass die USA den Krieg stoppen. Außerdem kritisierte die deutsche Delegation, dass die US-Regierung einzelne Reporter ausgeschlossen hat. Und für Unmut sorgt bei einigen Teilnehmerstaaten auch, dass das G20-Mitglied Südafrika nicht zu dem Treffen eingeladen worden ist. In Erkner ist heute Morgen eine Frau getötet worden. Laut Polizei wurde sie auf offener Straße erstochen. Einsatzkräfte kamen per Hubschrauber und versuchten vergeblich, sie zu retten. Wegen des Einsatzes ist die Rudolf-Breitscheid-Straße immer noch gesperrt. Ein Tatverdächtiger wurde vorläufig festgenommen.
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1: Auf der Wiese vor dem Reichstagsgebäude gab es heute Morgen die Auftaktaktion für eine Petition für einen bundesweiten Mietendeckel. Ein Bündnis aus Mieten, Initiativen, Stadtteilvernetzungen und weiteren wohnungspolitisch engagierten Gruppen fordert einen deutschlandweiten Mietenstopp für 6 Jahre, außerdem die Absenkung überhöhter Mieten und eine Obergrenze für Neuvermietungen. Unterstützt werden sie dabei unter anderem vom Berliner Mieterverein und von der Gruppe Deutsche Wohnen und Co. Enteignen. In Spandau werden heute engagierte Ehrenamtliche ausgezeichnet. Die goldene Ehrennadel mit dem Juliusturm drauf wird in diesem Jahr an 7 Menschen verliehen, die sich schon jahrelang ehrenamtlich aktiv zeigen, sagte uns Spandaus Bezirksbürgermeister Bewig. Unter den Ausgezeichneten sind demnach Helfer bei der Tafel oder in der Kirche, aber zum Beispiel auch ein Elternvertreter. 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
2: Unser Berlin-Wetter ist heute teilweise mit kräftigen Schauern und Weltuntergangsstimmung am Himmel zu sehen, bei 25 Grad Tageshöchstwerten. Und wir messen jetzt 17 Grad in Hellersdorf, 17 Grad in Spandau und 17 Grad in Schöneberg und es tröppelt. Stellenweise regnet es auch richtig kräftig. Gibt natürlich immer auch wieder Trockenphasen und dann wird noch ein bisschen Regen nachkommen. In den nächsten Tagen haben wir so Sonne und Wolken im Wechsel bei 22, 23 Grad, da soll es trocken bleiben. Berlins genauester Verkehrsservice. Wir gucken auf die A113 in Richtung Dresden. Zwischen Baltersdorfer Dreieck und Schönefelder Kreuz gibt es Behinderungen nach einem Unfall. 20 Minuten steht ihr hier im Stau. A115 Richtung Dreieck Funkturm zwischen Potsdam-Babelsberg und Kreuz-Zehlendorf. Stau wegen Bauarbeiten. 10 Minuten dauert Zehlinger. In Erkner im Landkreis Oder-Spree kommt es wegen eines Polizeieinsatzes zu Behinderungen. Wir haben es gerade eben schon in den Nachrichten gehört. Die Ortsdurchfahrt ist gesperrt und wenn Sie können, umfahren Sie das Gebiet weiträumig. A100 Stadtring in Richtung Wedding zwischen Wechsstraße und Detmolder Straße ist lediglich die linke Spur frei. Davor staut es sich und Sie brauchen 10 Minuten länger. In der Gegenrichtung Treptow Stau zwischen Beusselstraße und Dreieck Funkturm, außerdem zwischen Hohenzollerndamm und Tempelhofer Damm. Auch hier dauert es jeweils 10 Minuten länger. Alle Meldungen zu Straßen und Schienen findet ihr auf rbb888.de und in unserer ARD Sounds App.
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2: Mit Anni im Studio. Und ist euch schon mal aufgefallen, dass die Autokorrektur das Wort Wochenstart

also wenn man einen schönen Wochenstart wünschen will, gar nicht kennt, dann schreibt ihr immer schönes Wochenende. Also in diesem Sinne, schicken Montag. Guten Morgen, Berlin. Guten Morgen, meine Schöne.

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0: Jackson beeindruckt mich immer wieder. My Body Isn't Ready, Sombra, ganz neu auf RBB 88.8, deine Hits, dein Berlin. Beeindruckt mich deshalb, weil ich kenne eine Menge Frauen und Mädels, die sagen, ah, ich fühle mich nicht so richtig wohl in meinem Körper, aber dass jetzt mal ein Typ über genau das Gleiche singt, finde ich schon irgendwie sehr 2026-mäßig großartig.
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0: Da ist er wieder, unser Thorsten, der uns einfach mal die coolsten Songs, die Hits, die wir hier bei uns haben, ins Berlinerische übersetzt. Und ist so schön, dass ich jedenfalls muss jedes Mal ein bisschen schmunzeln. Ich weiß nicht, wie es euch geht.
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2: Und die Britney, die wir natürlich jetzt im Original hören.
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2: Und die er Toxic verwendet hat, bevor wir das überhaupt jetzt für unsere Beziehung zum Beispiel verwenden, ne? Toxic, Britney Spears auf RBB 888.

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4: Genau, 10:30, hier ist Natascha Gutschmidt.
5: Guten Tag. Petition für bundesweiten Mietendeckel. Eine Initiative fordert, die Mieten in Deutschland für 6 Jahre einzufrieren. Außerdem sollen überhöhte Mieten gesenkt werden und bei Neuvermietungen soll es eine Obergrenze geben. Auch der Berliner Mieterverein unterstützt die Petition. Geschäftsführerin Werner sagte auf Radio 3 vom RBB, die Mietpreisbremse wirke nicht mehr, auch wegen der vielen Ausnahmen.
6: Die sogenannte ortsübliche Vergleichsmiete soll ein bisschen korrigiert werden, da soll eine echte Durchschnittsmiete draus werden, in die alle Bestandsmieten auch einfließen. Und aufgrund dieser Durchschnittsmiete wird dann geschaut, sind die geforderten Mieten sowohl in bestehenden Mietverhältnissen als auch bei Abschluss eines Mietverhältnisses zu hoch und sollen dann unter bestimmten Parametern halt korrigiert werden.
5: Die deutschlandweite Petition startet heute. Linke Spitzenkandidatin Ehralp kritisiert den Neuköllner Bezirksverband ihrer Partei. Bei einer Wahlkampfveranstaltung des Verbands am Wochenende hatte ein Musiker israelfeindliche Parolen geäußert. Aus unserer Redaktion Landespolitik Pauline Pieper.
7: Sie verurteile den Auftritt aufs Schärfste, sagte LF Ehralp auf Anfrage des RBB. Aufrufe zur Gewalt und zur Tötung von Menschen seien absolut inakzeptabel. Die Verantwortlichen hätten sofort intervenieren müssen, so Ehralp. Der Bezirksverband müsse Konsequenzen ziehen. Hermann Nehls, Co-Vorsitzender der Linken Neukölln, erklärte, der Rapper sei wegen seiner Position gegen Krieg und Genozid eingeladen worden. Der betreffende Song sei allerdings nicht abgesprochen gewesen. Wegen Antisemitismusvorwürfen steht der Neuköllner Bezirksverband wiederholt in der Kritik.
5: Messerangriff auf Ex-Freundin. Vor dem Landgericht steht seit heute ein Mann, der seine ehemalige Freundin schwer verletzt haben soll. Die Tat passierte vergangenen November an einer Bushaltestelle in Lankwitz. Der Angeklagte soll seine Ex-Freundin auf deren Arbeitsweg abgepasst und dann mit einem Messer auf sie eingestochen haben. Symbolwahl in Mitte. Der Bezirk will damit Menschen stärker an politischen Prozessen teilhaben lassen, die bei der Wahl zum Abgeordnetenhaus kein Stimmrecht haben. Dazu sagte Mittes Bezirksbürgermeisterin Remlinger im RBB 24 Inforadio.
8: Also das Ergebnis beim letzten Mal zeigte eindeutig, dass Menschen mit Migrationsgeschichte auch ein bisschen andere Themen haben, dass internationale Themen auch eine große Rolle spielen. Das betrifft zum Beispiel den Krieg im Nahen Osten, dass dann Parteien wie jetzt eine, die ich gar nicht kannte, die Mera 25, als eben eine glaubwürdige Vertreterin dieses Themas 30% ergattert hat, während ich gestehen muss, dass wir Grünen 8% nur erreichen konnten.
5: Bei der letzten Symbolwahl in Mitte hatten rund 500 Menschen ihre Stimme abgegeben.
4: Unser Berlin-Wetter, da ist schon mal das erste große Regengebiet durchgezogen oder fast durchgezogen. So ein paar Schauer gibt es noch. Dann kommt eine Trockenphase und dann schauen wir mal, wird im Laufe des Tages vielleicht doch noch mal ein bisschen was passieren. Ein paar kräftige Schauer und Gewitter sind ja angekündigt worden. Das Ganze bei Tageshöchstwerten um die 25 Grad. Und die aktuellen Temperaturen liegen bei 17 Grad in Lichtenberg, 18, fast 19 Grad in Mitte und 16 Grad in Spandau. Morgen und übermorgen bleibt es trocken bei Sonne und Wolken im Wechsel. Und genau, mild, trocken, 22, 23 Grad. Berlins genauester Verkehrsservice. Wir gucken erstmal auf die A100 in Richtung Wedding. Zwischen Beckstraße und Detmolder Straße ist nur die linke Spur frei. Davor staut es sich. Hier braucht ihr 10 Minuten länger. In der Gegenrichtung Treptow Stau zwischen Beusselstraße und Dreieckfunkturm. Außerdem zwischen Hohenzollerndamm und Tempelhoferdamm. Auch hier dauert es ungefähr 10 Minuten länger. Noch zur U-Bahn. Wegen Instandsetzungsmaßnahmen ist die U2 zwischen Gleisdreieck und Neulendorfplatz ab heute bis Mittwochabend unterbrochen. Stattdessen fährt die U12 zwischen Warschauer Straße und Ruhleben und die U1 verkehrt nur zwischen Wittenbergplatz und Uhlandstraße sowie die U3 zwischen Neulendorfplatz und Krumme Lanke. Alle Meldungen zu Straßen und Schienen findet ihr auf rbb888.de und in unserer ARD Sounds App. Gute Fahrt!
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4: Mit Anni Friedrich für euch im Studio. Moinsen. Kein Mensch ist eine Insel. 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

okay. Probieren natürlich viele von uns, ne? Funktioniert aber irgendwie nur so semi-gut. In den 70ern in L.A. war emotionale Unabhängigkeit ein super wichtiges Thema. Und Nano Byrne, einer der angesagtesten Songschreiber von damals, wollte genau das Gegenteil mit seinem großen Hit aussagen, nämlich: Ey, du stolzer Einzelkämpfer, öffne dein Herz, lass dich auf jemanden ein. You Might Need Somebody, im Original von Richard Turley gesungen, berühmt geworden durch Randy Crawfords Version und in den 90ern nochmal super schön rausgekommen von Shola Amer. Hören wir jetzt.

0: Die Girls von Flow mit Lick It. Auf RBB 88.8 haut gleich Phil Collins drauf bei Sue's Studio.
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0: Reicht euch doch, oder? Eine Sekunde, um einen berühmten Hit zu erkennen? Mit Sicherheit.
2: Ich hoffe, es ist Wooly Wokushe, aber es haben natürlich auch verschiedene Leute gesungen. Ich hoffe, Lady Marmalade.
0: Marion.
3: Your Lady Marmalade.
0: Richtig, in diesem Fall von Labelle. Aber ja, du hast völlig recht, es wurde x-mal gecovert. Lady Marmalade, oh, herzlichen Glückwunsch.
2: Dankeschön.
0: Siehst du, und so früh kann Marions Hirn das schon rausfinden. Und ich glaube, das kriegt ihr auch hin. Jeden Morgen, kurz nach 9:30. Also, es ist schön, wenn ihr uns eine WhatsApp unter 030 30 32 88 8100 ins Studio schickt mit der richtigen Lösung. Aber ihr solltet schon anrufen. Wir wollen euch schon hören. Und dann wollen wir rauskriegen, ob ihr wirklich den richtigen Song erkannt habt. Probiert doch euer Glück einfach mal morgen, kurz nach 9:30 hier auf RBB 88.8. Und dann gibt's für die richtige Lösung auch eine RBB 88.8 Tasse, die ist super schick. Habt ihr endlich alle Tassen im Schrank, ne?

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1: Um 11 Uhr mit Max Keter, guten Tag. Die Pflegeversicherung hat eine akute Finanznot gemeldet. Laut dem Spitzenverband der gesetzlichen Krankenkassen gab es im ersten Halbjahr ein Minus von 770 Millionen Euro. Voraussichtlich im Oktober würden die Einnahmen nicht mehr reichen, um die Pflegeleistungen voll zu finanzieren, sagt der Verbandschef Blatt. Insgesamt rechnet er für dieses Jahr mit 1,2 Milliarden Euro Defizit. Dabei sei fast dreimal so hohes Darlehen vom Bund schon eingerechnet. Blatt sagte, die Politik müsse jetzt schnell handeln. Die schwarz-rote Koalition bereitet für den Herbst eine Pflegereform vor. Kurz vor dem Treffen der G20-Finanzminister in den USA zeichnet sich dabei Uneinigkeit ab. Die USA wollen nämlich die anderen Staaten dazu bringen, sich hinter den Krieg gegen den Iran zu stellen und alle Wirtschaftsbeziehungen zu beenden. Bundesfinanzminister Klingbeil dagegen fordert nochmal, dass die USA den Krieg stoppen. Außerdem kritisierte die deutsche Delegation, dass die US-Regierung einzelne Reporter ausgeschlossen hat. Und für Unmut sorgt bei einigen Teilnehmerstaaten auch, dass das G20-Mitglied Südafrika gar nicht erst zum Treffen eingeladen worden ist. In Erkner ist heute Morgen eine Frau getötet worden. Laut Polizei wurde sie auf offener Straße erstochen. Einsatzkräfte kamen per Hubschrauber und versuchten vergeblich, sie zu retten. Der Tatverdächtige war zunächst auf der Flucht, konnte aufgrund von Zeugenhinweisen aber gestellt und vorläufig festgenommen werden.
0: Und jetzt das Wichtigste aus Berlin.
1: In Berlin startet heute eine Initiative, eine Petition für einen bundesweiten Mietendeckel. Das Bündnis aus verschiedenen wohnungspolitisch engagierten Gruppen fordert, dass die Mieten in Deutschland für 6 Jahre eingefroren werden. Außerdem sollen überhöhte Mieten gesenkt und eine Obergrenze für Neuvermietungen eingeführt werden. Zu den Unterstützern zählt zum Beispiel der Mieterverein aus Berlin und Brandenburg sowie die Gruppe Deutsche Wohnen und Co. Enteignen. In Mitte beginnt heute die Symbolwahl. Der Bezirk will damit auch Menschen stärker an politischen Prozessen teilhaben lassen, die bei der jetzigen Wahl zum Abgeordnetenhaus kein Wahlrecht haben, sagte Bezirksbürgermeisterin Remlinger von den Grünen im RBB 24 Inforadio. Bei der vergangenen Symbolwahl in Mitte hatten rund 500 Menschen ihre Stimme abgegeben. Dieses Jahr kann bis zum 11. September abgestimmt werden. Mehr Nachrichten aus Berlin rund um die Uhr auf rbb24.de.
2: Heute kriegen wir Tageshöchstwerte so um die 25 Grad. Es sind aber immer noch 17 Grad in Lichtenberg, 17 Grad in Neukölln und naja, fast schon 19 Grad in Mitte. Hat ja auch ein bisschen geregnet, ein bisschen dollert stellenweise. Jetzt aber erstmal Trockenphase und dann kann es zum Nachmittag auch nochmal Schauer geben, vielleicht auch zum Abend nochmal. Durchaus Gewitter sind auch möglich. Morgen und übermorgen soll es aber trocken bleiben bei Sonne und Wolken und 22, 23 milden Grad. Berlins genauester Verkehrsservice. Wir gucken mal auf die A113 Richtung Dresden zwischen Waltersdorfer Dreieck und Rago. Stau an der Baustelle, stockender Verkehr. 10 Minuten dauert es hier länger. Erkner, wir haben es gerade eben schon in den Nachrichten gehört. Hier kommt es wegen eines Polizeieinsatzes zu Behinderungen. Die Ortsdurchfahrt ist gesperrt. Wenn ihr könnt, umfahrt dieses Gebiet weiträumig. Stadtverkehr Berlin A100 in Richtung Wedding zwischen Wechsstraße und Detmolder Straße ist lediglich die linke Spur frei. Davor staut es sich. Hier braucht ihr auch 10 Minuten länger. Genauso wie in der Gegenrichtung stockende Verkehr in Richtung Treptow ab dem Hohenzollerndamm. Hinweis noch zur U-Bahn. Wegen Instandhaltungsmaßnahmen ist die U2 zwischen Gleisdreieck und Nollendorfplatz ab heute bis Mittwochabend unterbrochen. Stattdessen verkehrt die U12 zwischen Warschauer Straße und Rohleben und die U1 fährt zwischen Wittenbergplatz und Uhlandstraße, die U3 zwischen Nollendorfplatz und Krumme Lanke. Alle Meldungen zu Straßen und Schienen findet ihr auf rbb888.de und in unserer ARD Sounds App.
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2: Mit Anni für euch im Studio und vorhin war es ja so richtig grau und verregnet und nachher kommt das wieder und dann ist auch noch Montag und das ist so ein Wetter, wo viele von uns einfach so ziemlich müde sind, ne? Und dann könnte man echt so schön auf dem Schreibtisch einschlafen. Zack, ist man weg und dann kommt die Chefin rein.
6: Was ist los mit euch?
2: Ups.

0: Sebastian. Cheerleader auf RBB 88.8. Deine Hits, dein Berlin. Und ohne ihn wären Queen nicht Queen gewesen. Freddie Mercury.
1: Ich wollte nie das Leben von Menschen ändern. Ich wollte immer nur, dass sie sagen, okay, Queen, die machen gute Musik.
0: So, und jetzt am Sonnabend wäre er 80 geworden. Musiklegende Freddie Mercury. 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
3: Es ist 11:30 Uhr, hier ist Natascha Gutschmidt. Guten Tag. Petition für bundesweiten Mietendeckel. Ein Bündnis aus verschiedenen Initiativen will sie heute auf den Weg bringen. Die konkreten Forderungen hat Alexander Schmidt-Hirschfelder.
4: Konkret fordert das Bündnis einen Mietenstopp in ganz Deutschland für 6 Jahre. Außerdem wollen die Initiativen erreichen, dass überhöhte Mieten gesenkt und eine Obergrenze für Neuvermietungen eingeführt wird. Hinter der Petition stehen unter anderem Mieterinitiativen, Stadtteilvernetzungen und andere wohnungspolitisch engagierte Gruppen. Sie werden unterstützt vom Berliner Mieterverein und der Initiative Deutsche Wohnen und Co. enteignen.
3: Und noch eine Meldung zum Thema Mieten. Das geplante Mietenkataster wird Millionen kosten. Damit rechnet der Senat. Er geht von einem einstelligen Millionenbetrag aus. Der Aufbau der Datenbank werde bis mindestens 2028 dauern, heißt es. Stadtentwicklungssenator Gebler nennt als Ziel, dass die Ausschreibung im kommenden Januar beginnen soll. In dem vom Parlament beschlossenen Mietenkataster sollen sämtliche Wohnungen hier in Berlin erfasst werden. Für Mietwohnungen sollen auch die Warm- und Kaltmieten und die Nebenkosten erhoben werden. So soll eine Grundlage entstehen, um gegen überhöhte Mieten vorgehen zu können. Höchste Auszeichnung in Spandau. Wofür die Preisträger der Spandauer Ehrennadel in diesem Jahr geehrt werden, das sagte uns Bezirksbürgermeister Bewig.
5: Wir haben Personen, die aus dem kirchlichen Engagement kommen, aus der DLAG in dem Fall auch, aus der Schützengilde ehren wir heute. Also sehr traditionsbewusst sind wir ja auch. Jemanden, der seit langen Jahren Vorsteher ist, aus dem Bereich Soziales, eine engagierte Frau, die sich für die Tafel auch engagiert und auch jemanden, der Elternvertreter ist, ganz tolle Persönlichkeiten, die sich für Spandau in den letzten Jahrzehnten verdient gemacht haben.
3: In diesem Jahr wird die Spandauer Ehrennadel an 7 Menschen verliehen. Einschränkungen auf der U1, U2 und U3 wegen Instandhaltungsmaßnahmen. Am Schotter ist die U2 zwischen Gleisdreieck und Neulendorfplatz bis übermorgen unterbrochen. Der Bahnhof Bülowstraße ist geschlossen. Stattdessen fährt die U12 zwischen Warschauer Straße und Ruhleben, die U1 nur zwischen Wittenbergplatz und Ullandstraße und die U3 zwischen Neulendorfplatz und Krumme Lanke. Zur Bülowstraße kann man von der Station Kurfürstenstraße laufen oder den Bus nehmen.
6: Unser Berlin-Wetter ist relativ sonnig, total schön. Also ich meine, nach diesem grauen, verregneten Start in den Tag haben wir uns aber auch echt ein bisschen Sonnenschein am Montag verdient, finde ich. 18 Uhr soll es dann allerdings, also ab 16 Uhr ungefähr, ziehen nochmal sehr dichte Wolken rein. So sieht's Stand jetzt auf dem RBB 888 Wetterradar aus. Da könnten dann nochmal ein paar kräftige Schauer mit dabei sein, vielleicht auch einzelne Gewitter. Das Ganze heute bei Tageshöchstwerten um die 25 Grad. Gucken wir mal, wie sich die Temperaturen in der letzten halben Stunde entwickelt haben. Jetzt im Moment messen wir fast 21 Grad bei euch in Mitte, 20 Grad in Lichtenberg und 19 Grad in Schöneberg. Die nächsten beiden Tage bleiben mild bei 22, 23 Grad. Bei Sonne und Wolken im Wechsel bleibt es trocken. Berlins genauester Verkehrsservice. Wir gucken auf die A100, die Richtung Wedding, der Stadtring. Zwischen Wechstraße und Detmolder Straße ist nur die linke Spur frei und davor staut es sich. 10 Minuten braucht er länger. In der Gegenrichtung Richtung Treptow gibt es stockenden Verkehr ab Hohenzollerndamm. Auch hier dauert es 10 Minuten länger. Und noch zur U-Bahn. Wir haben es gerade eben schon im Kompakt gehört. Wegen der Instandhaltungsmaßnahmen ist die U2 zwischen Gleisdreieck und Neulendorfplatz ab heute bis Mittwochabend unterbrochen. Stattdessen fährt die U12 zwischen Warschauer Straße und Ruhleben und die U1 zwischen Wittenbergplatz und Ulanstraße, die U3 zwischen Neulendorf und Krumme Lanke. Alle Meldungen zu Straßen und Schienen findet ihr auf rbb888.de und in unserer ARD Sounds App. Gute Fahrt durch die Stadt.
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6: Mit Anni für euch im Studio und einer krassen Aussage. Unsere Beziehung ist auf dem Grunde des Ozeans. Ein schön krasses Bild, ne? Zwei Männer, eines der erfolgreichsten Pop-Duos der 80er, Hall & Oates. Hören wir jetzt, die liegen heftigst im Clinch, also richtig doller Streit. Rechtlich ist der letztes Jahr erstmal beigelegt worden, aber na, trotzdem nähern sie sich beide nicht an. Das ist so wie Besties, die sich einfach so heftig zerstritten haben, dass es nie, nie, nie wieder wird. Wie schade. Wir hören jetzt den Song, mit dem der Streit begann. Man Eater.

0: Limp Bizkit, Behind Blue Eyes. Und wenn ihr auf genau solche Musik steht, auf Rock, dann kann ich euch nur empfehlen, Donnerstagabend, 20 bis 22 Uhr, lass rocken, hier bei uns.
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0: Are you ready? So, jetzt geht's wieder darum, einen Song zu erkennen. Wir haben Soundrätsel draus gebastelt, hier kommt er und ihr könnt anrufen. Puh, ist gar nicht so einfach die Woche, oder? Vielleicht habt ihr ja schon eine Idee. 030 30 32 88 8100. Natürlich könnt ihr anrufen, ihr könnt aber auch unter der gleichen Nummer einfach eine WhatsApp ins Studio schicken und mir sagen, welchen Song wir denn in Everybody Hurts und am Soundrätsel diese Woche versteckt haben. 030 30 32 88 8100. Und am Ende der Woche gibt's dann wieder super schicke In-Ear-Kopfhörer von Teufel.
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1: Die muss ich an der Stelle mal ganz kurz unterbrechen. Die Hooks, die spiele ich euch gleich nochmal vor. Jetzt geht's erstmal ganz, ganz kurz für alle Autofahrer was Wichtiges. Achtung, Falschfahrer auf der A13 Berlin Richtung Dresden zwischen Mittenwalde und Bestensee. Kommt euch ein Falschfahrer entgegen. Fahrt bitte äußerst rechts und überholt nicht. Achtung, auf der A13 Richtung Berlin, Berlin Richtung Dresden zwischen Mittenwalde und Bestensee ist ein Falschfahrer unterwegs. Vorsicht bitte in beiden Richtungen. Wir melden, sobald die Gefahr vorüber ist.
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1: 12 Uhr, ich bin Svetlana Oheim, guten Tag. Nach den ersten US-Angriffen auf den Iran seit Wochen verschärft sich die Lage im Nahen Osten. Allerdings gibt es teils widersprüchliche Aussagen. Teheran meldet Angriffe auf Militärstützpunkte in Jordanien und den Emiraten. Jordanien bestätigt, mehrere Drohnen abgefangen zu haben. Die Vereinigten Arabischen Emirate haben die iranischen Angaben zunächst zurückgewiesen. Später erklärte die Armee aber dort, sie habe auf eine Drohne über dem Meer reagiert. Nach den verheerenden Sturzfluten in der Himalaya-Region haben die örtlichen Behörden neue Opferzahlen bekannt gegeben. Demnach ist die Zahl der Toten auf über 900 gestiegen. In Nepal wurden Menschen durch die Schlamm- und Wassermassen weggespült. Fast 5000 Menschen werden noch vermisst.

0: Ihnen etliche Touristen. Spezialisten aus Indien und China unterstützen die nepalesischen Rettungskräfte bei der Suche nach Überlebenden. Schlechtes Wetter und die Gefahr weiterer Erdrutsche erschweren aber die Arbeiten. Einen Tag nach dem Fährunglück vor Nordzypern suchen Rettungskräfte dort weiter nach 18 Vermissten. Die Fähre war mit über 260 Menschen an Bord gekentert und gesunken. Warum das passiert ist, wird nun ermittelt. Über 240 Menschen konnten gerettet werden, mindestens 8 starben. Gegen den Kapitän und 8 weitere Personen wurde Haftbefehl erlassen. In Nordzypern gilt jetzt eine 3-tägige Staatstrauer. In Deutschland ist das Verhältnis von Frauen und Männern je nach Alter und Region sehr unterschiedlich. Das zeigen neue Zahlen des Statistischen Bundesamts. Vor allem in Ostdeutschland leben bei den 18- bis 29-Jährigen deutlich mehr Männer als Frauen. Insgesamt stellen Frauen dagegen vor allem in den älteren Jahrgängen die größere Bevölkerungsgruppe.
1: Und jetzt das Wichtigste aus Berlin.
0: Das geplante Mietenkataster für Berlin wird voraussichtlich mehrere Millionen Euro kosten und frühestens 2028 vollständig nutzbar sein. Stadtentwicklungssenator Gäbler sagt, der Senat wolle die Vorbereitungen noch in diesem Jahr abschließen. Die notwendige Ausschreibung soll dann im Januar starten. Erste Tests sind im Laufe des nächsten Jahres geplant. Wann das System komplett einsatzbereit ist, steht noch nicht fest. Der Rechtsstreit zwischen Hertha BSC und Ex-Geschäftsführer Bobic ist beendet. Nach mehr als 3 Jahren haben sich die beiden Seiten auf einen Vergleich geeinigt. Das Landgericht Berlin bestätigte die Einigung, über die Details wurde nichts bekannt. Laut Medienberichten zahlt Hertha seinem ehemaligen Geschäftsführer rund 4 Millionen Euro. 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
2: Heute viel, viel Sonnenschein und dann zum Nachmittag 16 Uhr ungefähr, so sieht es jedenfalls aktuell auf dem Wetterradar aus, nochmal dichte Wolken und dann vielleicht auch teilweise nochmal kräftige Schauer. Vorher sollen wir bis zu 25 Grad kriegen. Jetzt im Moment messen wir Temperaturen von 21 Grad in Mitte, 18 Grad in Hellersdorf und 20 Grad in Schöneberg. Morgen und übermorgen haben wir es weitgehend trocken bei Sonne und Wolken und Höchstwerten so 22, 23 Grad. Vorsicht bitte nochmal, liebe Autofahrer, da gibt es immer noch den Falschfahrer auf der A13 Berlin Richtung Dresden zwischen Mittenwalde und Bestensee. Kommt Ihnen ein Falschfahrer entgegen, fahren Sie äußerst rechts und überholen Sie nicht. Auf der A13 Berlin Richtung Dresden zwischen Mittenwalde und Bestensee ist ein Falschfahrer unterwegs. Vorsicht in beiden Richtungen, fahren Sie besonders, ach wunderbar, die Entwarnung kommt genau in der Sekunde rein von der A13. Berlin Richtung Dresden zwischen Mittenwalde und Bestensee besteht keine Gefahr mehr durch den Falschfahrer. Wie gut. A113 und A13 Richtung Dresden zwischen Waltersdorfer Dreieck und Rago. Stau und stockender Verkehr an einer Baustelle. 10 Minuten dauert es länger. In Erkner im Landkreis Oder Spree gibt es immer noch den Polizeieinsatz, der zu Behinderungen führt. Deswegen ist die Ortsdurchfahrt weiter gesperrt. Wenn ihr könnt, fahrt weiträumig drumherum in die Stadt rein. 100 Richtung Wedding zwischen Wechsstraße und Detmolder Straße ist lediglich die linke Spur frei. Davor haben wir einen Stau. 10 Minuten braucht ihr länger. In der Gegenrichtung Richtung Treptow auch stockender Verkehr ab Hohenzollerndamm, auch hier 10 Minuten länger. Zur U-Bahn wegen Bauarbeiten ist die U2 zwischen Gleisdreieck und Neulendorfplatz ab heute bis Mittwochabend unterbrochen. Stattdessen fahren, Moment, muss ich ein bisschen blättern, wenn mir das hier so wegspringt. Auf jeden Fall fährt die U2 schon mal nicht zwischen Gleisdreieck und Neulendorfplatz. Die U12 fährt zwischen Warschauer Straße und Ruhleben, die U1 zwischen Wittenbergplatz und Uhlandstraße und die U3 zwischen Neulendorfplatz und Krumme Lanke. Alle Meldungen zu Straßen und Schienen findet ihr auf rbb888.de und in der ARD Sounds App. Gute Fahrt.
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2: Mit Anni an einem ganz normalen Montag.
3: Ich schreie nur meinen Mann an, das kann ich auch immer noch machen.
2: Und Lionel Richie feiert das all night long, gleich nach NDW-Musik von Paso Doble.

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dass man kein Hit ist. James Blunt mit Taste Like Summer auf RBB 88.8. Wisst ihr eigentlich, was gerade Trend ist? Also was angesagt ist? Also ich bin da gefühlt komplett raus. Ich war am Wochenende bei einer Lesung von Max Gold, ein älterer Mann, der zynisch und sehr satirisch schreibt, der aber offensichtlich sich ganz gut mit Trends auskennt. Durch ihn und durch meine Freundin, die mit war und sagte, ja, das stimmt, habe ich erfahren, dass 2016 gerade voll angesagt ist. 2016, also das Jahr vor 10 Jahren. Und dann habe ich mich natürlich gefragt, warum? Warum ist das angesagt? Weil 2016 das Internet und auch wir noch unschuldig waren. Die wenigsten von uns hätten sich sowas wie Corona vorstellen können zum Beispiel. Die Mode war bunt, die Musik war fröhlich und es gab keine Algorithmen, die uns irgendwelche KI-Songs vorgeschlagen haben. Geschweige denn KI-Videos sowie Deepfake-Videos und keine endlosen YouTube-Shorts. Diese kurzen Videos aus der Hölle, die so wie so ein Labyrinth sind, in das man sich verirrt. 2016 ist also wieder angesagt. Für manche eher so, boah, krass, ist schon 10 Jahre her. Für viele so, ist eigentlich wie gestern. Und gestern kam dieser Song übrigens raus.

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2: 12.31 Uhr, eine Minute nach 12:30. Hier ist Natascha Gutschmidt.
3: Guten Tag. Petition für bundesweiten Mietendeckel. Eine Initiative fordert, die Mieten in Deutschland für 6 Jahre einzufrieren. Außerdem sollen überhöhte Mieten gesenkt werden. Bei Neuvermietungen soll eine Obergrenze gelten. Auch der Berliner Mieterverein unterstützt die Petition. Geschäftsführerin Werner sagte auf Radio 3 vom RBB, die Mietpreisbremse wirke nicht mehr.
4: Die sogenannte ortsübliche Vergleichsmiete soll ein bisschen korrigiert werden, also eine echte Durchschnittsmiete draus werden, in die alle Bestandsmieten auch einfließen. Und aufgrund dieser Durchschnittsmiete wird dann geschaut, sind die geforderten Mieten sowohl in bestehenden Mietverhältnissen als auch bei Abschluss eines Mietverhältnisses zu hoch und sollen dann unter bestimmten Parametern halt korrigiert werden.
3: Die Mietendeckel-Petition ist am Vormittag mit einer Auftaktaktion gestartet. Messerangriff auf Ex-Freundin. Vor dem Landgericht steht seit heute ein Mann, der seine ehemalige Freundin schwer verletzt haben soll. Die Tat passierte vergangenen November an einer Bushaltestelle in Langwitz. Der Angeklagte soll seine Ex-Freundin auf deren Arbeitsweg abgepasst und dann mit einem Messer auf sie eingestochen haben. Tauben füttern am S-Bahnhof Gesundbrunnen. Passanten beschweren sich über den Dreck. Tierschützer streuen dort aber regelmäßig Futter, damit die Tiere nicht vom Müll der Menschen leben müssen, erklärt Jessica vom Stadttaubenprojekt Berlin e.V.
5: Ich bin tagtäglich hier. Ich füttere 25 Kilo artgerechtes Taubenfutter. Also es ist nichts anderes, wie Straßenhunde oder Straßenkatzen zu versorgen. Ich habe tagtäglich frustrierte BürgerInnen, die sich über diese Tauben aufregen, von Beschimpfungen bis Bedrohungen. Auch die Polizei war schon da. In Berlin ist das artgerechte Füttern erlaubt, sofern nichts liegen bleibt. Wir möchten eben Taubenhäuser und nicht das Füttern optimieren. Wir möchten die Tiere von der Straße wegbekommen. Das ist unser Ziel.
3: Einen solchen Taubenschlag gibt es zum Beispiel schon am S-Bahnhof Südkreuz. Ob er bleiben kann, ist allerdings unklar. Hertha BSC und Bobic einigen sich. Der Rechtsstreit zwischen dem Fußball-Zweitligisten und seinem früheren Geschäftsführer ist beigelegt. Beide Seiten hätten einem Vergleich zugestimmt, heißt es vom Berliner Landgericht. Was genau vereinbart wurde, ist nicht bekannt. Nach unbestätigten Berichten zahlt der Verein Bobic etwa 4 Millionen Euro. Hertha hatte seinem damaligen Geschäftsführer 2023 gekündigt. Bobic klagte dagegen.
2: Mann, heute Morgen dachte ich noch, Mist, ich habe keinen Schirm eingesteckt. Aber jetzt scheint so schön die Sonne. Aber heute Nachmittagabend kann es noch mal ein paar Schauer geben. Das Ganze heute bei Tageshöchstwerten um die 25 Grad. Jetzt messen wir 22 Grad in Marzahn, 22 Grad in Tempelhof und 21 Grad in Mitte. Bleibt also wechselhaft zum Nachmittag, oft sehr freundlich. Vielleicht noch mal mit ein paar teilweise kräftigen Schauern am Abend oder Nachmittag. Morgen 22, 23 Grad bei Sonne und Wolken im Wechsel und am Mittwoch genau das Gleiche. Berlins genauester Verkehrsservice. Wir gucken mal auf die A100 in Richtung Wedding zwischen Lexstraße und Detmolder Straße. Ist nur die linke Spur frei und deswegen staut es sich davor. 10 Minuten braucht ihr hier länger. In der Gegenrichtung Richtung Treptow, stockender Verkehr ab Hohenzollerndamm. Auch hier dauert es 10 Minuten länger. Hinweis noch zur U-Bahn. Wegen Instandhaltungsmaßnahmen ist die U2 zwischen Gleisdreieck und Neulendorfplatz ab heute bis Mittwochabend unterbrochen. Stattdessen fährt die U12 zwischen Warschauer Straße und Ruhleben, die U1 zwischen Wittenbergplatz und Uhlandstraße und die U3 zwischen Neulendorfplatz und Krumme Lanke. Alle Meldungen zu Straßen und Schienen gibt's auf rbb888.de und in unserer ARD Sounds App. Gute Fahrt.
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2: Mit Anni Friedrich für euch im Studio. Seid ihr auch so Fans von Musikfilmen? Ich könnte mir ja ein Biopic nach dem nächsten reindonnern, ne? Das ist, finde ich, großartig. Stimmt nicht immer alles, aber es macht totalen Spaß, sich das anzugucken. So, und die Frau, die wir jetzt hören, Janet Jackson, die plant jetzt bald, dass ein Biopic über sie rauskommt.

0: Drop Dead.
1: So ein schöner Song. Olivia Rodrigo auf RBB 88.8.
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1: Meine Güte, ey, nächste Woche ist es schon soweit, oder? 9. ist doch nächste Woche. 9. September hier im RBB. 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
1: 13 Uhr, ich bin Svetlana Oheim, guten Tag. Bei den gesetzlichen Pflegekassen droht ein massives Loch. Allein in den ersten 6 Monaten dieses Jahres ist ein Minus von 770 Millionen Euro aufgelaufen. Das meldet der Spitzenverband der Krankenkassen. Bis zum Jahresende könnten weitere 500 Millionen Euro fehlen. Hauptgrund für die Finanznot ist die rasant wachsende Zahl der Pflegebedürftigen. Ausländische Unternehmen investieren wieder deutlich mehr Geld in Deutschland. Das hat das Institut der deutschen Wirtschaft berechnet. Demnach haben Investoren aus dem Ausland im vergangenen Jahr 86 Milliarden Euro hier angelegt. Im Vergleich zum Jahr davor ist das ein Plus von 50%. Dabei verändert sich die Herkunft des Geldes. Investitionen aus den USA gehen zurück, während Unternehmen aus anderen Ländern stärker investieren, darunter vor allem Firmen aus Großbritannien. Nach einer Reihe von Betriebsversammlungen steht bei Volkswagen das vorerst letzte dieser Treffen zwischen Vorstand und Belegschaft an. Finanzvorstand Antlitz hat in Hannover Fragen der Mitarbeitenden beantwortet, Details sind aber noch nicht durchgesickert. Niedersachsens Ministerpräsident Lies besucht am Nachmittag das VW-Werk in Emden. Beide Standorte sind von einer möglichen Schließung bedroht. Nach der Flutkatastrophe in der Himalaya-Region suchen Rettungskräfte in Nepal weiter nach rund 900 Arbeitern, die in Tunneln eingeschlossen sind. Unterstützung kommt von Experten aus China und Indien. Die Suche wird durch die Gefahr neuer Erdrutsche und weiterer Überschwemmungen erschwert. Nach Behördenangaben

0: Daran sind inzwischen mehr als 900 Menschen ums Leben gekommen und 5000 werden noch vermisst.
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0: Kurz vor der Abgeordnetenhauswahl hat sich der CDU-Spitzenkandidat Evers erneut dagegen ausgesprochen, Wohnungsunternehmen zu enteignen. Enteignungen hätten große finanzielle Folgen, sagte Evers auf Radio 1 vom RBB. Man müsse die Unternehmen laut Verfassung angemessen entschädigen. Angesichts dessen gebe es keinen Spielraum dafür. Außerdem würden Enteignungen die Wohnungsnot eher verschärfen. Evers will sich deshalb darauf konzentrieren, bezahlbare Wohnungen zu schaffen. In Erkner bei Berlin ist am Morgen eine Frau auf offener Straße mit einem spitzen Gegenstand angegriffen worden. Am Tatort in der Innenstadt werden immer noch Spuren gesichert. Die Frau hat den Angriff nicht überlebt. Die Polizei hat einen Verdächtigen festgenommen. Er soll vorher geflüchtet sein. Offen ist, in welcher Beziehung Opfer und Täter zueinander standen. Auch über das Motiv ist bis jetzt nichts bekannt. Ebenso, welche Rolle ein Auto spielt, das in der Nähe des Tatorts offenbar in ein Brückengeländer gefahren wurde. 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
2: Unser Berlin-Wetter ist heute total schön. Ist doch einfach jetzt hier gleich mal ein bisschen leise geworden. Starten wir nochmal neu rein. Warum auch immer das gerade passiert ist, an so einem Montag, 22 Grad in Mitte, 23 Grad in Marzahn und 23 Grad in Schöneberg. Bis zu 25 Grad kriegen wir heute noch. Und es ist eigentlich insgesamt ein super freundlicher Tag, obwohl viele von uns wahrscheinlich mit sehr viel Regen gerechnet haben. Heute Morgen hat es ja dann auch einiges geschüttet und im Laufe des Nachmittags, abends können doch noch ein paar Schauer, teilweise auch kräftige Schauer, mit dabei sein. Morgen und übermorgen soll es trocken bleiben, bei Höchstwerten so um die 22, 23 Grad. Stadtverkehr Berlin A100 in Richtung Wechsstraße, Richtung Wedding erstmal. Zwischen Wechsstraße und Detmolder Straße ist nur die linke Spur frei. Davor haben wir einen Stau. 10 Minuten braucht ihr länger. In der Gegenrichtung Richtung Treptow stockender Verkehr ab Hohenzollerndamm. Auch hier dauert es 10 Minuten länger. Noch zur U-Bahn. Wegen Bauarbeiten ist die U2 zwischen Gleisdreieck und Neulendorfplatz bis Mittwochabend ab jetzt unterbrochen. Stattdessen fährt die U12 zwischen Warschauer Straße und Ruhleben, die U1 zwischen Wittenbergplatz und Uhlandstraße und die U3 zwischen Neulendorfplatz und Krummelanke. Alle Meldungen zu Straßen und Schienen findet ihr auf rbb888.de und in unserer ARD Sounds App. Gute Fahrt.
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2: Mit Ani Moinsen und Mahlzeit Berlin. Ne? Habt ihr schon von diesem neuen TikTok-Trend gehört? Also, man postet seinen Standort und bekommt einen Imbiss oder einen Restaurantvorschlag in der Nähe und muss dann dorthin essen gehen und Bilder machen und sagen, wie es einem geschmeckt hat. Gott, bin ich froh, dass ich kein TikTok habe.

0: Ganz schönes Brett, diese Nummer. Ich glaube, die sind auch live richtig krass. Imagine Dragons mit Demons.
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0: Ach, da ist er wieder, der Heiner Knapp, der immer unser tolles Knapp daneben macht, wo er Leute am Klavier begleitet, große Künstler, wie zum Beispiel jetzt Tim Bensko am 9. Und der Mann ist ja auch jeden Abend hier bei uns zu hören. Also am Mittwochabend immer mit seiner Deutschpop-Sendung. Und er kennt sich wahnsinnig gut aus, auch mit allen anderen Popsongs. Wir hören jetzt mal wieder rein, denn er hat sich wieder einen Song rausgesucht, der toll klingt, aber gar nicht das Original ist.
1: 1981 hört man in ganz Europa die

It's my party and I cry if I want to. Die britische Sängerin Barbara Gaskin und ihr Produzent Dave Stewart haben ein Gefühl für den Sound der 80er. Doch ihr Song ist aus dem Jahre 63.

Die Originalinterpretin heißt Leslie Gore und die Geschichte des Songs ist wirklich passiert. Judy Gottlieb will an ihrem 16. Geburtstag eine Party schmeißen. Ihre Eltern bestehen darauf, dass sie auch Oma und Opa einlädt, aber das findet Judy uncool. Sie bricht in Tränen aus, woraufhin ihr Vater, der Songtexter Seymour Gottlieb, sagt, nun wein doch nicht. Daraufhin Judy, es ist meine Party und ich weine, wenn ich will. Dieser Satz, it's my party and I cry if I want to, inspiriert Seymour Gottlieb zu einem Song über eine Party und Teenager-Liebeskummer. Das Lied landet beim Produzenten Quincy Jones, der gerade einen passenden Song für seine Neuentdeckung sucht, die 17-jährige Leslie Gore. Sie macht die Teenager-Hymne 1963 zum Welthit.

0: Liebe 88.8 Mitarbeiter, es entspricht Ihren RBB-Sicherheitsbeauftragten Herrn Mangold. Die Infoveranstaltung zum Thema Prävention wurde jetzt abgesagt. Vorsorglich, weil sicher ist sicher.
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3: Punkt halb zwei ist Natascha Gutschmidt.
4: Guten Tag. Petition für bundesweiten Mietendeckel. Ein Bündnis aus verschiedenen Initiativen will sie heute auf den Weg bringen. Die konkreten Forderungen hat Alexander Schmidt-Hirschfelder.
5: Konkret fordert das Bündnis einen Mietenstopp in ganz Deutschland für 6 Jahre. Außerdem wollen die Initiativen erreichen, dass überhöhte Mieten gesenkt und eine Obergrenze für Neuvermietungen eingeführt wird. Hinter der Petition stehen unter anderem Mieterinitiativen, Stadtteilvernetzungen und andere wohnungspolitisch engagierte Gruppen. Sie werden unterstützt vom Berliner Mieterverein und der Initiative Deutsche Wohnen und Co. enteignen.
4: Und noch eine Meldung zum Thema Mieten. Das geplante Mietenkataster wird Millionen kosten. Damit rechnet der Senat. Er geht von einem einstelligen Millionenbetrag aus. Der Aufbau der Datenbank werde bis mindestens 2028 dauern, heißt es. Stadtentwicklungssenator Gebler nennt als Ziel, dass die Ausschreibung im kommenden Januar beginnen soll. In dem vom Parlament beschlossenen Mietenkataster sollen sämtliche Wohnungen hier in Berlin erfasst werden. Für Mietwohnungen sollen auch die Warm- und Kaltmieten und die Nebenkosten erhoben werden. So soll eine Grundlage entstehen, um gegen überhöhte Mieten vorgehen zu können. Höchste Auszeichnung in Spandau. Wofür die Preisträger der Spandauer Ehrennadel in diesem Jahr geehrt werden, das sagte uns Bezirksbürgermeister Bewig.
6: Wir haben Personen, die aus dem kirchlichen Engagement kommen, aus der DLRG in dem Fall auch, aus der Schützengilde ehren wir heute.

0: Also sehr traditionsbewusst sind wir ja auch. Jemanden, der seit langen Jahren Vorsteher ist, aus dem Bereich Soziales, eine engagierte Frau, die sich für die Tafel auch engagiert und auch jemanden, der Elternvertreter ist. Ganz tolle Persönlichkeiten, die sich für Spandau in den letzten Jahrzehnten verdient gemacht haben.
1: In diesem Jahr wird die Spandauer Ehrennadel an 7 Menschen verliehen. Einschränkungen auf der U1, U2 und U3 wegen Instandhaltungsmaßnahmen. Am Schotter ist die U2 zwischen Gleisdreieck und Neulendorfplatz bis übermorgen unterbrochen. Der Bahnhof Bülowstraße ist geschlossen. Stattdessen fährt die U12 zwischen Warschauer Straße und Ruhleben, die U1 nur zwischen Wittenbergplatz und Ulandstraße und die U3 zwischen Neulendorfplatz und Krumme Lanke. Zur Bülowstraße kann man von der Station Kurfürstenstraße laufen oder den Bus nehmen.
2: Unser Berlin-Wetter geht jetzt zum zweiten Mal aus. Was ist denn da los? Heute haben wir Sonnenschein, heute Morgen hat es ordentlich geregnet, aber das kann im Laufe des Nachmittags, abends nochmal der Fall sein. Weitgehend bleibt es aber erstmal so zwischendurch trocken und die Sonne kann echt rauskommen. Lockere Wolkenfelder mit dazu, Höchstwerte um die 25 Grad und die aktuellen Temperaturen liegen bei uns in der Stadt im Moment bei 23 Grad in Mitte, 24 Grad in Marzahn und 23 Grad in Zehlendorf. Morgen Sonne und Wolken im Wechsel bei 22, 23 Grad, am Mittwoch auch und an beiden Tagen soll es trocken bleiben. Berlins genauester Verkehrsservice. Wir gucken gleich mal auf die A100, den Stadtring Richtung Wedding. Zwischen Wechselstraße und Detmolder Straße ist nur die linke Spur frei und davor staut es sich. 10 Minuten braucht ihr länger. Und in der Gegenrichtung stockender Verkehr ab Hohenzollerndamm. Auch hier dauert es 10 Minuten länger. Und das war's schon mit den Verkehrsmeldungen. Also alle Meldungen zu Straßen und Schienen findet ihr auch nochmal auf rbb888.de und in unserer ARD Sounds App. Gute Fahrt euch durch die Stadt.
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2: Mit Anni für euch im Studio und es gibt Dinge, die wir manchmal im Leben erleben und ich bin mir sicher, dass die meisten von uns schon mal wirklich krasse, heftige, schlimme Sachen erlebt haben, die irgendwie auch nicht heilen. Und manchmal ist es dann so, dass ein Song dabei helfen kann, dass wir uns ein ganz bisschen, für einen kleinen Moment wenigstens besser fühlen. Und genau das tut der Song, den wir jetzt gleich hören werden. Enya mit Only Time, davor noch Dua Lipa und Eros Ramazzotti.

0: Die meisten von uns haben jetzt bestimmte Bilder im Kopf, nur zu diesem Song. In Your Only Time hier auf RBB 88.8. 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
3: Ich habe ehrlicherweise eher unfreiwillig einen ganz neuen Test entdeckt, um das eigene Wut- bzw. 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
2: Aha.
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3: Ja.
2: Du, der so weit weg ist von Basteln wie ich von Fußball.
3: Wie der Mars vom Mond.
2: Ja.
3: Ich habe es zuerst probiert mit Plastikfolie. Das hat nicht funktioniert, weil es nicht gehalten hat.
2: Aha.
3: Der Klebestreifen hat nicht gehalten auf der Plastikfolie.
2: Ja.
3: Und dann habe ich es anschließend mit Papier probiert.
2: Hä, das ist doch bescheuert.
3: Doch.
2: Ja, jetzt hast du ein Papierumschlag. Die machen das einmal in ihre Mappe, ist das kaputt?
3: Nein, ich hab gesagt, Kinder, ihr passt mir auf die Schulbücher auf. Die hat Papa den gesamten Sonntagvormittag reingeschlagen.
2: Ja, ja. In einer Woche schlägst du neu ein, sag ich dir.
4: Oh mein Gott, ich glaube, da hat er überhaupt keinen Bock drauf. 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
1: 14 Uhr, ich bin Svetlana Oheim, guten Tag. Nach den Schüssen auf einer Technoparty hat die Schweizer Polizei einen Verdächtigen festgenommen. Das berichten mehrere Medien übereinstimmend. Demnach nahmen Ermittler in der Nacht einen 43-jährigen Schweizer fest, der unter dringendem Tatverdacht stehe. Es soll sich um einen Einzeltäter handeln. Bei dem Festival sind eine 22-jährige Italienerin getötet und mehrere Menschen verletzt worden. Das Bündnis Aktion Aufschrei stoppt den Waffenhandel kritisiert Pläne für eine mögliche Rüstungsproduktion im VW-Werk Osnabrück. Wie mehrere Medien berichten, könnten dort künftig Rüstungsgüter für Israel hergestellt werden. Das sei der falsche Weg. VW müsse eher auf den Erhalt von Arbeitsplätzen setzen und zukunftsfähige Lösungen für das Werk finden. Der Konzern produzierte im Zweiten Weltkrieg unter den Nazis Rüstungsgüter. Nach der Sturzflut im Himalaya registrieren die Behörden immer mehr Tote. Laut Katastrophenschutz wurden in Nepal und der Region Tibet mehr als 900 Opfer geborgen, einige mehr als 200 Kilometer vom Katastrophengebiet entfernt. Die Suche nach den fast 5000 Vermissten wird durch die Gefahr weiterer Erdrutsche und schlechtes Wetter erschwert. In den kommenden Tagen soll es weiter regnen. Wie ist die Lage der Weltwirtschaft? Darüber wollen heute und morgen die Finanzminister der G20-Staaten in Asheville in den USA beraten. Laut US-Vertretern will Washington besonders die wirtschaftliche Isolation des Iran vorantreiben. Außerdem soll es um brüchige Handelsketten gehen.
0: Und jetzt das Wichtigste aus Berlin.
1: Das geplante Mietenkataster für Berlin wird voraussichtlich mehrere Millionen Euro kosten und frühestens 2028 vollständig nutzbar sein. Stadtentwicklungssenator Gäbler sagt, der Senat wolle die Vorbereitungen noch in diesem Jahr abschließen. Die notwendige Ausschreibung soll dann im Januar starten. Erste Tests

0: sind im Laufe des nächsten Jahres geplant. Wann das System komplett einsatzbereit ist, steht noch nicht fest. In der Eberti-Straße in Friedrichshain ist in der Nacht ein Motorradfahrer verunglückt. Als Feuerwehr und Polizei vor Ort ankamen, entdeckten sie zwar das Motorrad, aber keinen Fahrer. Die Feuerwehr richtete die Maschine wieder auf und beseitigte ausgelaufene Flüssigkeiten. Die Polizei ermittelt nun zu den Hintergründen. 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
1: Gleich 2:03, das Berlin-Wetter mit den aktuellen Temperaturen. Buch 20 Grad, Tempelhof 21, Friedrichshagen 20. Ja, heute Nachmittag erst noch Sonne, dann kommen immer mehr dicke Wolken dazu und es kann zum Teil kräftige Schauer und Gewitter geben und es ist sehr windig. Maximal 25 Grad heute, kommende Nacht weitere Schauer bei um die 15 Grad und morgen am Dienstag wieder Sonne und Wolken im Wechsel und es kann wieder Schauer und Gewitter geben. Es weht auch weiterhin ein stark böiger Westwind. Das Ganze morgen bei bis zu 24 Grad. Jetzt Berlins genauester Verkehrsservice. Zuerst ins Umland. Vorsicht bitte auf der A10 nördlicher Berliner Ring Richtung Dreieck Havelland. Zwischen den Dreiecken Barnim und Pankow liegen Gegenstände auf der Fahrbahn. In die Stadt. Und zwar, wo ist es? Hier. A100 Richtung Wedding zwischen Wechsstraße und Detmolder Straße ist lediglich die linke Spur frei. Davor staut es sich. Hier braucht ihr bis zu 10 Minuten länger. Dann nochmal ins Umland. A10 westlicher Berliner Ring Richtung Dreieck Havelland zwischen Großkreuz und Leest Stau an einer Baustelle. Auch hier plus 10 Minuten. In der Gegenrichtung Dreieck Werder Stau wegen Bauarbeiten zwischen Potsdam Nord und Vöben. Hier auch 10 Minuten plus. Und noch zur A113 Richtung Dresden zwischen Waltersdorfer Dreieck und Schönefelder Kreuz ist nach einem Unfall die mittlere Spur blockiert. Da wo es geht, gute Fahrt und alle Meldungen zu Straßen und Schienen findet ihr auf rbb888.de und in unserer ARD Sounds App.
2: Hallo Berlin.
1: Ja, wirkt gerade so ein bisschen wie die Ruhe vorm Sturm draußen. Heute Morgen hat es ja schon kräftig geregnet. Jetzt ist es nochmal ganz schön, aber wie wir gerade im Wetterbericht gehört haben, es ziehen wieder dicke Wolken auf und es wird auch wieder Schauer und dann möglicherweise auch Gewitter geben. Also vorsichtshalber den Schirm bereithalten. Ich bin Andreas Marschner. Ich wünsche einen guten Start in die neue Woche, gleich mit Musik von Visage und Fade to Grey.

Country-Pop aus dem Jahr 2000. Das war die amerikanische Sängerin Leanne Rimes mit Can't Fight the Moonlight im Latino-Remix. 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Jetzt gibt's neue Musik von den Backstreet Boys. Bottle Up heißt die Nummer. Ist Teil des Soundtracks zum Film Paw Patrol, The Dino Movie. Läuft seit Mitte August in den Kinos. Ist ein cooler neuer Song von den Backstreet Boys und daran mitgeschrieben hat, wie gefühlt bei jedem dritten neuen Song, der gerade erscheint, Ed Sheeran. Der ist im Moment wirklich sowas von kreativ. Hören wir mal rein. Wir sind die Backstreet Boys mit Bottle Up.

0: Musik aus Schottland. Louis Capaldi mit Someone You Loved. Hier bei uns auf RBB 88.8. Ich habe mir gerade nebenbei einen kleinen Keks gegönnt. Das ist aber offenbar derzeit ziemlich out. Angesagt sind Croissant und Stieleis. Das ist gerade der neue Foodtrend auf Social Media. Auf TikTok und Instagram werden millionenfach Videos geklickt, in denen ein Vanilleeis oder Vanilleeis oder wie wir früher im Osten gesagt haben, Vanilleeis mit Schokohülle einfach in ein aufgeschnittenes Croissant gesteckt wird. Unser Berlin-Reporter Matthias Bartsch wollte von euch mal wissen, würdet ihr das essen?
1: Also auf so eine Idee muss man erstmal kommen. Ein Croissant mit einem Stieleis zusammen. Aber klingt natürlich auch erstmal gar nicht so verkehrt, das mal auszuprobieren. Und ich habe festgestellt, hier am Lietzensee-Park, die Älteren wussten davon noch gar nichts, aber die Jüngeren kennen diesen Trend.
2: Verlockend, ne? Mit Schokoladeneis? Warum nicht?
3: Nee, eher mit Vanilleeis. Dann würde ich es probieren.
1: Du hast es ausprobiert?
3: Ja, mit Schokoeis.
1: Hast du einen Tipp, wie man es am besten macht? Ich hatte ein bisschen Probleme.
3: Vorne so ein Stück rausziehen, diese Füllung ein bisschen rausnehmen und dann Eis rein und dann...
1: Ich stelle mir vor, mit dem Stiel ist so ein bisschen problematisch.
3: Nein, nein, so das Eis so ein bisschen zusammendrücken und dann rausziehen einfach. Schmeckt gut, schmeckt super.
1: Und das Ganze hat mich jetzt natürlich auch ein bisschen neugierig gemacht. Ich werde das definitiv mal gleich ausprobieren, werde mir ein Croissant besorgen und das Eis natürlich dazu. Und dann bin ich mal gespannt. Und wenn das mit dem Stiel gelingt, da bin ich ja noch ein bisschen skeptisch.
0: Und unser Reporter Matthias Bartsch hat den Trend natürlich auch getestet. Wie der Foodtrend Stieleis im Croissant angekommen ist, das hört er hier in einer Stunde.

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3: Kurz nach 3 in Berlin. Jetzt. 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
4: Guten Tag. Geplantes Mietenkataster wird Millionen kosten. Damit rechnet der Senat. Er geht von einem einstelligen Millionenbetrag aus. Der Aufbau der Datenbank werde bis mindestens 2028 dauern, sagt Stadtentwicklungssenator Gäbler. Geplant ist, dass die Ausschreibung dafür im kommenden Januar beginnt. Mehr dazu von Tilman Büttenbender.
5: Dann sollen auch erste Testläufe mit dem Kataster möglich sein, sagte Gäbler. Wann das Register vollständig nutzbar ist, sei aber noch nicht absehbar. In dem geplanten Mietenkataster sollen sämtliche Wohnungen in Berlin erfasst werden. Auch die Warm- und Kaltmieten, die Aufgliederung der Nebenkosten und Daten zum Energieverbrauch sollen erhoben werden. Auf dieser Grundlage will der Senat dann gegen überhöhte Mieten vorgehen.
4: Polizei beschlagnahmt Autos, Bargeld und Gold. Sie ermittelt gegen eine mutmaßliche Bande wegen Schüssen und Erpressungen Berliner Geschäftsleute. Einsatzkräfte haben dabei Vermögen in Höhe von etwa 500.000 Euro beschlagnahmt. Außerdem wurde ein Verdächtiger festgenommen. Er wurde laut Polizei und Staatsanwaltschaft schon Ende Juli in Dortmund von Spezialkräften gefasst. Der Mann wird dringend verdächtigt, als Teil einer Bande auf Läden geschossen zu haben. Tauben füttern am S-Bahnhof Gesundbrunnen. Passanten beschweren sich über den Dreck. Tierschützer streuen dort aber regelmäßig Futter, damit die Tiere nicht vom Müll der Menschen leben müssen, erklärt Jessica vom Stadttaubenprojekt Berlin e.V.
6: Ich bin tagtäglich hier. Ich füttere 25 Kilo artgerechtes Taubenfutter. Also es ist nichts anderes, wie Straßenhunde oder Straßenkatzen zu versorgen. Ich habe tagtäglich frustrierte BürgerInnen, die sich über diese Tauben aufregen, von Beschimpfungen bis Bedrohungen. Auch die Polizei war schon da. In Berlin ist das artgerechte Füttern erlaubt, sofern nichts liegen bleibt. Wir möchten eben Taubenhäuser und nicht das Füttern optimieren. Wir möchten die Tiere von der Straße wegbekommen. Das ist unser Ziel.
4: Einen solchen Taubenschlag gibt es zum Beispiel schon am S-Bahnhof Südkreuz. Ob er bleiben kann, ist allerdings unklar. Rechtsstreit zwischen Hertha BSC und Ex-Manager Freddy Bobic beigelegt. Nach jahrelangem Streit haben sich beide Seiten jetzt außergerichtlich geeinigt. Dennis Wiese aus unserer Sportredaktion.
7: Mehr als 3 Jahre ist es her, dass Hertha BSC dem damaligen Geschäftsführer Freddy Bobic gekündigt hat. Erst kam es zur ordentlichen, dann zur außerordentlichen Kündigung. Gegen beide klagte Bobic. Herthas außerordentliche Kündigung wurde vom Gericht nicht akzeptiert. Bobic standen also Gehalts- und Abfindungszahlungen zu. Hertha weigerte sich lange zu zahlen, bis jetzt. Etwa 4 Millionen Euro sollen insgesamt fällig sein.
3: Das Berlin-Wetter mit den aktuellen Temperaturen. Mariendorf 24 Grad, Französisch Buchholz 23, Wannsee auch 23. Ja, heute Nachmittag erst noch Sonne, dann werden die Wolken immer dicker und dann kann es zum Teil kräftige Schauer und Gewitter geben. Und es ist sehr windig, maximal 25 Grad heute. Kommende Nacht weitere Schauer bei um die 15 Grad. Morgen am Dienstag wieder Sonne und Wolken im Wechsel und es kann wieder Schauer und Gewitter geben. Und dazu weht ein stark böiger Westwind. Morgen bis zu 24 Grad. 3:05, jetzt Berlins genauester Verkehrsservice. A100 Richtung Wedding zwischen Wechsstraße und Detmolder Straße ist nur die linke Spur frei. Davor staut es sich, hier braucht ihr 10 Minuten länger. A10, westlicher Berliner Ring Richtung Dreieck Werder zwischen Potsdam Nord und Vöben. Baustellenstau, auch hier plus 10 Minuten. Und in der Gegenrichtung, da läuft's gerade. Ja, dann da, wo es geht, natürlich gute Fahrt. 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
8: Hallo Berlin. Die Band, die wir gleich hören, war gerade auf Europa-Tour. Zu uns nach Deutschland sind sie aber leider nicht gekommen. Haben es nur bis in die Schweiz und nach Österreich geschafft. Ich spreche von der australischen Band Empire of the Sun. Von ihr gibt's gleich We Are the People. Ich bin Andreas Marschner. Schönen Montagnachmittag.

0: Wieder stark angesagt, die neue Deutsche Welle. Joachim Witt mit seinem goldenen Reiter. 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
0: Immer wenn es brennt bei uns in Berlin, und es brennt leider oft, rücken die Einsatzkräfte der Feuerwehr aus, um Menschen, Häuser und Wohnungen vor dem Schlimmsten zu bewahren. Ob es kalt ist oder Nacht, Feuerwehrfrauen und Männer sind bei jedem Wetter und jeder Uhrzeit da, wo sie gebraucht werden. Dabei sind viele von ihnen ehrenamtlich tätig, was umso bemerkenswerter ist. Wir stellen euch ja immer wieder Berliner und Berlinerinnen vor, die sich mit Herzblut engagieren. Dieses Mal ist es Stefan von der Freiwilligen Feuerwehr.
2: Wenn jemand vor den Trümmern seiner Existenz steht, weil vielleicht gerade ein Zimmer abgebrannt ist, weil der Keller halb voll mit Wasser steht, da zumindest das Signal erstmal zu senden, wir kümmern uns, das ist eine ganz, ganz wichtige Aufgabe von uns.
3: Hallo, ich bin Stefan, bin 55 Jahre alt und wohne in Frohnau. Ich bin bei der Freiwilligen Feuerwehr Wedding und fahre Einsätze zur Brandbekämpfung, manchmal auch im Rettungsdienst, zur technischen Hilfeleistung, bei großen Unwetterlagen oder bei Großbränden, und habe zusätzlich noch eine Aufgabe, in der ich mich um die Belange der Freiwilligen Feuerwehr für ganz Berlin kümmere. Ich bin mit der Feuerwehr groß geworden, bin familiär vorbelastet, ich bin zur Jugendfeuerwehr gegangen und bin der Feuerwehr bis heute verbunden geblieben. Man lernt tolle Leute kennen, man lernt sich selber auch besser kennen, man kann tolle Ausbildungen machen und natürlich eben auch das eine oder andere Mal tatsächlich Leuten helfen, die in einer wirklich sehr bedrohlichen Situation stecken. Und das ist ein ganz tolles Gefühl. In schwierigen Situationen Ruhe auszustrahlen, finde ich, ist eine der wichtigsten Aufgaben, um den Leuten zu signalisieren, wir sind da, wir kümmern uns. Jemandem geholfen zu haben, ist an sich einfach ein gutes Gefühl. Trotzdem dann aber zu merken, die Dankbarkeit bei den Leuten zu sehen, wenn man denen hat helfen können, das ist eine Sache, die einen unheimlich anspornen kann.
0: Danke, lieber Stefan. Du bist einer von rund 1700 ehrenamtlichen Feuerwehrleuten bei uns in Berlin. Toll, dass es dich und euch gibt.

0: Ich finde, dieser Song macht immer so ein bisschen wehmütig. Aber das darf man ja auch mal sein. Das war Snow Patrol mit Chasing Cars hier auf RBB 88.8.
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1: 15 Uhr, ich bin Svetlana Oheim, guten Tag. Nach den tödlichen Schüssen bei einem Rave-Festival in der Schweiz hat die Polizei einen Mann festgenommen. Bei dem Verdächtigen handelt es sich um einen 43-jährigen Schweizer. Die Polizei geht von einem Einzeltäter aus. Bei einer Techno-Party in Aarau war in der Nacht zu Sonntag eine 22 Jahre alte Italienerin getötet worden. Eine Deutsche und 4 Schweizer wurden verletzt. Für das VW-Werk in Hannover ist die Zukunft nach dem Auslaufen der Anfang 30er laufen. Im VW-Akt. Hier stimmt was nicht mit dem ersten Satz. Wir machen einfach weiter mit der nächsten Meldung. Der ADAC geht davon aus, dass Benzin und Diesel in Deutschland weiter teuer bleiben. Hintergrund sind die neuen US-Angriffe auf den Iran, die den Ölpreis weiter steigen lassen. Als Reaktion auf die US-Angriffe attackierten die Revolutionsgarden US-Stützpunkte in Jordanien und den Emiraten mit Drohnen. Die Angaben aus der Region widersprechen sich allerdings und lassen sich nicht unabhängig überprüfen. Die Europäische Union stuft ChatGPT als sehr große Suchmaschine ein. Der KI-Chatbot habe die dafür vorgesehene Schwelle von durchschnittlich 45 Millionen Nutzern in der EU überschritten. Damit gelten strengere Regeln. So muss ChatGPT die Verbreitung illegaler Inhalte eingrenzen. Bei unzureichenden Maßnahmen drohen hohe Geldstrafen.
0: Und jetzt das Wichtigste aus Berlin.
1: Der Sommer in Berlin ist deutlich wärmer und trockener ausgefallen als üblich. Laut Deutschem Wetterdienst lag die Durchschnittstemperatur bei 20 Grad und damit gut 2 Grad über dem langjährigen Mittel. Besonders heiß war der Juni. Am Flughafen BER wurden Ende Juni mit 40,3 Grad so hohe Temperaturen gemessen wie noch nie zuvor in der Stadt. Insgesamt gab es in Berlin rund 19 heiße Tage mit mehr als 30 Grad. Die Polizei hat bei einer mutmaßlichen Bande Vermögen in Höhe von etwa 500.000 Euro beschlagnahmt. Autos, Bargeld, aber auch Gold wurden sichergestellt. Gegen die mutmaßliche Bande laufen seit Monaten Ermittlungen. Ausgangspunkt waren Schüsse auf Läden. Im Mai gab es Razzien. Ende Juli wurde in Nordrhein-Westfalen ein Mann verhaftet. Er soll in Berlin Geschäftsleute erpresst und auf ihre Läden geschossen haben. 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
1: 3:03, das Berlin-Wetter mit den aktuellen Temperaturen. Wedding und Friedrichshain 24 Grad, Gatow 25, das ist auch schon die Höchsttemperatur für heute. Ja, bis zum Abend, Neujahr noch sonnig, dann kommen aber immer mehr dicke Wolken dazu und es kann zum Teil kräftige Schauer und Gewitter geben. Und es ist sehr windig. Kommende Nacht weitere Schauer, dann um die 15 Grad und morgen am Dienstag wieder Sonne und Wolken im Wechsel. Und es kann dann auch wieder Schauer und Gewitter geben. Dazu weht ein stark böiger Westwind. Morgen bis zu 24 Grad. Und jetzt Berlins genauester Verkehrsservice, A100 Stadtring in beiden Richtungen. Staus an den Baustellen zwischen Detmolder Straße und Albuinstraße mit jeweils plus 15 Minuten. A103 stadteinwärts ab Kreuz Schöneberg bis zum Sachsendamm ebenfalls plus 15 Minuten. Und auf der Überfahrt zur A100 Richtung Treptow, hier dauert es 20 Minuten länger. Dann ins Umland A10, westlicher Berliner Ring Richtung Dreieck Werder zwischen Potsdam Nord und Vöben, Baustellenstau. Hier müsst ihr auch 10 Minuten mehr einplanen. Da wo es geht, gute Fahrt und alle Meldungen zu Straßen und Schienen findet ihr auf rbb888.de und in unserer ARD Sounds App.
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1: Hallo, ich bin Andreas Marschner. Wir verschönern uns jetzt diesen Montagnachmittag erstmal mit zwei tollen Songs. Travis mit Why Does It Always Rain On Me? Und ja, das kann man sich vielleicht heute später mal fragen, wenn es wieder gießt. Und danach kommt die großartige Ray aus London mit der berechtigten Frage, Where is my husband?

0: Eine musikalische Explosion, dieser Song Where Is My Husband von der britischen Singer-Songwriterin Ray, die hier auf humorvolle Weise die frustrierende Suche nach dem Richtigen beschreibt. Es geht nämlich um die Ungeduld einer Frau, die sich fragt, warum ihr zukünftiger Ehemann so lange braucht, um sie zu finden, während sie nachts einsam auf ihn wartet. Apropos warten, wie lange habt ihr mit den Kids am Wochenende gesessen, Hefte beschriftet und Schulbücher eingeschlagen? Bei vielen Familien dürfte das einige Zeit in Anspruch genommen haben. Und auch unser Kollege Tim Koschwitz aus Guten Morgen Berlin war davon ziemlich genervt. Das hat er heute Morgen erzählt.
1: Ich habe ehrlicherweise eher unfreiwillig einen ganz neuen Test entdeckt, um das eigene Wut- bzw. Aggressionslevel zu testen.
2: Oh.
1: Mhm. Das funktioniert noch besser, als die Vorfahrt genommen zu bekommen oder im Supermarkt an einer zu langen Schlange zu warten.
2: Aha.
1: Ich habe am Wochenende Schulbücher eingeschlagen.
2: Du hast das gemacht?
1: Ja.
2: Du, der so weit weg ist von Basteln wie ich von Fußball.
1: Wie der Mars vom Mond.
2: Ja.
1: Ich habe es zuerst probiert mit Plastikfolie. Das hat nicht funktioniert, weil es nicht gehalten hat.
2: Aha.
1: Der Klebestreifen hat nicht gehalten auf der Plastikfolie.
2: Ja.
1: Und dann habe ich es anschließend mit Papier probiert.
2: Hä, das ist doch bescheuert.
1: Doch.
2: Ja, jetzt hast du ein Papierumschlag. Die machen das einmal in ihre Mappe, ist das kaputt?
1: Nein, ich hab gesagt, Kinder, ihr passt mir auf die Schulbücher auf. Die hat Papa den gesamten Sonntag Vormittag reingeschlagen.
2: Ja, ja. Nee. In einer Woche schlägst du neu ein, sag ich dir.
1: Oh nein!
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0: Musik aus den 80ern hier bei uns auf RBB 88.8. Kim Carnes und Bette Davis Eyes. Viele Sachen sind ja natürlich Geschmackssache, aber manchmal frage ich mich dann schon, wie soll das denn schmecken? Croissant mit Stieleis. Dieser neue Foodtrend wird gerade auf TikTok und Instagram voll gehypt. Millionenfach werden Videos geklickt, in denen ein Vanilleeis mit Schokohülle einfach in ein aufgeschnittenes Croissant gesteckt wird. Unser Berlin-Reporter Matthias Bartsch hat diesen Social-Media-Hype mal ausprobiert.
1: Das alles Entscheidende ist auf jeden Fall das richtige Timing. Das heißt, man braucht ja das Croissant und das Eis gleichzeitig. Ich war jetzt in der Kantstraße in der Patisserie meines Vertrauens und habe mir hier ein 1A-Croissant geholt. Am besten ist es natürlich auf jeden Fall, wenn das noch richtig schön warm ist, dann hat man dieses Gegenspiel von kalt und warm und haben wir jetzt so ein Loch gebastelt. Von der Seite habe ich es ein bisschen aufgemacht, damit ich dann seitlich dann hoffentlich jetzt gleich dieses Eis am Stiel, übrigens mit weißer Schokoladegeschmacksrichtung, reinstecken kann. Das funktioniert erstmal ganz gut, auf jeden Fall. Nimmt das auf und den Stiel allerdings, den habe ich jetzt tatsächlich doch einfach rausziehen können. Bin ich überrascht. Also der Stiel ist draußen, das Eis ist im Croissant. Fett. Das sieht schon echt krass aus. Ich beiß mal rein. Ja, kann man auf jeden Fall sehr gut essen. Klasse Idee. Also mich hat das auf jeden Fall sehr positiv überrascht. Also ein Croissant, weil es ja so leicht fettig ist, dann noch schön warm und das Eis dazu. Wahnsinn. Richtig, richtig lecker. Kann man empfehlen. Allerdings muss ich dazu sagen, werde ich heute Abend besser mal das Abendessen dann streichen bei den Kalorien. Das sind bestimmt 500, 600 Kalorien.

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4: Guten Tag. Petition für bundesweiten Mietendeckel gestartet. Dahinter stehen verschiedene Initiativen. Die Petition unter dem Motto Mietendeckel jetzt wird auch vom Berliner Mieterverein unterstützt. Was genau gefordert wird, das hat die Geschäftsführerin des Mietervereins Werner auf Radio 3 vom RBB erklärt.
5: Die Forderungen dieses bundesweit aktiven Bündnisses sind in erster Linie natürlich eine Begrenzung der Mieten. Es geht um Obergrenzen für Mieten bei Abschluss von Neuvertragsmieten, aber auch die Möglichkeit, überhöhte Mieten im Bestandsmietverhältnis unter bestimmten Voraussetzungen abzusenken. Dem voraus soll auch für einen bestimmten Zeitraum ein Mietenstopp gelten, also die Vermeidung von Mieterhöhungen, um den Mieterinnen jetzt erst einmal eine Verschnaufpause zu verschaffen.
4: Die Mietpreisbremse wirke nicht mehr, so die Kritik des Mietervereins. Das liege an den vielen Ausnahmen, zum Beispiel nach Modernisierungen oder bei möblierten Kurzzeitvermietungen. Motorradunfall in Friedrichshain. Der Unfall passierte in der Nacht in der Eberti-Straße. Als Feuerwehr und Polizei vor Ort ankamen, entdeckten sie zwar das Motorrad, aber keinen Fahrer. Die Feuerwehr richtete die Maschine wieder auf und beseitigte ausgelaufene Flüssigkeiten. Die Polizei ermittelt jetzt zu den Hintergründen. Tauben füttern am S-Bahnhof Gesundbrunnen. Passanten beschweren sich über den Dreck. Tierschützer streuen dort aber regelmäßig Futter, damit die Tiere nicht vom Müll der Menschen leben müssen, erklärt Jessica vom Stadttaubenprojekt Berlin e.V.
6: Ich bin tagtäglich hier. Ich füttere 25 Kilo artgerechtes Taubenfutter. Also es ist nichts anderes, wie Straßenhunde oder Straßenkatzen zu versorgen. Ich habe tagtäglich frustrierte BürgerInnen, die sich über diese Tauben aufregen, von Beschimpfungen bis Bedrohungen. Auch die Polizei war schon da. In Berlin ist das artgerechte Füttern erlaubt, sofern nichts liegen bleibt. Wir möchten eben Taubenhäuser und nicht das Füttern optimieren. Wir möchten die Tiere von der Straße wegbekommen. Das ist unser Ziel.
4: Einen solchen Taubenschlag gibt es zum Beispiel schon am S-Bahnhof Südkreuz. Ob er bleiben kann, ist allerdings unklar. Hertha BSC und Bobic einigen sich. Der Rechtsstreit zwischen dem Fußball-Zweitligisten und seinem früheren Geschäftsführer ist beigelegt. Beide Seiten hätten einem Vergleich zugestimmt, heißt es vom Berliner Landgericht. Was genau vereinbart wurde, ist nicht bekannt. Nach unbestätigten Berichten zahlt der Verein Bobic etwa 4 Millionen Euro. Hertha hatte seinem damaligen Geschäftsführer 2023 gekündigt. Bobic klagte dagegen.
3: 3 Minuten nach halb 4 in Berlin. Das Wetter mit den aktuellen Temperaturen. Gesundbrunnen und Lankwitz 25 Grad, Falkenberg 24. Ja, gerade noch Sonne, dann kommen aber immer mehr dicke Wolken dazu und dann kann es zum Teil kräftige Schauer und Gewitter geben und es ist sehr windig. Maximal 25 Grad, die haben wir auch schon erreicht heute. Kommende Nacht weitere Schauer, dann um die 15 Grad. Morgen am Dienstag wieder Sonne und Wolken im Wechsel. Dann kann es auch wieder Schauer und Gewitter geben. Und es weht auch weiterhin ein stark böiger Westwind. Morgen bei bis zu 24 Grad. Jetzt Berlins genauester Verkehrsservice, A100 Stadtring in beiden Richtungen. Staus an den Baustellen zwischen Detmolder Straße und Albuinstraße mit jeweils plus 25 Minuten. A103 stadteinwärts ab Kreuz Schöneberg bis zum Sachsendamm plus 15 Minuten und auf der Überfahrt zur A100 Richtung Treptow plus 25 Minuten. Ins Umland A10 westlicher Berliner Ring Richtung Dreieck Werder zwischen Potsdam Nord und Vöben immer noch Baustellenstau. Hier müsst ihr 10 Minuten mehr einplanen. Da wo es geht, gute Fahrt und alle Meldungen zu Straßen und Schienen findet ihr auf rbb888.de und in unserer ARD Sounds App.
2: Hallo Berlin.
3: Heute ist der Montag der rücksichtsvollen Autofahrer. Ja, dieser Aktionstag ruft zu mehr Freundlichkeit und Rücksichtnahme im Straßenverkehr auf. Also heute vielleicht mal versuchen, nicht zu fluchen oder nicht zu hupen. Oder wie Ina Müller mal gesagt hat, sie fährt nicht Auto, um mobil zu sein, sondern um zu fluchen. Das gilt heute mal nicht. Ich bin Andreas Marschner. Schönen Montag.

Ein Phänomen, diese Band. Coldplay mit Higher Power. Hier bei uns auf RBB 88.8. Ja, seit über 3 Jahren sind Coldplay mit ihrer Music of the Spheres World Tour unterwegs. In der Zwischenzeit ist mit Moon Music sogar ein weiteres Album.

der Band erschienen. Es gibt noch Konzerte, zum Beispiel jetzt im August gab es eins und noch am 4. September. Und ganze 10-mal wird die Band im Wembley Stadion in London spielen. Und dann hat Coldplay insgesamt über 200 Shows im Rahmen dieser Tour gespielt. Jetzt kommt eine Band, die, ja, den Namen schon, der Name ist Programm, Chic mit Le Freak.

0: Pete It, gemeinsame neue Nummer von dem niederländischen DJ und Produzenten Martin Garrix und Ed Sheeran hier auf RBB 88.8.
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1: 16 Uhr, ich bin Svetlana Oheim, guten Tag. Bei den gesetzlichen Pflegekassen droht ein massives Finanzloch. Allein in den ersten 6 Monaten dieses Jahres ist ein Minus von 770 Millionen Euro aufgelaufen. Das meldet der Spitzenverband der Krankenkassen. Bis zum Jahresende könnten weitere 500 Millionen Euro fehlen. Verbandschef Blatt warnt, voraussichtlich im Oktober würden die Einnahmen nicht mehr reichen, um die Pflegeleistungen voll zu finanzieren. Die Inflation bei uns in Deutschland hat im August erneut zugelegt. Nach vorläufigen Zahlen des Statistischen Bundesamtes lagen die Verbraucherpreise um 2,9% über dem Niveau des Vorjahres. Hauptgrund sind wieder die hohen Energiepreise. Sie werden unter anderem durch den Nahostkrieg und das Niedrigwasser am Rhein beeinflusst. Lebensmittel haben sich dagegen kaum verteuert. Ausländische Unternehmen investieren wieder deutlich mehr Geld in Deutschland. Das hat das Institut der deutschen Wirtschaft berechnet. Demnach haben Investoren aus dem Ausland im vergangenen Jahr 86 Milliarden Euro hier angelegt. Im Vergleich zum Jahr davor ist das ein Plus von 50%. Dabei verändert sich die Herkunft des Geldes. Investitionen aus den USA gehen zurück, während Unternehmen aus anderen Ländern stärker investieren, darunter vor allem Firmen aus Großbritannien. In der Schweiz hat die Polizei nach den Schüssen auf einem Techno-Festival einen Tatverdächtigen festgenommen. Demnach handelt es sich um einen 43-jährigen Schweizer. Man gehe davon aus, dass der Mann aus der Schweiz allein gehandelt habe. Zu den möglichen Motiven machten die Ermittler keine Angaben. Bei dem Vorfall am Wochenende war eine Italienerin getötet worden. 5 weitere Menschen wurden verletzt, darunter eine Deutsche.
0: Und jetzt das Wichtigste aus Berlin.
1: Bei der Berliner Abgeordnetenhauswahl zeichnet sich ein leicht größeres Interesse an der Briefwahl ab. Laut Landeswahlamt wurden bis Ende August rund 556.600 Wahlscheine ausgestellt, etwa 7.800 mehr als zum gleichen Zeitpunkt bei der Wahl vor 3 Jahren. Rund 2,5 Millionen Berlinerinnen und Berliner sind am 20. September wahlberechtigt. Die Briefwahl kann noch bis zum 18. September beantragt werden. In Erkner bei Berlin ist es am Morgen zu einem Gewaltdelikt gekommen. Laut der Polizei wurde eine 24-Jährige in der Leo-Hendrik-Baikeland-Straße von einem 29-Jährigen attackiert und so schwer verletzt, dass sie kurz darauf starb. Das Opfer und der Täter kannten sich, beide sollen einen Migrationshintergrund haben. Der Verdächtige flüchtete, konnte aber später festgenommen werden. Die Polizei bittet Zeugen der Tat, sich zu melden. 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
2: 3 Minuten nach 4, das Berlin-Wetter mit den aktuellen Temperaturen. Marzahn 24 Grad, Neukölln und Halensee 25. Das ist auch schon die Höchsttemperatur für heute. Ja, wir haben Sonne, dazu kommen dann aber immer mehr dicke Wolken und dann kann es kräftige Schauer und Gewitter geben. Und es ist sehr windig. Kommende Nacht weitere Schauer, das Ganze bei um die 15 Grad. Und morgen am Dienstag wieder ein Sonne-Wolken-Mix. Dann kann es auch wieder Schauer und Gewitter geben. Und es weht auch weiterhin ein stark böiger Westwind. Morgen bis zu

0: 24 Grad. Und jetzt Berlins genauester Verkehrsservice. A100 Stadtring in beiden Richtungen. Staus an den Baustellen zwischen Detmolder Straße und Albuinstraße mit jeweils 25 Minuten plus. A103 Stadt einwärts ab Kreuz Schöneberg bis zum Sachsendamm plus 15 Minuten und auf der Überfahrt zur A100 Richtung Treptow plus 25 Minuten. Ins Umland A10 westlicher Berliner Ring Richtung Dreieck Werder zwischen Potsdam Nord und Vöben. Hier gibt es einen Baustellenstau, hier müsst ihr 10 Minuten mehr einplanen. Und die Meldung kommt gerade noch rein. Vorsicht auf der B5 zwischen Nauen und der A10, Anschlussstelle Spandau. Hier sind Menschen auf der Fahrbahn. Da wo es geht, gute Fahrt. Alle Meldungen zu Straßen und Schienen findet ihr auf rbb888.de und in unserer ARD Sounds App.
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0: Kurz nach vier, das heißt für viele von euch hoffentlich Feierabend. Ich bin Andreas Marschner, ich freue mich, dass wir diesen Montagnachmittag zusammen verbringen.

Scorpions, Send Me an Angel aus dem Jahr 1990. 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Jetzt gibt's was Neues von Nesta, die in Litauen geborene und dann in Norwegen aufgewachsene Sängerin und Songwriterin verbindet selbstbewussten Girly-Pop mit originellem Songwriting und ihren neuen Song Yes Girl, den beschreibt Nesta selbst als Hymne für ausgemusterte People-Pleaser, also Menschen, die es allen recht machen wollen. Hören wir mal, wie das Ganze klingt.

0: Foreigner, Say You Will hier auf RBB 88.8. Wer von euch den S-Bahnhof Gesundbrunnen kennt, der weiß, da leben auch hunderte, wahrscheinlich sogar tausende Tauben. Die leben dort auf dem Vorplatz und gehören zum Bahnhof einfach dazu. Das ist unserer Berlin-Reporterin Juliane Kowolik auch schon häufiger aufgefallen. Aber heute Morgen hat sie beobachtet, wie die im großen Maße gefüttert werden.
1: Es hat so ein bisschen was von Aschenputtel, ich und die vielen gurrenden Tauben um mich herum. Ich habe tatsächlich schon zweimal beobachtet gerade, wie Frauen hier angefahren sind mit einem Fahrrad. Dann haben sie eine große Tüte Vogelfutter hier auf dem Platz ausgekippt und sind dann wieder weitergeradelt. Nicht alle Passanten finden das gut. Einige sagen auch, das ist total eklig, weil der ganze Platz hier auch mit Taubenkot übersät ist. Und dann habe ich mich länger aber auch mit Tierschützerin Jessica vom Stadttaubenprojekt Berlin unterhalten. Und die hält dagegen, die sagt, die Tauben, die leben sowieso hier auf dem Platz. Und zwar ihr ganzes Leben lang, die gehen hier nicht weg. Und dann sollen sie wenigstens artgerechtes Futter bekommen und sich nicht hier vom Müll der Menschen ernähren müssen.
2: Ich bin tagtäglich hier. Ich füttere 25 Kilo artgerechtes Taubenfutter. Also es ist nichts anderes, wie Straßenhunde oder Straßenkatzen zu versorgen. Ja, die kommen ja auch nicht ohne uns klar und wir haben eine Verantwortung. Ich habe tagtäglich frustrierte BürgerInnen, mit denen ich es zu tun habe, die sich über diese Tauben aufregen, von Beschimpfungen bis Bedrohungen. Auch die Polizei war schon da.
3: Sie dürfen das machen.
2: In Berlin ist das artgerechte Füttern erlaubt, sofern nichts liegen bleibt.
1: Ihr Vorschlag ist übrigens ein fester, betreuter Taubenschlag. Dort könnten die Vögel sich zurückziehen, sie könnten dort gefüttert werden. Das gibt es auch schon am Bahnhof Südkreuz zum Beispiel.
0: Ja, wie das aussieht, das könnt ihr euch im Blog unserer Reporterin auf rbb888.de auch im Video ansehen. Ja, jetzt gibt's Musik von Chappell Roan. Good luck, Babe.

0: Was glauben Sie, wie viele Leute tanken hier zwischen 6 und 14 Uhr?
1: 118.
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5: Guten Tag. Mietenkataster wird Millionen kosten. Damit rechnet der Senat. Er geht von einem einstelligen Millionenbetrag aus. Der Aufbau der Datenbank werde bis mindestens 2028 dauern, sagt Stadtentwicklungssenator Gäbler. Geplant ist, dass die Ausschreibung dafür im kommenden Januar beginnt. Mehr dazu von Tilman Büttenbender.
6: Dann sollen auch erste Testläufe mit dem Kataster möglich sein, sagte Gäbler. Wann das Register vollständig nutzbar ist, sei aber noch nicht absehbar. In dem geplanten Mietenkataster sollen sämtliche Wohnungen in Berlin erfasst werden. Auch die Warm- und Kaltmieten, die Aufgliederung der Nebenkosten und Daten zum Energieverbrauch sollen erhoben werden. Auf dieser Grundlage will der Senat dann gegen überhöhte Mieten vorgehen.
5: Mehr Anträge auf Briefwahl. Mehr als 556.000 Berliner haben sie bisher beantragt. Rund 7.800 mehr als zum gleichen Zeitpunkt bei der letzten Abgeordnetenhauswahl. Der Anteil der Briefwähler ist in den vergangenen 10 Jahren deutlich gestiegen. Landeswahlleiter Bröchler rechnet diesmal mit etwa 45%. Anträge für die Briefwahl sind bis zum 18. September möglich. Die Wahlen zum Abgeordnetenhaus und zu den Bezirksverordnetenversammlungen sind in knapp 3 Wochen. Polizei beschlagnahmt Autos, Bargeld und Gold. Sie ermittelt gegen eine mutmaßliche Bande wegen Schüssen und Erpressungen Berliner Geschäftsleute. Einsatzkräfte haben dabei Vermögen in Höhe von etwa 500.000 Euro beschlagnahmt. Außerdem wurde ein Verdächtiger festgenommen. Er wurde laut Polizei und Staatsanwaltschaft schon Ende Juli von Spezialkräften gefasst. Der Mann wird dringend verdächtigt, als Teil einer Bande auf Läden geschossen zu haben. Rechtsstreit zwischen Hertha BSC und Ex-Manager Freddy Bobic beigelegt. Nach jahrelangem Streit haben sich die beiden Seiten jetzt außergerichtlich geeinigt. Dennis Wiese berichtet aus unserer Sportredaktion.
7: Mehr als 3 Jahre ist es her, dass Hertha BSC dem damaligen Geschäftsführer Freddy Bobic gekündigt hat. Erst kam es zur ordentlichen, dann zur außerordentlichen Kündigung. Gegen beide klagte Bobic. Herthas außerordentliche Kündigung wurde vom Gericht nicht akzeptiert. Bobic standen also Gehalts- und Abfindungszahlungen zu. Hertha weigerte sich lange zu zahlen, bis jetzt. Etwa 4 Millionen Euro sollen insgesamt fällig sein.
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4: 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Drei Minuten nach 16:30. Das Berlin-Wetter mit den aktuellen Temperaturen. Buch 20 Grad, Tempelhof 21, Friedrichshagen 20. Heute Nachmittag erst Sonne, dann kommen immer mehr dicke Wolken. Ich sehe gerade hier die Temperaturen, die stimmen nicht. Buch 24 Grad, Tempelhof auch und Friedrichshagen auch 24 Grad. So, haben wir das richtig gestellt. Heute Nachmittag, ja, immer noch Sonne und es kommen aber immer mehr dicke Wolken dazu. Dann kann es kräftige Schauer und Gewitter geben und es ist nach wie vor sehr windig. Kommende Nacht weitere Schauer bei um die 15 Grad und morgen am Dienstag wieder Sonne und Wolken im Wechsel. Dann kann es auch wieder Schauer und Gewitter geben und es weht auch weiterhin ein stark böiger Westwind. Morgen bis zu 24 Grad. Zeit für Berlins genauesten Verkehrsservice. A100 Stadtring in beiden Richtungen. Staus an den Baustellen zwischen Detmolder Straße und Albuinstraße mit jeweils plus 15 Minuten. A103 Stadt einwärts ab Kreuz Schöneberg bis zum Sachsendamm. Ebenfalls plus 15 Minuten und auf der Überfahrt zur A100 Richtung Treptow plus 20 Minuten. Bis Mittwochabend Bauarbeiten bei der U-Bahn. Deswegen fährt die U2 nicht zwischen Gleisdreieck und Neulendorfplatz. Dafür fährt die U12 zwischen Warschauer Straße und Ruhleben. Die U1 fährt nur zwischen Wittenbergplatz und Uhlandstraße und die U3 zwischen Neulendorfplatz und Krumme Lanke. Der Bahnhof Bülowstraße ist komplett geschlossen. Ins Umland A10, westlicher Berliner Ring in beiden Richtungen, dichter Verkehr an der Baustelle Havelbrücke. Da wo es geht, gute Fahrt und alle Meldungen zu Straßen und Schienen, die findet ihr auf rbb888.de und in unserer ARD Sounds App.
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4: Sie arbeitet gerade intensiv im Studio an neuer Musik. Fans warten schon sehnsüchtig auf ein neues Album von Rihanna. Und sie hat in diesem Monat im Magazin Musik Express erzählt, dass das sehr bald kommen soll. Wir dürfen also gespannt sein. Ich bin Andreas Marschner, gleich Rihanna mit Diamonds.

0: aus den 80ern, die Communards, Don't Leave Me This Way, hier auf RBB 88.8. Ja, was passiert, wenn eine Expertin aus dem geheimen Staatsarchiv ins Radio kommt? Richtig, es werden Geheimnisse ausgeplaudert und das wird der Fall sein. Heute ab 18 Uhr ist Dr. Ingeborg Schnelling bei Ingo Hoppe und hat die spannendsten Geschichten der Berliner Geschichte mit dabei. Ingo, was hat dich besonders gekickt, beeindruckt? Welche Geschichten, welche Persönlichkeiten?
1: Drei Aspekte eigentlich. Erstmal habe ich gedacht, die haben dann nur Papiere, aber zum Beispiel haben sie auch einen Strick. Dieser Strick wurde Bismarck zugeschickt, damit er sich erhängen soll. Also das ist nicht so Hass und Hate und sowas. Das gab es schon damals. Ne? Ist gar keine so neue Erfindung.
0: Ja.
1: Und dann hat mein Gast von heute einen Artikel veröffentlicht, so zur Industrialisierung hier. Also August Borsig, kennen wir alle, hat Borsig-Walde dann gegründet. Aber vorher war er rund um die Torstraße, die nicht so hieß. Und das Areal hieß Feuerland, weil er dort Lokomotiven gebaut hat, musste alles geschmolzen werden. Loks aus Berlin in die ganze Welt. Und dann gab es Herrn Siemens und Herrn Rathenau. Herr Siemens im Westen, Herr Rathenau im Südosten. Und der eine hat in roten und der andere in gelben Klinker gebaut. Und dann haben sie Elektrizitätswerke, richtige Kathedralen gebaut. Das hat nicht etwa das Land Preußen oder Berlin gemacht, sondern nur Privatleute. Und Fun Fact zum Schluss, unter den Linden gab es dann am Anfang 5 Menschen mit Elektrizität. Aha. Ich glaube 4 Privatleute und ein Café, das Café Bauer, aber das Stadtschloss, das hatte keinen Strom.
0: Interessant. Ja, das wird echt eine spannende Sache. Nachher Dr. Ingeborg Schnelling vom Geheimstaatsarchiv in Dahlem ab 18 Uhr bei Ingo Hoppe.

0: wunderschöner Song von Lionel Richie aus dem Jahr 1984. Hello, hier auf RBB 88.8.
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1: 17 Uhr, ich bin Svetlana Oheim, guten Tag. Das Leben bei uns in Deutschland wird immer teurer. Die Inflationsrate ist im August auf 2,9% gestiegen. Das ist der höchste Wert seit fast 3 Jahren. Zentraler Preistreiber war erneut Energie. Tanken und Heizen kostet aktuell 10,5% mehr als vor einem Jahr. Die USA haben inzwischen weitere Angriffe auf den Iran angekündigt. Das erschwert eine Lösung für die blockierte Straße von Hormuz. Der Ölpreis könnte dadurch weiter steigen. Die Krise bei Volkswagen hat sich nach den Betriebsversammlungen eher verschärft als entspannt. Die IG Metall äußerte sich nach dem letzten Treffen im Werk Hannover enttäuscht über die Aussagen des Managements. Die Kommunikation nach innen sei ein absolutes Desaster, heißt es vom Bezirksleiter. Hintergrund sind Sparpläne und mögliche Werksschließungen beim größten deutschen Autobauer noch über den schon vereinbarten Stellenabbau hinaus. Nach der Sturzflut im Himalaya melden die Behörden immer mehr Tote. Laut Katastrophenschutz wurden in Nepal und der Region Tibet mehr als 900 Opfer geborgen, einige mehr als 200 Kilometer vom Katastrophengebiet entfernt. Die Suche nach fast 5000 Vermissten wird durch die Gefahr weiterer Erdrutsche und schlechtes Wetter erschwert. In den kommenden Tagen soll es weiter regnen. Die Europäische Union stuft ChatGPT als sehr große Suchmaschine ein. Der KI-Chatbot habe die dafür vorgesehene Schwelle von durchschnittlich 45 Millionen Nutzern in der EU überschritten. Damit gelten strengere Regeln. So muss ChatGPT die Verbreitung illegaler Inhalte eingrenzen. Bei unzureichenden Maßnahmen drohen hohe Geldstrafen.
0: Und jetzt das Wichtigste aus Berlin.
1: Im Berliner Abgeordnetenhaus hat die Polizei einen Mann festgenommen, der unerlaubt auf die Besuchertribüne des Plenarsaals gelangt war. Der Vorfall passierte bereits Anfang Juli, das bestätigte uns ein Sprecher des Abgeordnetenhauses. Weil ein politisches Motiv nicht ausgeschlossen wird, ermittelt der Staatsschutz. Als Folge hat das Parlament jetzt die Zugangsregeln verschärft. Einzelbesucher müssen sich künftig vorab anmelden. Der Sommer sorgt für einen neuen Höchstwert an Hitzetagen bei uns in Berlin. Laut Deutschem Wetterdienst gab es insgesamt rund 19 heiße Tage mit mehr als 30 Grad. Besonders heiß war es Ende Juni am Flughafen BER. Dort wurden über 40 Grad gemessen, so hoch wie nie zuvor in der Stadt. Bundesweit spricht der Wetterdienst vom zweitheißesten Sommer seit Beginn der Aufzeichnungen. 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
2: 3:05, das Berlin-Wetter mit den aktuellen Temperaturen. Charlottenburg 25 Grad, Weißensee und Tiergarten 24 Grad. Ist es eigentlich richtig schön, sonnig, aber es sollen immer mehr dicke Wolken dazukommen und dann soll es wieder kräftige Schauer und Gewitter geben. Es ist auch sehr windig und kommende Nacht dann weitere Schauer bei um die 15 Grad, morgen am Dienstag. Ähnlich wie heute, Sonne und Wolken im Wechsel, kann wieder Schauer und Gewitter geben und es weht auch morgen ein stark böiger Westwind und morgen bis zu 24 Grad. Jetzt Berlins genauester Verkehrsservice. A100 Stadtring in beiden Richtungen. Staus an den Baustellen zwischen Detmolder Straße und Albuinstraße. Hier dauert es jeweils 15 Minuten länger. A103, diese Meldung hat mir der Computer gerade hier verschoben. Kommt jetzt hoffentlich. Yes. A103 stadteinwärts ab Kreuz Schöneberg bis zum Sachsendamm plus 15 Minuten und auf der Überfahrt zur A100 Richtung Treptow plus 20 Minuten. Ins Umland gibt es da noch eine Meldung? Da war...

0: war es ja eigentlich. Nee, dann kommen wir noch mal zur... Moment, wo ist es? Zur U-Bahn. Und zwar bis Mittwochabend. Da ist es. Bauarbeiten bei der U-Bahn. Die U2 fährt in der Zeit nicht zwischen Gleisdreieck und Nollendorfplatz. Dafür fährt die U12 zwischen Warschauer Straße und Ruhleben. Die U1 fährt nur zwischen Wittenbergplatz und Uhlandstraße und die U3 zwischen Nollendorfplatz und Krumme Lanke. Der Bahnhof Bülowstraße ist komplett geschlossen. Da, wo es geht. Gute Fahrt. 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
0: Hallo, ich bin Andreas Marschner. Ich wünsche einen schönen Montagnachmittag.

0: wunderschön. Die with a Smile. Lady Gaga und Bruno Mars hier auf RBB 88.8. Und jetzt ist es Zeit für unsere Janine.
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2: Montag, heute ist in Brandenburg die Eröffnung der Apfelsaison.
3: 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Alles, was ich über Äpfel weiß, habe ich bei Schneewittchen gelernt. 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Da beginnt die IFA. Das ist ja alles ganz schön mit der Technik und die soll uns ja auch weiterhelfen. Aber oft bin ich einfach nur überfordert. Dann wünsche ich mir dieses Geräusch hier zurück. Und das, wenn ich...

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Sandra Maria Magdalena von 1985. Ihr hört RBB 888. Er war der Sänger einer der größten Rockbands unseres Planeten.

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0: Hier ist das Berlin-Wetter mit 24 Grad in Müggelheim und 25 in Kreuzberg. In der Nacht um 15, morgen ein Wechsel zwischen Sonne und Wolken, maximal 24 Grad. Dann. Berlins genauester Verkehrsservice, 100 Stadtring Richtung Wedding. Autobahn ist zwischen Sonderallee und Dreieck Neukölln gesperrt, denn die Höhenkontrolle wurde dort ausgelöst. 100 Stadtring Richtung Treptow, Stau an der Baustelle im Bereich Kreuz Schöneberg und Albuinstraße, 15 Minuten Zeitverlust. A103 stadteinwärts, ab Kreuz Schöneberg bis zum Sachsendamm 10 Minuten und auf der Überfahrt zur 100 Richtung Treptow 20 Minuten. 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
1: Guten Abend, Berlin.
0: Ich grüße euch. Ich bin Ingo Hoppe. Im Moment eine echte Gewaltwelle gegen Frauen in unserem Nachbarland in Brandenburg. 13. August, Hohenneuendorf. Ein 19-Jähriger tötet seine gleichaltrige Freundin. Dann am 27. haben wir berichtet in Gosen-Neu-Zittau. Wieder ein 19-Jähriger, der eine 18-Jährige und einen Erzieher in seiner Schule tötet. Und nun, 4 Tage später, Erkner. Eine Frau wird heute Morgen um 6:30 auf offener Straße von einem Mann, vermutlich mit einem Messer, getötet. Erkner steht natürlich unser Schock. Eindrücke von dort dann gleich hier auf rbb888 in 4 Minuten.

0: 6 auf RBB 88.8. Wir blicken hinweg über die Stadtgrenze nach Erkner. Heute in den frühen Morgenstunden tödliche Attacke auf eine junge Frau. Die 24-Jährige und der mutmaßliche Täter sollen sich wohl gekannt haben und die Tat hat sich auf offener Straße im Stadtzentrum ereignet. Nach den Morden in Hohenneuendorf und Gosen-Zittau ist es bereits der dritte Fall von tödlicher Gewalt gegen eine Frau in unserer Region. Die RBB-Reporterin Eva Kirchner ist heute nach Erkner gefahren, hat sich heute Mittag vor Ort umgesehen und wir wollten natürlich wissen, was sie bisher in Erfahrung bringen konnte.
1: Durch die Polizei bestätigt ist bisher, dass die Beamten heute Morgen gegen 6.30 Uhr alarmiert worden sind. Zeugen hatten wohl beobachtet, wie ein Mann eine Frau mit einem spitzen Gegenstand attackiert hat. Trotz sofortiger Rettungsmaßnahmen konnte die Frau aber nicht gerettet werden und verstarb noch hier vor Ort. Der Verdächtige konnte wohl zunächst flüchten, wurde aber wenig später von der Polizei vorläufig festgenommen. Ja, seitdem ist der Tatort hier in Erkner weiträumig abgesperrt. Dieser befindet sich an der Leo-Hendrik-Bekeland-Straße auf einer Brücke, die über das Flakenvlies führt. Und normalerweise herrscht hier dichter Autoverkehr, weil die Strecke hier an der Stadthalle vorbei auch als Umleitungsstrecke für eine große Baustelle im Stadtzentrum fungiert. Aber seit heute Morgen geht hier nichts mehr und das wird wohl auch noch eine Weile so bleiben. Wie lange genau, dazu gibt es noch keine Angaben. Denn die Tatortarbeit, die läuft hier auf Hochtouren. Mehrere Dutzend Polizisten sind vor Ort, darunter Spurensicherung, Kriminaltechniker, Zelte und Sichtschutz sind aufgebaut und es werden Spuren gesichert. Das hat mir Polizeisprecher Marcel Patzwal bestätigt.
2: Unsere zentrale Kriminaltechnik ist hier. Es sind hochspezialisierte Kriminaltechniker. Die werden jetzt hier den Tatort ausmessen, Spuren dokumentieren, Spuren sicherstellen und wir werden dann auch noch parallel dazu Zeugen vernehmen.
1: Ja, und auch ein wahrscheinlich beteiligter Pkw wird hier gerade untersucht. Der steht, soweit ich das bisher sehen konnte, in unmittelbarer Nähe des Tatortes. Allem Anschein nach ist er wohl in das Brückengeländer gefahren. Laut Polizei könnte der Fahrer das Geschehen heute Morgen beobachtet haben und versucht haben zu helfen und ist dabei verunfallt. Aber das ist noch nicht offiziell bestätigt, so der Polizeisprecher. Ja, was bisher unbeantwortet ist, ist die Frage nach dem Motiv. Hier gibt es noch keinerlei Angaben. Man wolle zunächst alle, Zitat, Puzzleteile zusammentragen, um sich ein Gesamtbild machen zu können. Und auch Angaben zum Opfer und zum Täter hat die Polizei bisher nicht gemacht.
0: Eva Kirchner war das aus Erkner auf RBB 88.8. 6:08 ist es jetzt. Temperaturen in der Stadt zwischen 24 und 25 Grad.

0: 3 Wochen noch bis zur Abgeordnetenhauswahl in Berlin und neue Antisemitismusvorwürfe gegen die Linke. Das ist jetzt unser Thema auf RBB 88.8. Für die Parteien ist es der Schlusssport. Die kämpfen auf vielen Veranstaltungen um jede Stimme. Eine Veranstaltung der Linken in Neukölln sorgt jetzt für heftige Kritik. Es gibt neue Antisemitismusvorwürfe gegen die Linke. Die Spitzenkandidatin der Linken, Elif Ehreib, hat sich von dieser Veranstaltung deutlich distanziert. Sie fordert Konsequenzen vom Neuköllner Bezirksverband. Das bespreche ich mit Sebastian Schöbel aus unserer Redaktion Landespolitik. Sebastian, dann ganz am Anfang, was ist genau passiert bei dieser Wahlkampfveranstaltung?
1: Ja, das war eine Wahlkampfveranstaltung, die sich laut der Einladung vor allem um das Thema Kapitalismus oder Kampf gegen die negativen Auswirkungen des Kapitalismus gedreht hat oder drehen sollte. Da wurden auch Musikerinnen und Musiker eingeladen für Performances auf der Bühne, unter anderem eben auch der Rapper Dahab Flex, und der hat dann quasi als Ende seines Auftrittes einen Song gespielt, der heißt Stop the Genocide, stoppt den Völkermord, damit ist der Krieg im Gazastreifen gemeint, und hat unter anderem in diesem Song eben Sachen gesungen wie Yalla Yalla Intifada in Westbank, Palästina und Gaza, und er hat auch gesungen Death to IDF, Tod der israelischen Armee, und diese Aussagen wurden dann von Kritikern vor allem der Linken zum Anlass genommen zu sagen, das ist klarer Antisemitismus, und die Linke Neukölln, die ja zu dieser Wahlkampfveranstaltung eingeladen hat, habe sich davon auch weder an dem Abend noch sonst irgendwie distanziert, sondern diesen Tabubruch, diese Aussagen dann offenbar auch genauso gewollt. Und das wird jetzt der ganzen Partei eben vorgeworfen als ein weiteres Beispiel für sogenannten linken Antisemitismus.
0: Dieser Rapper Dahab Flex, sehr bekannt in der linken Szene und auch für seine brutalen, harten Texte. Der Rapper weist die Vorwürfe zurück, seine Aussagen seien verzerrt worden, was ja bei den Textstellen, die du zitiert hast, irgendwie, finde ich, schwer nachvollziehbar ist. Die linken Spitzenkandidatin Elif Ehreib, sie hat seinen Auftritt scharf kritisiert, sie erfordert Konsequenzen. Was erwartet sie denn jetzt vom Bezirksverband Neukölln?
1: Na, so konkret hat sie das bisher noch nicht gesagt. Wenn man in die Linke reinhorcht, merkt man, wie schwierig dieses Thema ist. Es gab ja schon durchaus personelle Auseinandersetzungen über dieses Thema. Es wurden auch schon Leute aus der Partei ausgeschlossen wegen dieser Diskussion. Und wir erinnern uns, das Thema Nahostkonflikt und der Umgang mit Antisemitismus auch in den eigenen Reihen, der hat mal einen ganzen Parteitag gesprengt und es sind Leute ausgetreten. Jetzt nochmal diese Konsequenzen zu ziehen und Leute aus der Partei zu werfen wegen dieser Veranstaltung, dürfte relativ schwierig sein. Auch weil das Thema Antisemitismus sehr, sehr komplex ist. Das merkt man auch in den Reaktionen auf diese Wahlkampfveranstaltung. Was ist Antisemitismus? Was ist Kritik an Israel? Das ist weder bei den Linken endgültig geklärt, noch bei anderen.
0: Ja, wobei man, wenn man Leuten den Tod wünscht, das hat ja eine gewisse Klarheit. 3 Wochen noch, Sebastian, bis zur Berlin-Wahl. Was glaubst du, wie sehr belastet das die Linke?
1: Das kann durchaus belastend werden, weil dieses Thema immer wieder aufploppt. Und das ist nicht das erste Mal, dass es der Bezirksverband Neukölln ist, sondern es ist eigentlich meistens genau dieser Bezirksverband, der diese Debatte in die Linke hinein.

0: trägt, dass Elif Erab sich da so vehement gegen gewehrt hat und auch distanziert hat, zeigt, wie sehr das auch, ich sag mal, ihre Kandidatur belastet und wie schwer es gleichzeitig für sie ist, diesen Bezirksverband irgendwie unter Kontrolle zu kriegen und da auch Ruhe reinzukriegen. Und umgekehrt muss man natürlich auch sagen, dass viele von den politischen Reaktionen der Kritiker jetzt genauso, ich sag mal, substanzlos beziehungsweise wenig differenziert sind, wie die Reaktion der Neuköllner Linken auf dieses Thema. Das ist alles sehr unergiebig, wird aber auf jeden Fall weiter Thema bleiben und das kann Elif Erab im Rennen um das Rote Rathaus durchaus auch zurückwerfen.
1: Sebastian Schöbel aus unserer Redaktion Landespolitik auf rbb 88.8. Hier ist Bowie, Absolute Beginners, 14.

0: Hier ist RBB 888. Wer von euch hat ein Auto? Es ist jetzt ein halbes Jahr her, dass die Spritpreise gestiegen sind auf über 2 Euro. Der Iran-Krieg dauert an, kein Ende absehbar im Moment. Und die Deutsche Bahn profitiert, die haben gute Umsätze. Elektroautos sind auch mehr gekauft worden. Wie ist die Stimmung bei denen, die Sprit tanken? Immer noch wütend oder haben wir uns schon dran gewöhnt an dieses neue, teure Normal? Die RBB 888-Reporterin Juliane Kowolek hat euch heute Morgen nach einer Leune an den Zapfsäulen gefragt. Ja, wie ist die Laune der Menschen?
1: Na, ich habe so ein bisschen den Eindruck, da regt sich gar keiner mehr so richtig drüber auf. Also die Leute haben sich damit abgefunden. Vor einem halben Jahr klang das irgendwie noch ganz, ganz anders. Da habe ich ganz, ganz viel Geschimpfe gehört. Heute Morgen habe ich eigentlich nur gehört, naja, ist halt so, was soll ich machen? Ne? Zum Beispiel habe ich mit einem Lieferfahrer gesprochen. Der stand hier wie so viele Autos in zweiter Reihe auf der Wattstraße. Der hat hier gerade einen Bäcker beliefert und der hat mir erzählt, ein Glück zahlt das die Firma. Aber er zahlt jetzt locker 5 einmal volltanken, 130 Euro. Das war vor einem halben Jahr, waren das vielleicht 100 Euro. Und dann habe ich Petra aus Neukölln getroffen. Die versucht einfach so wenig wie möglich mit dem Auto zu fahren.
2: Komm, wir haben auch ein Auto, den nehmen wir aber nur für Einkäufe oder für einen Urlaub. Aber ansonsten in Berlin grundsätzlich Fahrrad und Öffis.
1: Aber wenn man jetzt schwere Einkäufe hat, dann ist man ja auch froh, wenn man mal Auto fahren kann, oder?
2: Haben wir denn auch mit einem Auto, gestehe ich. Und jetzt muss ich zur Arbeit.
1: Viel Erfolg. Und dann habe ich noch einen jungen Mann getroffen, der ist hier auf dem Parkplatz gewesen vor dem S-Bahnhof Gesundbrunnen und ist auf sein Motorrad gestiegen. Das war so ein breiter Tourer mit mehreren Seitenkoffern dran und der sagte Folgendes.
3: Was soll ich denn da ändern? Ich kann da nichts ändern. Bin angewiesen davon. Ich muss zur Arbeit. Zeitlich nicht, geht gar nicht. Also Schichtarbeit ist nicht so schön mit Fahrrad jetzt mitten in der Nacht oder irgendwie loszufahren.
1: Jetzt fahren Sie Motorrad, das frisst ja nicht so viel Sprit wie ein Auto. Das ist ja
3: mehr sogar. Das hängt davon ab, wie man fährt.
1: Also Sie fahren sehr schnell?
3: Nein. Ich bin von der Nachtschicht davor.
1: Gute Fahrt. Also der braucht auch relativ viel Sprit, der schläft jetzt wahrscheinlich schon nach seiner Nachtschicht. Und ich muss sagen, ich habe auch zwei Sachen geändert, weil es ja der Sprit so teuer ist. Einmal fahre ich auf der Autobahn nicht mehr so schnell, das ist mir aufgefallen. Und vielleicht ein bisschen bescheuert, aber ich tanke nicht mehr voll. Ich habe im Kopf so eine magische Grenze, wenn das teurer als 50 Euro ist, dann höre ich auf zu tanken.
0: Ja, dann tut's wenigstens nicht so weh für Juliane Kowolek. Ich bin sicher, einige von euch machen das auch.
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0: 10 Uhr, ich bin Svetlana Oheim, guten Tag. Bei den gesetzlichen Pflegekassen droht ein massives Finanzloch. Allein in den ersten 6 Monaten dieses Jahres ist ein Minus von 770 Millionen Euro aufgelaufen. Das meldet der Spitzenverband der Krankenkassen. Bis zum Jahresende könnten weitere 500 Millionen Euro fehlen. Verbandchef Blatt warnt, voraussichtlich im Oktober würden die Einnahmen nicht mehr reichen, um die Pflegeleistungen voll zu finanzieren. Das Leben bei uns in Deutschland wird immer teurer. Die Inflationsrate ist im August auf 2,9% gestiegen. Das ist der höchste Wert seit fast 3 Jahren. Zentraler Preistreiber war wieder die Energie. Tanken und Heizen kostet aktuell 10,5% mehr als vor einem Jahr. In der Schweiz hat die Polizei nach den Schüssen auf einem Techno-Festival einen Tatverdächtigen festgenommen. Demnach handelt es sich um einen 43-jährigen Schweizer. Man gehe davon aus, dass der Mann aus der Schweiz allein gehandelt habe. Zu den möglichen Motiven machten die Ermittler keine Angaben. Bei dem Vorfall am Wochenende war eine Italienerin getötet worden. 5 weitere Menschen wurden verletzt, darunter eine Deutsche.
1: Und jetzt das Wichtigste aus Berlin.
0: Mehr als 556.000 Berliner haben bisher die Briefwahl beantragt. Rund 7.800 mehr als zum gleichen Zeitpunkt bei der letzten Abgeordnetenhauswahl. Der Anteil der Briefwähler ist in den vergangenen 10 Jahren deutlich gestiegen. Landeswahlleiter Bröchler rechnet diesmal mit etwa 45%. Anträge für die Briefwahl sind bis zum 18. September möglich. Die Wahlen zum Abgeordnetenhaus und zu den Bezirksverordnetenversammlungen sind dann in knapp 3 Wochen. Im Berliner Abgeordnetenhaus hat die Polizei einen Mann festgenommen, der unerlaubt auf die Besuchertribüne des Plenarsaals gelangt war. Der Vorfall passierte bereits Anfang Juli, das bestätigte uns ein Sprecher des Abgeordnetenhauses. Weil ein politisches Motiv nicht ausgeschlossen wird, ermittelt der Staatsschutz. Als Folge hat das Parlament jetzt die Zugangsregeln verschärft. Einzelbesucher müssen sich künftig vorab anmelden. Und zum Sport: Fußball-Superstar Lionel Messi beendet seine Karriere in der argentinischen Nationalmannschaft. 43 Tage nach dem verlorenen WM-Finale gegen Spanien verkündete der 39-Jährige diese Entscheidung bei Instagram. 207 Länderspiele absolvierte Messi, in denen er 125 Tore erzielte. Beides sind Bestmarken. 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
2: Oh, ich war ein bisschen schnell. Entschuldigung, Svetlana, hier kam das Berlin-Wetter schon reingeschossen, aber du warst da gerade fertig. Dann sollt ihr das Wetter jetzt auch bekommen. 24 Grad in Adlershof und 24 in Moabit. Und es wird eher nicht regnen, in der Nacht um 15 Grad. Morgen Wechsel aus Sonne und Wolken, 24 Grad maximal. Hier ist Berlins genauester Verkehrsservice. 100 Stadtring Richtung Wedding ist zwischen Sonderallee und Dreieck Neukölln gesperrt wegen der Auslösung der Höhenkontrolle. A100 Stadtring Richtung Treptow, Stau an der Baustelle im Bereich Kreuz Schöneberg und Albuinstraße, 15 Minuten plus. A103 stadteinwärts, ab Kreuz Schöneberg bis zum Sachsendamm 10 Minuten und auf der Überfahrt zur A100 Richtung Treptow 20 Minuten. Und das war's dann auch jetzt. Eine Meldung zur Straßen und Schienen auf rbb888.de oder in unserer ARD Sounds App.
1: Guten Abend, Berlin.
2: Ich bin Ingo Hoppe. Viele von euch kennen das geheime Staatsarchiv preußischer Kulturbesitz in Dahlem. Und die es nicht kennen, haben vielleicht den Begriff schon mal gehört und fragen sich, was ist am geheimen Staatsarchiv eigentlich geheim? Was gibt es dort? Ich habe ja erst schon ein bisschen gesagt bei Andreas. Zum Beispiel den Strick, der Bismarck zugeschickt wurde, damit er sich erhängen möge, hat er aber nicht getan. Und Industrialisierung von Berlin ist ein hochinteressantes Thema, haben nämlich berühmte Privatleute dafür gesorgt, nicht etwa der Staat. Auch diese Akten lagern dort. Dr. Ingeborg Schnelling vom Geheimen Staatsarchiv, mein Gast in dieser Stunde.

0: Run NMs Run to You. 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Ich verspreche euch eine spannende Berlin-Stunde. Wir werden erfahren, warum das Geheime Staatsarchiv in Dahlem eigentlich geheim heißt. Was gibt es da drin? Und wichtiges Thema, Industrialisierung von Berlin. Berlin war eben mal ganz anders. Also es gab unglaublich viele Industriearbeitsplätze und es war dunkel in Preußen. Und als dann plötzlich der Strom kam, hat sich das Leben hier ganz, ganz radikal verändert. Und das alles besprechen wir in dieser Stunde mit Dr. Ingeborg Schnelling. Sie ist nämlich vom Geheimen Staatsarchiv preußischer Kulturbesitz. Freue mich, dass Sie hier sind. Hallo, Frau Dr. Schnelling.
1: Guten Tag.
0: Aus Dahlem gekommen, aus einem sehr schönen Gebäude. Fangen wir vielleicht mal von außen an. Es ist ein Zweckbau, der aber dennoch sehr hübsch ist. Zeichnen Sie mal ein Bild, bitte.
1: Ganz genau. Es ist eine dreiflügelige Anlage, die zur Straße, zur Archivstraße hin geöffnet ist. Und dahinter befindet sich ein Magazinriegel. Und beides zusammengenommen macht den Zweckbau unter anderem aus, dass man nämlich das Magazin aus Sicherheitsgründen von dem Bereich, wo auch der Publikumsverkehr stattfindet, getrennt wird.
0: Von außen ist es
1: ein sandsteinfarbenes, eigentlich denkt man, es ist eine Villa aus der Mitte des 19. Jahrhunderts. Die Planung ist ja schon etwas älter gewesen und musste dann Anfang des 20. Jahrhunderts durch den Ersten Weltkrieg unterbrochen werden.
0: Jetzt steht es schon eine ganze Weile und das, was Sie wahrscheinlich immer wieder gefragt werden, das geheime Staatsarchiv, wie geheim ist es?
1: Ach, es ist eigentlich gar nicht geheim, denn es ist ein historisches Archiv. Wir sind ein Staatsarchiv, dem der Staat abhanden gekommen ist, denn der Staat Preußen ist 1947 aufgelöst worden. In unserem Archiv haben wir vorwiegend ein historisches Archiv, alles ist benutzbar. Und zu einem kleinen Teil sind wir auch ein modernes Archiv, weil wir auch das Archiv, das zuständige Archiv der Stiftung Preußischer Kulturbesitz sind, zu der wir seit Anfang der 60er Jahre gehören.
0: Es ist fast ein bisschen traurig, dass es nicht geheim ist, aber warum heißt es dann so?
1: Es heißt so, weil es zum Haus, zum Heim des Herrschers gehört.
0: Eigentlich simpel, ne?
1: Eigentlich simpel, ja.
0: Und trotzdem, ja. Die Frage haben Sie bestimmt, wie oft haben Sie gehört?
1: Zweimal? Ganz, ganz oft. Und am liebsten sage ich dann, wenn es schon draußen dran steht, geheimes Staatsarchiv, dann kann es ja eigentlich so geheim in dem landläufigen Sinne nicht sein.
0: Leuchtet ein. Wir dürfen also da rein. Wer kommt denn so?
1: Es kommen Studenten, es kommen Wissenschaftler, es kommen auch Familienforscher, aber vor allen Dingen ist es ein Archiv für Wissenschaftler, doch in allererster Linie. Sie müssen bedenken, die preußische Geschichte der Neuzeit ist ja für Mitteleuropa sehr wichtig. Und alle, die sich mit mitteleuropäischer Geschichte beschäftigen der Neuzeit, kommen eigentlich an unserem Haus nicht vorbei.
0: Was würden Sie sagen, ist das Aufregendste, was bei Ihnen lagert?
1: Auch das würde ich so nicht sagen. Ein früherer Direktor von unserem Haus hat mal gesagt, alle Archivalien sind gleich viel wert. Und das ist auch die Einstellung von Archivaren. Wir sagen jetzt nicht, der eine hat die Vorliebe, die

0: andere die. Aber alles ist gleich wichtig und auch gleich schön.
1: Gut, aber irgendwas Spektakuläres hätten wir jetzt gerne.
0: Irgendwas Spektakuläres.
1: Woran Ihr Herz hängt.
0: Man könnte jetzt von irgendwelchen Haarlocken von Prinzessinnen sprechen. Man könnte von einem Strick sprechen, den Bismarck geschenkt und ihm zugesandt wurde, mit der Aufforderung, den doch zu gebrauchen, um sich zu hängen. Das ist ein relativ spektakuläres Stück. Wir haben auch Gemälde, aber vor allen Dingen haben wir natürlich Schriftgut. Das macht ein Archiv aus. Und deswegen ist es, was die Schönheit, die Attraktivität von Stücken angeht, natürlich nicht mit Museen oder auch mit Bibliotheken zu vergleichen. Es ist eben der intrinsische Wert, der bei uns wichtig ist.
1: Dr. Ingeborg Schnelling auf RBB 888. Also es geht nicht um die wirklich spektakulären Sachen, das, was wir sonst vielleicht spannend finden, aha, Strick und Erhängen, sondern es ist eben der wissenschaftliche, der innere Wert der Dinge, der für die, die da forschend aus aller Welt kommen, interessant ist. Sehe ich ein, aber trotzdem, euch geht es vielleicht auch so, ne? so ein Strick und ein paar Prinzessin-Haarlöckchen, das ist doch schon interessant. Gleich auf RBB 888, wie versprochen, die Zeit der Industrialisierung hier. Stellt euch das Gebiet rund um die Torstraße vor, sah völlig anders aus. 1837 ging es los und es hieß damals Feuerland. Nicht Lummerland oder so, sondern die Berliner nannten es Feuerland. Und warum? Das ist unser Thema gleich.

0: mit den Pet Shop Boys 7 vor halb 7 auf RBB 88.8. Ingeborg Schnelling ist mein Gast vom Geheimen Staatsarchiv in Dahlem, das so geheim gar nicht ist, haben wir eben schon gehört. Ich habe ja gesagt, wir reden jetzt über Industrialisierung. Ich habe geguckt, Frau Schnelling, ich glaube, wir sind im Jahr 1837. August Borsig, sehr berühmt in Berlin, mittlerweile hat er einen eigenen Bezirk, Borsig-Walde, aber da hat er nicht angefangen. Er hat angefangen im heutigen Mitte, also da, wo heute die Torstraße ist, das wurde von den Berlinern Feuerland genannt. August Borsig war zuständig für Metall, hat Lokomotiven gebaut in alle Welt. Also warum Feuerland?
1: Es gab da sehr viele Eisengießereien, daher auch der Name Feuerland. Und derjenige, der damals sich wohl am geschicktesten angestellt hat, so dass man heute auch immer noch den Namen kennt, ist August Borsig, der sich dann ab den 40er Jahren vor allen Dingen den Lokomotiven zugewandt hat. Und sein Meisterstück hieß auch die Borsig.
0: Mhm. Ging in alle Welt.
1: Ja.
0: Und irgendwann heute kennen wir Borsig-Walde. Also der ist irgendwann umgezogen, aber erstmal war das so sein wichtigstes Gebiet. Das war wirtschaftlichen Riesenschub für Berlin und für Preußen?
1: Auf jeden Fall wurde dann aber Ende des Jahrhunderts durch die Elektroindustrie abgelöst. Und damit verbunden sind vor allen Dingen die Namen Siemens im Westen der Stadt angesiedelt und Rathenau AEG im Südosten der Stadt. Wobei der Stadt ist eigentlich falsch, denn die Stadt bildete sich ja erst 1920 durch das Groß-Berlin-Gesetz.
0: Mhm.
1: Noch lagen Spandau und auch die schöne Weide, ja, vor den Toren Berlins.
0: Mhm. Ich habe Ihren Artikel mit viel Interesse gelesen, sind auch tolle Fotos dieser Industriebauten dabei. Was wir natürlich jetzt so ein bisschen aus den Augen verlieren, wenn wir uns ein altes Berlin vorstellen, dann stellen wir uns trotzdem vor, dass man da drin irgendwie Licht anmachen konnte. War aber ja gar nicht so.
1: Nein.
0: Es war ein Kerzen- oder Gaslicht beleuchtetes Berlin.
1: Gaslicht, also eher eine schummrige Beleuchtung. Und umso angenehmer wurde dann das elektrische Licht empfunden, was zunächst unter den Linden und auch ein Teil der Leipziger Straße erhalten hat.
0: Das, was wir dann heute als romantisch empfinden, fanden die damals gar nicht mehr so toll. In Ihrem Artikel steht auch, die erste Blockstation versorgte Privatleute, Kaffee Bauer unter den Linden, aber nicht das Schloss.
1: Nicht das Schloss, ja. Was ja doch einigermaßen erstaunlich ist, ne?
0: Und dann hatten wir also so 5, 6, 7 Leute, die in ihren Häusern privates Licht hatten. Also privates elektrisches Licht.
1: Davon kann man ausgehen, vor allen Dingen eben das Kaffee Bauer.
0: Mhm. Muss spektakulär gewesen sein.
1: Auf jeden Fall.
0: Ingeborg Schnelling bleibt mein Gast auf RBB 88.8. Und nach 6:30 reden wir dann mal rüber, was das mit Berlin oder dem Teil, der damals Berlin hieß, gemacht hat. Also wir stellen uns dann nochmal zusammen vor. Wir kommen aus der Gasbeleuchtung und nachts haben wir eben nur Kerzen. Und plötzlich wird es normal, dass wir per Schalter die Nacht zum Tag machen können. Wie das Berlin verändert hat, ist unser Thema nach 6:30.

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2: Berlin-Wetter mit 23 Grad im Wedding und 23 in Blankenburg. In der Nacht um 15 Grad, morgen Wechsel, Sonne und Wolken, immer hin und her, 24 Grad maximal. Berlins genauester Verkehrsservice B1, B5 Alt-Biesdorf, da geht's los. In Höhe Märkischer Allee, Wasserrohrbruch, nur eine Spur, früher beide Richtungen. Und von den Straßen war es das jetzt, jetzt haben wir noch U-Bahn-Probleme. Die U2 fährt nicht zwischen Gleisdreieck und Neulendorfplatz. Die U12 zwischen Warschauer Straße und Ruhleben. Die U1 nur zwischen Wittenbergplatz und Uhlandstraße. Und die U3 nur zwischen Neulendorfplatz und Krumme Lanke. Achtung, der Bahnhof Bülowstraße ist komplett geschlossen. 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
0: Guten Abend, Berlin.
2: Ich bin Ingo Hoppe und ihr habt ja alle so ein Stück Stadt vor euch, egal ob ihr schon von zu Hause seid oder noch unterwegs. Gleich springen wir zurück in die Zeit, in der es losging mit dem elektrischen Licht in Berlin. Sah es alles noch ein bisschen anders aus. Erstmal Justin Timberlake.

0: Ja, 9:30 ist RBB 888 passend zum Song Dramatisch düsterer Himmel, gerade hier über Westend, so richtig dunkle Wolken. Dr. Ingeborg Schnelling ist vom Geheimen Staatsarchiv, ist aus Dahlem hierher gekommen, ins Haus des Rundfunks. Wir haben schon drüber geredet, über den Eisengießer August Borsig und sein Feuerland in der heutigen Torstraße, Lokomotiven in alle Welt. Dann haben wir gesprochen über Elektrifizierung von Berlin und das hat nicht etwa der Staat getan, sondern namentlich zwei Männer. Herr Siemens im Westen und Herr Rathenau im Südosten der Stadt. Wie schätzen Sie es ein, Frau Schnelling? Das muss unglaublich gewesen sein. So, wir hatten dann nur das schummrige Glaslicht und hatten ein paar Kerzen und sonst nichts. Also was glauben Sie, wie haben Sie Menschen diesen Übergang zur Elektrizität empfunden?
1: Es hat das ganze Lebensgefühl verändert. Das ist, Sie müssen sich ja auch denken, Ende des 19. Jahrhunderts hat sich so viel in der Welt, aber auch eben in Berlin getan. Die Wissenschaft, die Technik, alles, ich möchte fast sagen, explodierte. Das muss doch für die Menschen also unglaublich mitreißend gewesen sein.
0: Ja. Was hat das mit dem Lebensgefühl gemacht der Leute? Was glauben Sie? Die waren ja Teil von was Neuem plötzlich.
1: Ja, natürlich atemlos. Wir kennen alle die Sendung Babylon Berlin, daran bin ich sehr stark erinnert gewesen, als ich diesen Artikel geschrieben habe.
0: Mhm, interessant. So, jetzt haben wir also ein bisschen Licht und man könnte denken, dass Preußen und auch Berlin, dass die jetzt denken, wow, also das ist sehr wichtig fürs ganze Land und das nehmen wir mal. Das hat aber gedauert.
1: Das hat ein bisschen gedauert. Die Politik hat die Bedeutung dieses neuen Phänomens vergleichsweise spät erkannt. Erst 1905 sind da die ersten gesetzlichen Maßnahmen in die Wege geleitet worden und dort sind Wasserstraßengesetze beschlossen worden, Staueinrichtungen, Riesenkraftwerke und das hat dann es ausgemacht.
0: Der Vergleich hinkt vielleicht ein bisschen. Vielleicht ist er nicht ganz falsch. Also wenn wir jetzt Rieseninnovationen, Elon Musk, Tesla, SpaceX, kommt alles aus USA. Nichts kommt aus Europa, aus Deutschland kommt schon gar nichts. Damals war das anders. Ne?
1: Damals war das wirklich anders. Sehr, sehr viel ist aus Deutschland und gerade eben auch aus Preußen gekommen.
0: Mhm. Bleiben wir noch ein bisschen bei den Gebäuden. Die brauchten dann ja für ihre Elektrizität, also für ihre Werke auch Gebäude. Das waren jetzt keine simplen Zweckbauten, die waren alle sehr hübsch.
1: Die waren wirklich wunderbar. Also dies waren sehr, sehr beeindruckend, müssen die gewesen sein. Gerade Rathenau hat Franz Schwechten als Architekt für sich arbeiten lassen. Franz Schwechten ist ja heute vor allen Dingen bekannt als Architekt der Kaiser-Wilhelm-Gedächtniskirche. Mhm. Früher auch als Architekt des Anhalter Bahnhofs, von dem heute ja nur noch das Portal steht. Und Kirchenfranz, das war sein Spitzname, er baute auf einmal Kathedralen der Arbeit. Auch das als Zitat und was zeigt, welche große Bedeutung eben diese neuen Gebäude, aber eben auch die neue Technik hatte.
0: Die Gebäude waren entweder rot oder gelb.
1: Die waren rot oder gelb, je nachdem, ob sie von Siemens oder von Rathenau waren. Das ist eine sehr, sehr schöne Beobachtung. In Spandau, Siemensstadt, war rot, roter Klinker und in Schöneweide eben der gelbe Klinkerbau von AEG von Rathenau.
0: Und das war einfach deren Vorliebe?
1: Das war deren Vorliebe, ja.
0: Sehr schön, ja, wenn ich so mir was Eigenes bauen darf.
1: Dann ja, dann machen wir das.
0: Ingeborg Schnelling vom Geheimen Staatsarchiv preußischer Kulturbesitz in Dahlem heute Abend auf RBB 888. Vielleicht fragt ihr euch jetzt ja, was von diesen Kathedralen der Arbeit steht denn noch? Vielleicht auch welche in eurem Kiez. Also die schönsten Gebäude, die noch da sind, die sind als letztes hier unser Thema auf RBB 888. Hier ist Alex Warren, hier ist Fever Dream.

0: Farm All Together Now. Draußen jetzt richtig kurz ein bisschen Sturm, regnen nochmal in Westend. Hier ist RBB 888 um 7:11. Wir reden über das geheime Staatsarchiv in Dahlem. Von dort ist Ingeborg Schnelling gekommen. Sie hat schon gesagt, es ist gar nicht geheim. Forscher aus aller Welt gehen da ein und aus. Wir haben über den Strick gesprochen, der Bismarck zugeschickt wurde, mit der Aufforderung, sich damit doch zu erhängen. Das hat er nicht getan. Also Hass gegenüber Politikern scheint nicht unbedingt etwas Neues zu sein. Über August Borsig und sein Feuerland bei der Torstraße haben wir gesprochen, Lokomotiven von dort in alle Welt. Und wir haben geredet über die Elektrifizierung von Berlin. So, jetzt haben wir von Ihnen gelernt, Frau Dr. Schnelling, dass wir Herrn Siemens hatten im Westteil, roter Klinker, und Herrn Rathenau eher im Ostteil, gelber Klinker. Und dann haben die Kathedralen der Arbeit, hieß es damals, gebaut. Viele schöne Gebäude haben Sie beschrieben. Was ist denn heute noch da?
1: Das ist die Turbinenhalle in Moabit, gebaut dann von dem Nachfolger sozusagen von Franz Schwechten, von Peter Behrens, auch ein sehr bekannter Architekt der Industriearchitektur. Das ist aber auch noch vorher das Beamtentor,

0: wiederum von Franz Schwechten gebaut. Das sind so die größten, wichtigsten Gebäude, die es heute noch.
1: Und ganz vieles dann zerstört wurde.
0: Ja, natürlich, ja. Natürlich.
1: Ja, wäre ein ganz anderes Berlin, wenn wir diesen schrecklichen Krieg nicht gehabt hätten.
0: Und wenn alle Leute hätten bleiben können, die gezwungen waren zu fliehen.
1: Ja, oder die ermordet wurden. Ne?
0: Oder die ermordet
1: ja,
0: wurden.
1: Ja, die ganze ja. Filmindustrie, eben. Hollywood, alles ja. jüdisch hätten wir alles behalten können. Ja, das ist traurig. Also Sie als historisch denkende Frau macht das vermutlich auch nochmal besonders traurig.
0: Auf jeden oder? Fall.
1: Ja. Gehen wir noch einmal zurück. Fehlt Ihnen manchmal dieser Aufbruch heute? Also wir reden eben über ganz viel praktische Sachen im Wahlkampf, aber so diese Innovation, Dokomotiven in alle Welt und plötzlich, wow, wir sind beleuchtet und wir haben eine ganz neue Technologie. Das in dieser Phase sind wir ja nicht so richtig.
0: Einerseits ja, andererseits nein. Es fehlt mir natürlich, wie uns allen, der Aufbruch fehlt. Wir haben ja immer mal wieder das Gefühl, dass wir in einer Stagnation leben. Aber das stimmt ja eigentlich gar nicht. Es gibt so viele hoffnungsvolle Momente, die man dann eben auch sehen muss.
1: Okay, was ist ein hoffnungsvoller Moment, an dem wir uns jetzt ein bisschen festklammern können?
0: Ja, zum Beispiel die Planungen des großen Konzerts Planet Labs, der hier in Berlin, nicht nur in Deutschland, sondern vor allen Dingen auch in Berlin bauen möchte, seine Satellitentechnik ausbauen möchte.
1: So endet ja Ihr Artikel. Das heißt, das könnte der nächste, gut, der Riesenboom kommt jetzt auch von SpaceX, von Elon Musk, aber es könnte ein Babyboom wenigstens sein?
0: Das könnte sein, ja. Ja, und wäre doch ein schönes Zeichen, dass Elektropolis auch heute noch Berlin darstellen kann.
1: Hab mich sehr gefreut, dass Sie da waren. Vielen Dank.
0: Vielen Dank für diese schöne Gelegenheit, über Archive zu sprechen.
1: Dr. Ingeborg Schnelling war das vom Geheimen Staatsarchiv in Dahlem auf RBB 88.8.
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1: Um 19 Uhr mit Steve Neuwirth. Guten Abend. Bundeskanzler Merz ist bei seinem ersten Wahlkampfauftritt in Ostdeutschland ausgepfiffen worden. Bei einer Veranstaltung im Ostseebad Kühlungsborn in Mecklenburg-Vorpommern bezeichneten einige Passanten Merz als Kriegstreiber und Pinocchio. Andere skandierten Rücktritt. Allerdings gab es auch Widerspruch aus dem Publikum gegen die lautstarken Merz-Gegner. Der Kanzler

0: und den russischen Angriffskrieg gegen die Ukraine angeprangert habe, fügte Sanchez hinzu. Israels Außenminister Saar warf dem spanischen Ministerpräsidenten daraufhin vor, so wörtlich unverschämte Lügen zu verbreiten.
1: Der Sommer in diesem Jahr ist wahrscheinlich der zweitwärmste gewesen, der jemals in Deutschland offiziell gemessen wurde. Das hat der Deutsche Wetterdienst nach einer vorläufigen Auswertung mitgeteilt. Das voraussichtliche Temperaturmittel lag demnach bei 19,6 Grad und damit nur knapp unter dem des Rekordsommers von 2003. Beispiellos war in diesem Jahr die Häufigkeit der Hitzetage, hieß es. Die Brandenburger Polizei hat nach dem tödlichen Angriff auf eine Frau in Erkner weitere Einzelheiten mitgeteilt. Demnach kannten sich das 24 Jahre alte Opfer und der 29-jährige mutmaßliche Täter. Der Mann wurde nach einer Flucht festgenommen. Über sein Motiv ist noch nichts bekannt. Der argentinische Fußballstar Lionel Messi hat seinen Rücktritt aus der Nationalmannschaft erklärt. Der 39-Jährige verkündete seine Entscheidung 6 Wochen nach dem verlorenen WM-Finale gegen Spanien. Südamerika-Korrespondentin Anne Herberg.
2: Es sei eine Entscheidung gewesen, die ihm immer noch in der Seele wehtue. Aber er verstehe, dass es der richtige Zeitpunkt sei. Insgesamt stand Messi für die Albiceleste stolze 207 Mal auf dem Rasen. Dabei erzielte er 125 Tore. Zu seinen größten Erfolgen zählt der WM-Titel 2022.
1: Soweit die Nachrichten. 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
3: Stellenweise hat es geregnet, die Temperaturen sind deshalb etwas gefallen. 21 Grad in Karow und 22 in Schöneberg. In der Nacht um 15 Grad, morgen Sonne und Wolken im Wechsel, maximal 24. Hier ist Berlins genauester Verkehrsservice. Jetzt rollt gerade mal alles gut. Alle Meldungen zu Straßen und Schienen findet ihr auf rbb888.de und in unserer ARD Sounds App.
4: Guten Abend, Berlin.
3: Ich bin Ingo Hoppe und ich habe mehr 80er für euch mit Mr. Mister.

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1: Leonie, don't worry, um 10 nach 7 auf RBB 88.8. Oh, regnet hier noch ein bisschen, bei euch sind vielleicht auch noch ein paar Tropfen möglich. Jetzt wollen wir mal gucken, wenn wir nicht irgendwen wählen würden, sondern euch. Was würde dann passieren?
2: Wenn du regierender Bürgermeister von Berlin wärst, was würdest du als erstes anpacken?
1: Ja, dann haben wir in der ganzen Stadt mal rumgefragt und diesmal sind wir in Neukölln.
3: Ich heiße Sedat Akarsu, bin 50 Jahre alt. Seitdem ich nach Deutschland gekommen bin, lebe ich in Neukölln, arbeite jetzt auch im Maßregelvollzug. Das sind psychisch kranke Straftäter, ja, und die betreuen wir. Wenn ich Bürgermeister wäre, dann, was würde ich verändern? Es gibt eigentlich sehr viel zu ändern, aber wie gesagt, wenn ich jetzt damit anfange, gibt es kein Ende. Obdachlosigkeit ist sehr viel, Drogen. Kreuzberg, 80er, 90er Jahre. Ich war auch sehr gerne im Kreuzberg. Du bist da immer herzlich willkommen gewesen. Aber mittlerweile hat die Drogenszene überwiegend von Kreuzberg übernommen. Wenn ich jetzt Görlitzer Park angucke, 80er, 90er Jahre, wir sind da gegangen mit der ganzen Familie, wir haben da Picknick gemacht, wir durften damals grillen, war alles bestens. Aber jetzt, ich als Mann, ich traue mich nicht dahin. Es ist schade. Dagegen würde ich zum Beispiel arbeiten wollen. Das wieder auf Vordermann bringen. Den würde ich mal versuchen. Auch, dass die Leute das ein bisschen einsehen und dann halt mitmachen. Hand in Hand. Also wie gesagt, gemeinsam sind wir ja stark. Ne?
1: Das hat er schön gesagt, finde ich, Sedat aus Neukölln. Ja, wie seht ihr das? Falls ihr, sagen wir mal, morgen ins Rote Rathaus einziehen würdet, was wären so eure ersten Amtshandlungen? 3032 88 100. Schreibt uns oder schickt uns gerne auch eine Sprachnachricht unter dieser Nummer.
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Swedish Mode. Enjoy the silence. 19 nach 7 ist es auf RBB 888. Guten Abend. Ab morgen darf an zwei weiteren Bahnhöfen in der Stadt kein Alkohol mehr getrunken werden. Das Alkoholverbot gilt dann auch am Hauptbahnhof und am Bahnhof Gesundbrunnen. Die Bahn wünscht sich mehr Ordnung und Sicherheit. Das heißt übrigens nur, also in den öffentlichen Bereichen dürft ihr dann keinen Alkohol trinken. Ihr könnt aber am Hauptbahnhof in eins der Restaurants gehen, euch Alkohol bestellen und den da trinken. Das ist in Ordnung, aber so auf dem Bahnsteig und so. Das will die Bahn nicht mehr. Und vielleicht fragt ihr euch jetzt auch, funktioniert das denn? Das muss ja auch irgendwer durchsetzen. Das haben wir uns auch gefragt. Und seit Mai gibt es schon ein Alkoholverbot. Das gilt am Ostbahnhof und am Bahnhof Zoo. Und deshalb haben wir gedacht, wir probieren das erstmal einfach aus. Morgen früh schicken wir eine Reporterin in Guten Morgen Berlin mit Tim Koschwitz und Lydia Mikiforow zu beiden Bahnhöfen. Und dann gucken wir am Bahnhof Zoo und am Ostbahnhof, ist das mit dem Verbot, ist ja eine so eine Sache, wird das auch durchgesetzt und wird es auch befolgt? Gibt es da keinen Alkohol im öffentlichen Bereich? Morgen früh sind wir schlauer. Baby Rex sei jetzt auf RBB 888. Hier ist New Religion.

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3: Hier ist das Berlin-Wetter. Also hier hat sich bei uns rund ums Haus des Rundfunks echt verändert. Sonne weg, viel Wind und plötzlich Regen. 21 Grad in Wannsee, 22 in Friedrichshain. In der Nacht 15 Grad, morgen Sonne und Wolken 24. Berlins genauester Verkehrsservice ist jetzt dran. Und ich gucke mal, ob es noch was Aktuelles gibt. Und alles läuft. Ist doch so schön. Alle Meldungen zu Straßen und Schienen für euch auf rbb888.de und in unserer ARD Sounds App.
0: Guten Abend, Berlin.
3: Ich bin Ingo Hoppe und wünsche euch einen richtig schönen Abend mit Cool and the Gang.

0: Tschüss.
1: Guten Abend auf RBB 888. Jetzt blicken wir mal wieder zurück auf die Berliner Geschichte. Fast 50 Jahre nach dem Ende des Zweiten Weltkriegs geht in ganz Deutschland eine Ära zu Ende. Am 31. August 1994 verabschiedet Berlin die letzten russischen Truppen. Das Ganze in Anwesenheit von Russlands Präsident Boris Jelzin. Der Abzug von rund 380.000 Soldaten und 210.000 Zivilpersonen wird offiziell besiegelt. Helmut Kohl war damals Bundeskanzler und er würdigte die neuen partnerschaftlichen Beziehungen zu Russland.
2: Wir wollen jetzt, Herr Präsident, verehrte Gäste, an diese großartigen, guten Perioden unserer Beziehungen und Verbindung anknüpfen. Wir wollen mit einem Wort gute Nachbarschaft in einem Europa freier und gleichberechtigter Völker. Und wir gewinnen die Zukunft aber nur, wenn wir auch die Lehren aus den dunklen Kapiteln der Vergangenheit nicht vergessen. Wahrhaftigkeit ist immer das Fundament dauerhafter Freundschaft.
1: Ja, leider hat es dann ja nicht geklappt mit der dauerhaften Freundschaft, wie wir heute wissen. Zurück ins Jahr 1994, nur wenige Tage später, am 8. September, werden auch die Westalliierten in Berlin verabschiedet. Damit endet endgültig der alliierte Sonderstatus, der seit 1945 bestanden hatte. Was lief 1994 im Radio? Wet, wet, wet. Damals ganz oben in den Charts. Here's Love Is All Around.

0: Matthew Wilder auf RBB 88.8. Guten Abend. Berlin und Brandenburg haben heute zwei Aspekte gemeinsam. Dies und jenseits der Stadtmauer gibt es nämlich jeweils einen neuen Multimillionär. Beide kassieren rund 4 Millionen Euro, allerdings auf ganz unterschiedliche Art und Weisen. Nummer 1, Lottogewinner im Landkreis Oberhavel. Er hatte für 115,20 Euro gespielt und er war der Einzige, der die 6 Gewinnzahlen am Sonnabend richtig hatte und gewinnt rund 4 Millionen Euro. Glückwunsch! Der andere in Berlin ist Ex-Hertha-Geschäftsführer Freddy Bobic. Der bekommt wegen seines Rausschmisses bei Hertha ebenfalls jetzt rund 4 Millionen. Das Landgericht Berlin hat das Zustandekommen des Vergleichs zwischen dem Verein und Bobic jetzt offiziell festgestellt. 3 Jahre hat man gestritten. Hertha hätte das Ganze vorher ein bisschen billiger haben können, aber hinterher ist man immer schlauer. 2 Männer mit 4 Millionen jetzt. Leider beides nicht so richtig Dinge, die so einfach nachzumachen sind. Trotzdem ein richtig schönen Abend für euch auf RBB 88.8.
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1: Um 20 Uhr mit Steve Neuwirth. Guten Abend. Bundesfinanzminister Klingbeil hat die Anwesenheit des russischen Finanzministers Siluanow beim G20-Treffen in den USA kritisiert. Ein gemeinsames Foto aller Finanzminister sei nach Intervention der Europäer verhindert worden, so Klingbeil. Aus den USA Philipp Eckstein.
2: Bundesfinanzminister Klingbeil betonte, bei den gemeinsamen Sitzungen vor Ort habe er Russlands Finanzminister direkt ins Gesicht gesagt, dass die russische Regierung den Krieg gegen die Ukraine beenden müsse. Dass die US-Seite Russlands Finanzminister eingeladen hat, bezeichnete Klingbeil als irritierend. Er hätte sich mehr Klarheit gewünscht, dass man ihn nicht wie einen normalen Gast empfange.
1: Bundeskanzler Merz ist bei seinem ersten Wahlkampfauftritt in Ostdeutschland ausgepfiffen worden. Bei einer Veranstaltung im Ostseebad Kühlungsborn in Mecklenburg-Vorpommern bezeichneten einige Passanten Merz als Kriegstreiber und Pinocchio, andere skandierten Rücktritt. Allerdings gab es auch Widerspruch aus dem Publikum gegen die lautstarken Merz-Gegner. Die Brandenburger Polizei

0: Im Mai gab es Razzien. Ende Juli wurde in Nordrhein-Westfalen ein Mann verhaftet. Er soll in Berlin Geschäftsleute erpresst und auf ihre Läden geschossen haben. Der argentinische Fußballstar Lionel Messi hat seinen Rücktritt aus der Nationalmannschaft erklärt. Der 39-Jährige verkündete seine Entscheidung 6 Wochen nach dem verlorenen WM-Finale gegen Spanien. Den größten Erfolg feierte Messi 2022 in Katar, als er Argentinien als Kapitän zum WM-Titel führte. Soweit die Nachrichten. 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
1: Unser Berlin-Wetter hat sich erstmal ein bisschen abgeregnet. Jetzt sollen allerdings noch ein paar weitere Schauer folgen, möglicherweise in der Nacht. Dann sollen aber nach und nach auch die Wolken auflockern. Morgen mal Sonne, mal dichtere Wolken, starkböiger Westwind dazu. Und dann soll es doch noch ein paar Schauer geben bei Tageshöchstwerten um die 24 Grad. Jetzt gucken wir erstmal auf die aktuellen Temperaturen. Die liegen immer noch bei 20 Grad in Mitte, 21 Grad in Hellersdorf und 22 Grad in Schöneberg. Berlins genauester Verkehrsservice. Vorsicht auf der 111 stadteinwärts. Ab 21 Uhr wird die Autobahn zwischen Saatwinkler-Damm und Heckerdamm wegen Wartungsarbeiten bis 5 Uhr früh gesperrt. Ins Umland A10 nördlicher Berliner Ring Richtung Dreieckhafenland. Wegen Bauarbeiten zwischen Dreieckpanke und Mühlenbeck gibt es bis Freitag früh Behinderungen. Und noch eine Meldung von der U-Bahn. Bis Mittwochabend wird gebaut bei der U2. Deshalb fährt die nicht zwischen Gleisdreieck und Neuendorfplatz. Dafür fährt die U12 zwischen Warschauer Straße und Wohleben, die U1 zwischen Wittenbergplatz und Uhlandstraße und die U3 zwischen Neuendorfplatz und Krummelanke. Der Bahnhof Bülowstraße ist und bleibt komplett geschlossen. Alle Meldungen zu Straßen und Schienen findet ihr auf rbb888.de und in der ARD Sounds App. Gute Fahrt euch!
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1: Mit Anni Friedrich für euch im Studio. Ich finde ja, jetzt beginnt der eigentlich gemütliche Teil des Abends. Erstmal diese wahnsinnig schönen Wolken, die es vorhin über Berlin gab. Dann dieser kräftige Regen. Es duftet noch nach diesem tollen Regen. Und ihr kriegt in den nächsten 2 Stunden dazu die schönsten Balladen, die es gibt. Jetzt zum Beispiel erstmal Chris Rea mit All Summer Long.

bisschen runtergefahren. Ich finde, bei der Musik geht das so leicht. Shelby Lynn, I only want to be with you. In den Pop-Smoothies, hier auf RBB 88.8. Hören wir jetzt einen Song über einen Kartenspieler, der aber nicht Karten spielt, weil er irgendwie berühmt werden will oder erfolgreich sein will oder weil er Geld scheffeln will, sondern weil er verstehen möchte, wie das funktioniert. Also das Ganze wissenschaftlich sozusagen betrachtet. Und das war die Idee, die Sting hatte, als er diesen Song geschrieben hat. Ein Song über einen Mann, der eigentlich immer eine Maske trägt und dem man nicht ansieht, was er gerade denkt, geschweige denn fühlt. Shape of My Heart, Sting. In den Pop-Smoothies.

Ach, sie ist einfach nur zauberhaft. Olivia Rodrigo mit Driver's License auf RBB 88.8. Jetzt mit einem Song, der 1959 geschrieben wurde und 61 das allererste Mal rauskam. Die meisten von uns kennen aber die 80er-Version von Leo Sayer. Es ist egal, in welchem Jahrzehnt man geboren ist oder aufgewachsen ist oder das erste Mal sich verliebt hat. Egal ob heute oder damals. Es fühlt sich ganz oft einfach so an, als wenn man nicht die richtigen Worte findet. Und wenn man Worte hat, dass die einfach nicht ausreichen, um zu beschreiben, was man wirklich

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Alex Warren mit Ordinary in den Pop-Smoothies auf RBB 88.8. Zwei Stunden lang nur Balladen für euren gemütlichen Montagabend, der so schön verregnet ist, aber immer noch wunderbar mild. Wenn ihr das allererste Mal etwas macht, sodass es andere Leute mitkriegen, dann seid ihr bestimmt ein bisschen aufgeregt, so wie wahrscheinlich die meisten. Und dann gibt man sich besonders große Mühe, dass es besonders schön wird, wenn andere es mitkriegen, das, was man öffentlich macht. Und so geht's natürlich auch Künstlern. Und vor 19 Jahren kam ein Song raus von einer jungen Frau, rote Haare, wenn ich mich richtig erinnere. Und das war so ein Song, der ist einfach direkt ins Herz wie ein Pfeil hat er uns getroffen quasi. So tief reingegangen und so berührend, dass es eigentlich viel zu schade ist, dass man den heutzutage noch so selten hört. Aber wir haben ihn jetzt hier, nämlich A Fine Frenzy, Almost Lover. Vielleicht könnt ihr euch noch daran erinnern. Und wenn ihr ihn zum ersten Mal hört, lasst euch mal drauf ein. Er ist zauberhaft.

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Smoothies auf RBB 88.8. Ein Kultsong mit dem längsten Intro, das ich kenne. 128 Sekunden. Dafür ist der Song dann aber auch 7 Minuten lang. Und den haben wir uns verdient. Die Eagles gleich mit Hotel California in der Live-Akustik-Version. Vorher noch ein Versprechen, das Beverly Craven gerne hätte. 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
1: Um 21 Uhr mit Steve Neuwirth. Guten Abend. Bundesfinanzminister Klingbeil hat die Anwesenheit des russischen Finanzministers beim G20-Treffen in den USA kritisiert. Ein gemeinsames Foto aller Finanzminister sei nach der Intervention der Europäer verhindert worden, so Klingbeil. Aus den USA, Philipp Eckstein.
2: Bundesfinanzminister Klingbeil betonte, bei den gemeinsamen Sitzungen vor Ort habe er Russlands Finanzminister direkt ins Gesicht gesagt, dass die russische Regierung den Krieg gegen die Ukraine beenden müsse. Dass die US-Seite Russlands Finanzminister eingeladen hat, bezeichnete Klingbeil als irritierend. Er hätte sich mehr Klarheit gewünscht, dass man ihn nicht wie einen normalen Gast empfange.
1: Bundeskanzler Merz hat bei einem Wahlkampftermin in Sachsen-Anhalt erneut eindringlich vor den Folgen einer möglichen AfD-Regierung gewarnt. Bei einem gemeinsamen Besuch mit CDU-Spitzenkandidat Schulze in Quedlinburg sagte er, das würde der wirtschaftlichen Entwicklung des Landes schaden. Internationale Investoren würden es sich dreimal überlegen, ob sie dort noch investierten. In Sachsen-Anhalt wird am Sonntag ein neuer Landtag gewählt. Spaniens Ministerpräsident Sanchez hat Russland und Israel vorgeworfen, mit einer Desinformationskampagne für den Ansturm auf die Exklave Ceuta verantwortlich zu sein. Sanchez sagte in einem Interview, Russland und Israel verbreiteten mit Hilfe rechter Netzwerke Falschmeldungen auf Instagram oder TikTok. Darauf hätten Untersuchungen des diplomatischen Dienstes der EU hingewiesen. Hintergrund sei, dass Spanien sowohl den Ukraine als auch den Gaza-Krieg kritisiere. Israels Außenminister Saar sprach von unverschämten Lügen. In Berlin ist das Interesse an der Briefwahl gestiegen. Bisher wurden nach Angaben des Landeswahlamts knapp 557.000 Wahlscheine ausgestellt.

0: 25 Tore. Zu seinen größten Erfolgen zählt der WM-Titel 2022.
1: Soweit die Nachrichten. Das Wetter: nachts wechselnd bewölkt mit etwas Regen, Tiefstwerte zwischen 16 und 13 Grad. Aktuell in Berlin-Marzahn 18, Fürstenberg-Havel 16 Grad. Morgen meist heiter bis wolkig, 22 bis 24 Grad, am Mittwoch ähnliche Werte.
0: Berlins genauster Verkehrsservice, da blicken wir auf die A100. Berlin Stadtring Richtung Treptow zwischen Kurfürstendamm und Hohenzollerndamm steht ein defektes Fahrzeug auf der rechten Spur. Die A111 ist stadtanwärts zwischen Saatwinklerdamm und Heckerdamm wegen Wartungsarbeiten bis 5 Uhr früh gesperrt. Ins Umland noch, die A10 nördlicher Berliner Ring Richtung Dreieck-Barnim ist zwischen Mühlenbeck und Dreieck-Pankow nach einem Unfall gesperrt. A10 nördlicher Berliner Ring Richtung Dreieck-Havelland zwischen Dreieck-Barnim und Birkenwerder wird gebaut. Bis 5 Uhr sind zwei Spuren gesperrt. Und nochmal zur U-Bahn. Die U2 fährt nicht bis zum Mittwoch zwischen Gleisdreieck und Nollendorfplatz. Dafür fährt die U12 zwischen Warschauer Straße und Rohleben, die U1 zwischen Wittenbergplatz und Ohlandstraße und die U3 zwischen Nollendorfplatz und Krummelanke. Der Bahnhof Bülowstraße bleibt komplett geschlossen. Alle Meldungen zu Straßen und Schienen findet ihr auf rbb888.de und in unserer ARD Sounds App. Gute Fahrt durch die Nacht.
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0: Mit Anni Friedrich für euch im Studio. Sag mal, war das nicht irgendwie vor kurzem so, dass es um diese Zeit noch hell war? Jetzt ist es echt schon stockduster. Na gut, aber immerhin ist es noch sehr, sehr schön mild an diesem verregneten Montagabend. Verwöhnen wir euch weiter mit ganz, ganz

So schön kann das klingen, wenn man jemanden in die Wüste schickt. Sam Brown mit Stop auf RBB 88.8 in den Pop-Smoothies. 2 Stunden lang, jeden Montagabend zwischen 20 und 22 Uhr. Nur großartige Balladen. Jetzt von einem Norweger, der schon mit 3 Jahren, wenn er mit seiner Mutti im Supermarkt war, die Kassiererin damit erfreut hat, dass er einfach ganz laut gesungen hat. Ich glaube, seine Mutter fand es auch ganz großartig. Hier ist Aspen Lind.

Unvergleichbare Elton John, Coldest Christmas in the Middle of the Year hier auf RBB 88.8 in den Pop-Smoothies. Jetzt mit einer Frau, die für 3 Grammys nominiert war, die eine unfassbare Stimme hat und seit ihrem 12. Lebensjahr Vegetarierin ist. Den Song, den wir gleich hören werden, der hat 1,4 Millionen Zugriffe gehabt und das im Jahr 2008 nach lediglich 10 Tagen Veröffentlichung. Leona Lewis, Run auf RBB 88.8.

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Welcome back to mir, die Akustikversion hier in den Pop-Smoothies auf RBB 88.8. Habt ihr einen Plattenspieler zu Hause? Legt ihr manchmal Platten auf? Oder habt ihr vielleicht damals irgendwie in den Platten eurer Eltern oder Großeltern so ein bisschen gestöbert? Weil das ist ja schon so ein ganz besonderer Moment, wenn ich jetzt gerade so an die Kindheit denke, wenn man so eine Platte auflegen durfte und die Eltern immer sagten, sei vorsichtig, nicht anfassen, ja, und dann die Finger abdrücken und dann nochmal schnell abwischen und dann dieses Knistern, wenn die Nadel sich aufsetzt. Bis heute noch ein wunderschöner, besonderer Moment. Und wir hören jetzt Donny Hathaway mit einem fantastischen Song, A Song for You. Und ich komme deshalb auf Plattenspieler, weil ich mir irgendwann diese Platte gegönnt habe und die ist so einzigartig, denn die ist einfach mal pink. Keine Ahnung warum, aber die Platte von Donny Hathaway, wo A Song for You drauf ist, ist pink. Hören wir jetzt auf RBB 88.8.

Dieser Song hat einen unglaublichen Sog. Timbaland mit One Republic, Apologize. Und alle, die gestern im Admiralspalast waren, die werden wahrscheinlich an den Moment denken, als Johnny Mahoro genau diesen Song performt hat. Und ach, es war einfach Gänsehaut. Es war wirklich wunderschön. RBB 88.8 mit den Pop-Smoothies, mit eurer entspannten Soul- und Balladensendung für den Montagabend. Und wir hören jetzt Whitney Houston mit einem Song, den nicht jeder kennt, weil er nämlich auf einem Soundtrack mit drauf war. Yeah.

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Privat hört er ganz gerne mal ein bisschen was Härteres. Ja, so Heavy Metal. Laith Aldean mit dieser tollen Ballade Sie träumt hier auf RBB 88.8 in den Pop-Smoothies am Montagabend immer zwischen 20 und 22 Uhr. Nur schöne Balladen für euch. Wir kommen zu einem Song von Luther Vandross und das ist ein extrem persönlicher Song. Denn er hat mit 7 Jahren seinen Vater verloren und er hat sich mit Richard Marx zusammen hingesetzt und ich stelle mir vor, das mag möglicherweise so ein verregneter Abend wie heute gewesen sein. Und die beiden haben zusammengesessen und haben in Erinnerungen gekramt. Und dann kam irgendwann von Luther Vandross die Erinnerungen an seinen Vater wieder hoch. Und das waren sehr, sehr schöne Erinnerungen, denn er hat daran gedacht, wie seine Mutter, sein Vater und er miteinander getanzt haben. Dance with my father. Einen schönen Montagabend, Berlin. Das waren die Pop-Smoothies auf RBB.

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1: Es spricht Juliane Rumpel.
2: Das Ende des Sommers rückt näher. Das Ende der Ferien ist schon gewesen. Und wenn der Urlaub vorbei ist und die Schule wieder beginnt, dann fragen sich viele wieder, wie eigentlich ein gutes Miteinander gelingen kann. Augustinus, ein weiser Mann, der im 5. Jahrhundert lebte, gab darauf folgende Antwort. Miteinander reden und lachen, sich gegenseitig Freundlichkeiten erweisen, zusammen Feste feiern, sich necken, dabei einander Achtung erweisen, mitunter sich auch streiten, ohne Hass. Manchmal auch in den Meinungen auseinandergehen und damit den Horizont weiten, voneinander lernen, die Abwesenden schmerzlich vermissen und die Ankommenden freudig begrüßen, lauter Zeichen der Liebe und Gegenliebe, die aus dem Herzen kommen, sich zeigen im Körper, im Wort und tausend freundlichen Taten und wie Zündstoff den Geist in Gemeinsamkeit entflammen, so dass aus Vielheit Einheit wird. Ein Miteinander, von dem es sich heute Nacht zu träumen lohnt. Schlafen Sie gut.
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3: Um 22 Uhr mit Christina Torge. Guten Abend. In Brandenburg wird der neue Doppelhaushalt für die kommenden 2 Jahre wohl erstmals die 18 Milliarden Euro-Marke übersteigen. Das geht aus dem Entwurf von Finanzminister Keller hervor. Gleichzeitig müssen aber fast alle Ministerien sparen. Amelie Ernst.
4: Ihr Sparsoll erfüllt haben beispielsweise das Wissenschafts- und das Umweltministerium. Für die Finanzierung der Hochschulen waren Rücklagen gebildet worden, die nun zum Großteil aufgelöst werden. Das Umweltministerium bringt mit höheren Wassergebühren für Landwirtschaft und Industrie mehr Geld in den Haushalt ein, ebenso mit zusätzlichen Einnahmen aus dem Landesforst. Auf einen besseren Kita-Betreuungsschlüssel und die Reaktivierung von Bahnstrecken will die Landesregierung aus Kostengründen bis auf Weiteres verzichten.
3: In Berlin ist das Interesse an der Briefwahl gestiegen. Bisher wurden nach Angaben des Landeswahlamts knapp 557.000 Wahlscheine ausgestellt. Das sind rund 7.800 mehr als zum entsprechenden Zeitpunkt bei der Abgeordnetenhauswahl 2023. Landeswahlleiter Bröchler rechnet diesmal mit einem Anteil von 45%. Bundeskanzler Merz hat bei einem Wahlkampftermin in Sachsen-Anhalt erneut eindringlich vor den Folgen einer möglichen AfD-Regierung gewarnt. Bei einem gemeinsamen Besuch mit CDU-Spitzenkandidat Schulze in Quedlinburg im Harz sagte er, das würde der wirtschaftlichen Entwicklung des Landes schaden. Internationale Investoren würden es sich dreimal überlegen, ob sie dort noch investierten. Bundesfinanzminister Klingbeil hat die Anwesenheit des russischen Finanzministers beim G20-Treffen in den USA kritisiert. Ein gemeinsames Foto sei verhindert worden, so Klingbeil. Aus den USA Philipp Eckstein.
5: Bundesfinanzminister Klingbeil betonte, bei den gemeinsamen Sitzungen vor Ort habe er Russlands Finanzminister direkt ins Gesicht gesagt, dass die russische Regierung den Krieg gegen die Ukraine beenden müsse. Dass die US-Seite Russlands Finanzminister eingeladen hat, bezeichnete Klingbeil als irritierend. Er hätte sich mehr Klarheit gewünscht, dass man ihn nicht wie einen normalen Gast empfange.
3: Der argentinische Fußballstar Lionel Messi hat seinen Rücktritt aus der Nationalmannschaft erklärt. Den größten Erfolg feierte der 39-Jährige 2022 in Katar, als er in Argentinien als Kapitän zum WM-Titel führte. Soweit die Nachrichten. 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Das Wetter heute Nacht.

0: zwischen Rahnsdorf und Genshagen steht ein liegengebliebenes Fahrzeug auf der Standspur. A10 nördlicher Berliner Ring Richtung Dreieck Havelland. Zwischen Dreieck Barnim und Birkenwerder sind wegen Bauarbeiten bis 5.02 Uhr Spuren gesperrt. A100 Stadtring Richtung Treptow. Zwischen Kurfürstendamm und Hohenzollerndamm steht ein defektes Fahrzeug auf der rechten Spur. A103 Abzweig Zehlendorf. Zwischen Philanderstraße und Saarstraße ist wegen Tunnelwartungsarbeiten in beiden Richtungen jeweils nur die rechte Spur frei.
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2: Sorry, musste husten. Hallo, Markus Barsch hier. Wir hoffen, es geht allen gut. Es haben ganz viele Leute so ganz komischen Infekten, so eine späte Sommergrippe in Deutschland. Was ist da los? Der Moderator ist einer von ihnen. Pfui. Meine besten Freunde, meine beiden besten Freunde sind Ben Hustenstiller und Lil Nasenspray X. Huch, hier kommt er gerade, so ein Zufall. Ich sehe das gerade, weil hier Lil Nas X kommt. Musste ich warten, diesen Wortwitz musste ich einfach. Den konnte ich nicht liegen.
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2: Ja, ich mach's nie wieder.

0: Michael Patrick Kelly, Wildfire. In eurer Abendshow am Montag. Andere Siebenjährige wünschen sich Lego oder ein neues Fahrrad vielleicht. Nicht so Ronnie Foden, der ist auch sieben. Ronnie Foden wünscht sich einen Social Media Manager. Also einen echten. Ausgelobtes Jahresgehalt, 50.000 Pfund. Bäm, so 60.000 Euro. Steffi Linkscheid ist hier aus dem ARD-Abendshow Kindergarten der Stars Spezialteam. Sag mal, der Ronny, der braucht den aber auch, diesen Social-Media-Manager.
1: So war's von. Also Ronny, das ist der Sohn von Fußballer und Manchester City-Spieler Phil Foden.
2: Aha.
1: Genau. Und wo der Papa Fußballstar ist, ist Ronny eben Internetstar. Er hat fast 4 Millionen Follower auf Instagram, über 700.000 auf TikTok und jetzt soll ein Profi seine Marke noch weiter ausbauen.
0: Also der sieben, theoretisch ist Ronny ja noch Grundschüler. Wie ist der so berühmt geworden?
1: Ja, das ist schon ein paar Jahre her. Das lag am Champions League Finale 2023. Da hat Ronny zusammen mit den Spielern, also mit seinem Dad und den anderen, gefeiert.
0: Da war der vier.
1: So sieht's aus. Das ist viral gegangen und seitdem lieben ihn alle. Okay. Und dieses Momentum, das sagen doch die Fußballer immer, ne? Das haben sein Dad und dessen Freunde natürlich sofort, instant, ausgenutzt und haben dann ganz schnell eigene Social Media Accounts für Ronny aufgemacht.
0: Ja. Okay, was postet er da so? Ich sehe nur so Hochglanzbilder. Also ich habe mal reingeguckt gerade.
1: Ja, wirkt alles so wie so ein Fotofamilienalbum. Da posiert Ronny beispielsweise mit seiner kleinen Schwester auf dem Spielplatz oder läuft mit den Kollegen seines Vaters mit aufs Spielfeld ein. Ronny selbst darf ja eigentlich erst mit 13 Jahren posten, also erst in 6 Jahren. Das soll jetzt also dieser Profi-Manager mal fixen.
0: Okay, zumal, wie wir hören, mittlerweile auch die ersten Werbedeals für Ronny mit Modemarken abgeschlossen worden sind. Das klingt so ein bisschen wie die Beckhams 3000, die Beckhams 2.0.

die 80er haben angerufen, sie wollen Irene Cara zurück. 22.22 Uhr. Noch was aus dem Verkehrszentrum. Vorsicht bitte auf der A1 Münster Richtung Osnabrück. Zwischen Münster, Nord und Gräfen steht ein kaputtes Auto.

0: Was glauben Sie, wie viele Leute tanken hier zwischen 6 und 14 Uhr?
1: 118.
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3: Es ist 22:30.
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5: In der Nacht ziehen mal mehr, mal weniger kompakte Wolken durch, die zeitweise Schauer mit sich bringen. Ganz vereinzelt sind auch noch Gewitter möglich. Zwischen den Schauern oder eben auch Gewittern gibt es längere trockene Phasen. Die Temperatur sinkt bis zum Morgen auf rund 16 Grad. Morgen herrscht ein steter Wechsel aus dichten Wolken und sonnigen Wolkenlücken. Dazu ziehen zeitweise Schauer durch bei 23 bis 24 Grad. Vor allem am Vormittag sind Schauer teilweise nur selten.
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6: A10 nördlicher Berliner Ring Richtung Dreieck Havelland. Zwischen Dreieck Barnim und Birkenwerder sind wegen Bauarbeiten bis 5:02 Spuren gesperrt. Vorsicht auf der A10 südlicher Berliner Ring Richtung Dreieckwerder. Zwischen Rangsdorf und Genshagen steht ein liegengebliebenes Fahrzeug auf der Standspur. A113 stadteinwärts. Zwischen Adlershof und Stubenrauchstraße ist die rechte Spur gesperrt.
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Kurzes Update mal aus New York, US Open. Yannick Hanfmann gegen den Chilenen Alejandro Tabilo. Erster Satz, 6-3 für Tabilo. Im zweiten Satz steht 2-0 für Tabilo.

0: Es ist Montag. Hallo Deutschland, hier ist Pop, eure Abendshow. Immer neue Musik am Start hier bei uns. Ne? Seit Freitag ist es ja draußen. Alex Warrensons neues Album Wild Child, ne? Mit diesem Riesenhit aus dem Sommer. Ach, der Alex Warren. Fever Dream. Ansonsten hat das neue Album von Alex Warren vor allem zwei Themen. Welche? Das hat unsere ARD-Abendshow-Musikredakteurin Kirsten Hauser für uns ausgecheckt.
1: Ganz große Musikinspo ist für Alex Warren seine Frau Cover. Von ihren grünen Augen ist er seit 8 Jahren immer noch ganz verzaubert und darüber singt er im Liebessong Emerald Eyes. Er wechselt easy von leisen, tiefen Tönen zu kraftvollem, hohen Gesang, dass es einen total mitreißt.

0: absoluter Gänsehautmoment kommt in der Mitte vom Album. Da hört man in einem kurzen Stück Aufnahmen von Alex Warren als Kind und seinem verstorbenen Vater.
1: Alex is a wild man. All right. Whoa. Hey, you okay? You all right? You are tough. Say happy birthday, Alex.
0: Er hat mit 9 Jahren seinen Vater verloren und ein paar Jahre später ist seine Mutter an den Folgen von Alkoholsucht gestorben. Seine Trauer verarbeitet der 25-Jährige in herzzerreißenden Songs wie I Miss You More.

0: Sein Vater hat ihn als Kind immer Wild Child genannt. Das hat sich Alex Warren tätowieren lassen und so heißt jetzt sein neues Album. Große Bedeutung hat deswegen auch der gleichnamige letzte Track, Wild Child. Da hat er seinen verstorbenen Vater und seinen Lieblingskünstler auf einem Song vereint und das ist John Mayer mit einem E-Gitarren-Solo. Die letzten Worte auf dem Album kommen dann auch nicht von Alex, sondern von seinem Papa.
1: You're a tough kid, you know that?
2: Das ist ein Album für den Herbst, oder? Alex Warrens neues Album Wild Child. Wir geben uns den Titeltrack mal in Gänze. 4:02. Alex Warren Wild Child in der Abendshow. Mhm.

John Mayer an der Gitarre. Und Alex Ronsons Vater ist auch drin. Wild Child. Sehr, sehr schön. Hier kommt noch eine Info aus dem Verkehrszentrum. Vorsicht bitte auf der A9 Halle Leipzig Richtung Berlin zwischen Kleinmarzehns und Niemek. Da steht ein kaputtes Auto. Hallo.

Yannick Hanfmann bei den US Open gegen Alejandro Tabilo aus Chile. Ersten Satz verloren 6-3, zweiten Satz gerade auch verloren 6-2.

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1: Um 23 Uhr mit Christina Torge. Guten Abend. In Brandenburg wird der neue Doppelhaushalt wohl erstmals die 18 Milliarden Euro Marke übersteigen. Das geht aus dem Entwurf von Finanzminister Keller hervor. Es gibt aber noch Deckungslücken von jeweils mehreren Milliarden Euro. Morgen berät die Landesregierung über den Doppelhaushalt. Die Brandenburger Polizei hat nach dem tödlichen Angriff auf eine Frau in Ergner weitere Einzelheiten mitgeteilt. So sollen das Opfer und der mutmaßliche Täter einen Migrationshintergrund haben. Juliana Koch, RBB 24.
2: Demnach kannten sich das 24 Jahre alte Opfer und der 29-jährige mutmaßliche Täter. Er soll die Frau am Morgen auf offener Straße in der Innenstadt mit einem spitzen Gegenstand angegriffen und tödlich verletzt haben. Der Mann wurde nach einer Flucht aufgrund von Zeugenhinweisen festgenommen. Angaben zu einem möglichen Motiv für die Tat machte die Polizei nicht. Sie bittet jetzt Zeugen der Tat, sich zu melden.
1: Der Grünen-Politiker Ilyasson ist in Berlin antisemitisch beschimpft und körperlich angegriffen worden. Das hat der Direktkandidat für den Bezirk Steglitz-Zehlendorf dem RBB gesagt. Er war nach eigenen Angaben allein unterwegs, um Flyer zu verteilen, als ihn ein Mann ansprach, beschimpfte und schließlich ins Gesicht zu schlagen versuchte. Als Ilyasson den Polizeinotruf fällte, habe der Mann ihm seinen Ausweis vor die Kamera gehalten und gesagt, er solle ihn anzeigen. Das habe er dann getan. Bundesfinanzminister Klingbeil hat die Anwesenheit des russischen Finanzministers beim G20-Treffen in den USA kritisiert. Das Signal, ihn zu empfangen, sei irritierend, sagte der SPD-Chef. Er hätte angesichts des brutalen Krieges Russlands gegen die Ukraine auf mehr Klarheit der gastgebenden Amerikaner gehofft. Ein gemeinsames Foto aller Finanzminister sei nach Intervention der Europäer verhindert worden. Der argentinische Fußballstar Lionel Messi hat seinen Rücktritt aus der Nationalmannschaft erklärt. Der 39-Jährige verkündete seine Entscheidung 6 Wochen nach dem verlorenen WM-Finale gegen Spanien. Anne Herberg.
3: Es sei eine Entscheidung gewesen, die ihm immer noch in der Seele wehtue, aber er verstehe, dass es der richtige Zeitpunkt sei. Insgesamt stand Messi für die Albiceleste stolze 207 Mal auf dem Rasen, dabei erzielte er 125 Tore. Zu seinen größten Erfolgen zählt der WM-Titel 2022.
1: Soweit die Nachrichten. 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Das Wetter heute Nacht gibt es mal mehr, mal weniger dichte Wolken. Weitere Schauer sind anfangs auch möglich. Bei Tiefstwerten zwischen 16 und 13 Grad. Aktuell sind so 18 Grad in Berlin-Buch, 15 in Spandau, 15 Grad auch in Stechlin und 19 in Ruhland. Morgen wechseln sich Sonne und Wolken mit ein paar Schauern ab. Auch Gewitter sind nicht ganz ausgeschlossen bei maximal 22 bis 24 Grad.
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0: Morning, hier ist Pop, eure Abendshow am Montagabend, kurz nach 11. Aua! Das tut schon beim Lesen weh hier. Schauspielerin Gal Gadot, ne, das ist ja Wonder Woman, die hat sich beide Füße auf einmal, bam, gebrochen. Bei den Dreharbeiten zu The Runner Thriller ab Mittwoch bei Amazon Prime, wenn ihr Bock habt. Steffi Linkscheid ist hier aus dem Abendshow Sportverweigerungs-Spezialteam. Also, Gal Gadot spielt in dem Film eine Anwältin. Super Klischee, die tragen in Hollywood immer teuren Zwirn und gehen nie schneller als du und ich zum Bäcker. Was ist denn da passiert, Steffi?
1: Als erfolgreiche Wirtschaftsanwältin joggt die da jeden Morgen.

0: durch London und so, damit das ästhetisch, sportlich und routiniert aussieht, also so, als hätte sie es schon mal gemacht, ja, hat sich Gail einen Original-Olympiatrainer organisiert. Der hat dann ausgiebige Laufrunden quer durch London angeordnet, damit sie eben ihre Lauftechnik verbessert. Und dann hat sie beim Drehen der Action-Szene so ernst genommen, dass am Ende eben nicht der Bösewicht, sondern ihre beiden Füße nachgegeben haben. Also laienhaft zusammengefasst, die Knochen waren vielleicht wegen des ganzen Trainings einfach durch. Oh. Und Gail hat dann irgendwie ziemlich cool reagiert. Sie meinte, hey, endlich habe ich eine Ausrede, um nicht mehr joggen zu müssen.
1: Die ist auch lustig. Aber die Arme, wie gingen denn dann die Dreharbeiten weiter? Hatte sie nur noch Sitzszenen?
0: Fast. Also sie hat die Dreharbeiten trotzdem durchgezogen. Mit Krücken, Schmerzmitteln und einer Portion Gardott-Sturheit. Mhm. Und die haben einfach die, ich sag mal, sportfreien Szenen zuerst gedreht und dann eben die Action-Szenen angepasst. Gadot hat in einem Interview lachend gesagt, ich renne zwar nicht, aber ich spiele es überzeugt.
1: Hollywood, wenn du nicht laufen kannst, dann spielst du es einfach.
2: Was?

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1: Ich hoffe, es geht allen gut. Was? Ihr habt noch nicht gelacht heute? Puh. Auf uns ist Verlass. Wir kümmern uns drum. Das machen wir zusammen mit Comedy-Mann Abdelkarim. Der ist ja wieder auf Deutschland-Tour, ne? Vielleicht habt ihr ihn gesehen. Vielleicht seht ihr ihn noch. Zu seinen Veranstaltungen kommt der Abdel meistens mit dem Zug.
2: Ich fliege so gut wie nie. Das ist wirklich kein Scherz. Ich fliege nicht, weil ich mir immer einrede, die Planung dauert zu lange. Wenn ich mal fliegen muss, merke ich, es ist easy. Das ist wie Zugfahren, nur mit Ankommen. Das ist wirklich so. Und das ist der Vorteil, wenn man selten fliegt, so wie ich, ist es immer eine Abenteuerreise. Ich bin mal von München nach Berlin geflogen. Ich hatte 2 Wochen Jetlag. Und ich bin der Einzige, der wirklich zuhört, wenn die Steward das erklärt. Was machen wir, wenn irgendwas passiert? Absturz zum Beispiel. Ich höre zu, ich schreibe mit, ich lerne auswendig. Alle anderen schauen mich an. Weil die wissen, wenn wir abstürzen, dann wegen ihm. Und ich gebe zu, ich dachte ganz lange, das Klischee ist tot. Oh, der böse Moslem im Flugzeug, das kann jetzt böse enden für uns. Hui. Dachte ich wirklich, ist out, aber wenn ich fliegen muss, merke ich, ist es wirklich sehr aktuell bei den Menschen. Kaum bin ich am Flughafen, sehen mich die Menschen und sehen in mir einen Nachrichtenrückblick. Aber ich habe auch eine Superheldenkraft. Ich schaffe es am Flughafen, Paare, die Streit haben, wieder zusammenzubringen. Ich bin eine Sekunde am Flughafen, Männer rufen ihre Frau an oder umgekehrt. Schatz, ich liebe dich, alles wird gut, wir kriegen das hin. Das ist meine Kraft. Ich bin letztes Jahr nach Spanien geflogen. Für die meisten hier ist Spanien wahrscheinlich voll langweilig, ist man 3-mal im Jahr. Für mich Spanien, Sonne, Strand, Meer, Auslandsflug. Ich war aufgeregt, Abenteuerreise. Ich bin richtig happy im Flugzeug, setz mich zu einem älteren Mann und frag ihn, ohne mir irgendwas dabei zu denken. Und sie freuen sich auch aufs Paradies. Das war nicht gut.
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0: Es ist 11:30.
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2: In der Nacht ziehen mal mehr, mal weniger kompakte Wolken durch, die zeitweise Schauer mit sich bringen. Ganz vereinzelt sind auch noch Gewitter möglich. Zwischen den Schauern oder eben auch Gewittern gibt es längere trockene Phasen. Die Temperatur sinkt bis zum Morgen auf rund 16 Grad. Morgen herrscht ein steter Wechsel aus dichten Wolken und sonnigen Wolkenlücken. Dazu ziehen zeitweise Schauer durch bei 23 bis 24 Grad. Vor allem am Vormittag sind Schauer teilweise nur selten.
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3: A10 nördlicher Berliner Ring Richtung Dreieck Havelland. Zwischen Dreieck Barnim und Birkenwerder sind wegen Bauarbeiten bis 5.02 Uhr Spuren gesperrt. A113 stadteinwärts. Zwischen Adlershof und Stubenrauchstraße ist die rechte Spur gesperrt.
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Show. Um 20.12 Uhr am Montagabend war ja auch so ein bisschen, sagen wir mal, irritiert, was Paula Hartmann da auf ihrem Insta- und TikTok-Account so treibt. Nee, überhaupt nicht. Und wer ist überhaupt Paula Hartmann? Okay, hier, Paula Hartmann. Letzter Schluck vom Wein, kipp an der Bar. Nie verliebt, ne? Der allerletzte Kuss, aber keine Art. Ich war noch nie verliebt. Von 2022. Oder schwarze SUVs da? Herbst 23 kam das. Die macht manchmal sonderlich, die macht nicht nur sehr, sehr besondere Musik, Paula Hartmann, die macht auch sonderliche Sachen in den sozialen Netzwerken. Die versteht man erstmal nicht. Jetzt hier, so habt ihr das vielleicht gesehen, so ein KI-Video zu einem Kinderangelspiel oder dieses Video, wo man so beklommen da guckt, so ein sterbender Anglerfisch, der einfach aus tausenden von Metern Anglerfische gibt. Wirklich, die haben so ein Laternchen, da leuchtet's und das ist der Anglerfisch. Und der geht von tausenden von Metern unter mir, unter der Wasseroberfläche, schwimmt er nach oben. Weil er weiß, meine Zeit ist gekommen. Und da oben sterben die natürlich, da platzen die. Weil die sind unter riesigem Druck, da unten wohnen die. Schwimmt er einfach nach oben. Wir wissen nicht, ob es echt ist. Da im Hintergrund so ein Offsprechertyp, der erzählt das. Der Anglerfisch schwimmt nach oben und so weiter. Aber die Paula Hartmann-Fans, die haben natürlich längst gecheckt, das ist alles Promo. Denn im Frühjahr gibt es ja das neue Album. Das traurigste Mädchen der Welt. Sagte ich schon, dass Paula Hartmann sehr besonders ist. Und dann geht es ja auch wieder auf Tour. Und bisher gab es für die 12 Konzerte, die angekündigt sind, ja nur Tickets via so quasi geheimem Link, wie bei Taylor Swift. Aber seit heute gibt es die Karten eben auch ganz offiziell. Und die Hardcore-Paula-Hartmann-Fans, die haben natürlich gleich bei Insta und TikTok ordentlich kommentiert. Ja, wir sind dabei, okay. Werdet auch Paula-Hartmann-Fan. Vielleicht jetzt. 9 Abendshow 2.0.

12, was? Pop, denn hier noch. Für ein Posting auf, wie ein Pilz aus dem Boden. Ich hab's gerade entdeckt. Es ist lustig. Hier, Beno postet. Ich hab mir das Buch. Das ist so blöd. Ich hab mir das Buch, wie man Idioten auf eBay abzockt, bestellt. Ist immer noch nicht angekommen. Habt die Abendshow mit Markus Bauer. Schön, dass ihr dabei wart. Bleibt dabei, denn gleich ist hier Benedikt Laven. Bleiben. Seid ihr auch noch da? Bitte?

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1: Um 0 Uhr mit Milat Kupay. Die massive Finanzlücke in der Pflegeversicherung sorgt für Diskussionen. Der zuständige Spitzenverband hatte davor gewarnt, dass schon im Oktober nicht mehr alle Leistungen bezahlt werden könnten. Die Pflegebevollmächtigte der Bundesregierung Staffler sieht die Gefahr nicht. Aus der Nachrichtenredaktion Jonas Valentin Weber.
2: Staffler verwies im Gespräch mit dem Bayerischen Rundfunk auf die Pflegereform, die die Regierung im Herbst vorlegen will und die dann Anfang des kommenden Jahres in Kraft treten soll. Da gehe es genau darum, die Pflegereform langfristig tragfähig zu machen. Sollte das Geld bis dahin ausgehen, werde der Bund mit Darlehen einspringen. Pleite gehen lassen werde man die Pflegekassen nicht, so die CSU-Politikerin.
1: In Polen prüfen die Behörden nach einem Brand in einer Drohnenfabrik, ob ein ausländischer Geheimdienst dahinter steckt. Es bestehe der Verdacht auf Sabotage, hieß es von der zuständigen Staatsanwaltschaft. Bei dem betroffenen Unternehmen handelt es sich um die größte private Rüstungsfirma Polens, die auch die Armee beliefert. Der polnische Staat wiederum ist einer der wichtigsten militärischen Unterstützer der Ukraine. Der Brand war in der vergangenen Nacht ausgebrochen, etwa 150 Kilometer südlich von Warschau. 5 Tage nach der Sturzflut im Himalaya-Gebirge suchen Helfer nach über 4000 Vermissten. 955 Menschen wurden tot geborgen. Um verwüstete Gebiete zu erreichen, werden etwa Behelfsbrücken gebraucht, sagt unser Korrespondent in Kathmandu, Markus Spieker.
3: Dann Bohrgeräte, um zu den Tunneln vorzudringen. Obwohl es ein Wunder wäre, wenn nach 6 Tagen da noch Lebende geborgen werden. Dann Notunterkünfte, vor allem für den bevorstehenden Winter. Also materielle Hilfe und natürlich finanzielle Unterstützung. Nepal ist eines der ärmsten Länder der Welt. Die Wiederaufbaukosten werden auf 5 Milliarden Dollar geschätzt. Die internationale Staatengemeinschaft hat davon aber noch nicht mal ein Hundertstel bisher in Aussicht gestellt. Da muss und wird sicher mehr kommen.
1: Fußball-Superstar Lionel Messi beendet seine Karriere in der argentinischen Nationalmannschaft. Das hat er in seinen Social-Media-Kanälen bekannt gegeben. Aus der NDR-Sportredaktion Moritz Kühn.
4: Es ist eine Entscheidung, die wehtat und in der Seele weiterhin schmerzt, aber ich verstehe, dass jetzt der Zeitpunkt gekommen ist, teilte Lionel Messi mit. Der 39-Jährige absolvierte 207 Länderspiele für Argentinien und erzielte 125 Tore. Sein größter Erfolg, der WM-Titel 2022. Seine Vereinskarriere geht aber noch weiter. Er spielt in den USA bei Inter Miami und besitzt einen Vertrag bis Ende 2028.
1: Das waren die Nachrichten. Und das Wetter in Deutschland, oft trocken, an den Küsten und im Osten noch Schauer, Tiefstwerte 17 bis 8 Grad. Tagsüber im Süden trocken, sonst einige Schauer und Gewitter, Höchstwerte 18 bis 27 Grad. Und die Zeit 0.03 Uhr.
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5: A10 Dreieck Barnim Richtung Dreieck Havelland. Zwischen Rastplatz Kappgraben Nord und Birkenwerder ist die mittlere und linke Spur wegen Fahrbahnausbesserungen bis ca. 5 Uhr gesperrt. A103 Abzweig Zehlendorf zwischen Philanderstraße und Saarstraße ist wegen Tunnelwartungsarbeiten in beiden Richtungen jeweils nur die rechte Spur frei. A113 stadteinwärts. Zwischen Adlershof und Stubenrauchstraße ist die rechte Spur gesperrt.
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Sienna Spyro, Die on this Hill. Hier ist die Popnacht. Schönen guten Abend zusammen. Mein Name ist Benedikt Laven. Hoffen wir, dass es euch gut geht. 07221 2011. Also Henning scheint es auf jeden Fall schon mal gut zu gehen. Er kommt aus Bremen und sendet ganz liebe Grüße nicht nur an seine Familie, sondern eben auch an alle, die gerade zuhören. Er ist mit seiner Family gerade auf dem Weg nach Königsbachstein. Und er hat euch lieb, sollen wir ausrichten. Haben wir selbstverständlich gerne getan, hier in dieser Nacht. 07221 2011 ist auch die Nummer, an die eine WhatsApp-Nachricht von Thorsten kam. Thorsten kommt von Norderney, ist auch Teil dieser Sendung und hat mich bereits gestern in dieser Show darauf hingewiesen, dass es möglicherweise oftmals dazu kommt, dass ich das Wort stabil verwende. Ich weiß selber nicht genau, woran das liegt. Manchmal hat man so einen Wortohrwurm von irgendwas, dass man so ein Wort ganz oft benutzt. Das habt ihr doch bestimmt auch, oder? Hoffen wir es. Sonst müsste ich vielleicht einen Termin machen. Also bei mir ist es auf jeden Fall stabil. Ich benutze relativ häufig das Wort stabil. Ist es bei euch was Ähnliches? Sagt ihr vielleicht ganz oft tatsächlich? Das machen viele meiner Kollegen übrigens. Oder benutzt ihr super oft das Wort cool? Oder sagt ihr total oft geil? Was ist es bei euch? Habt ihr so ein Wort, das ihr ständig benutzt? Gebt es uns weiter. 07221 2011. Und wir machen eine kleine Sammlung heute Nacht raus. Jetzt aber erstmal stabile neue Musik von den Giant Rooks. Jetzt Slow.

0: Es ist eindeutig mega. Mega ist das Wort, das, lieb das hier fragt, Sonja wahnsinnig oft benutzt. Sie hat gerade eben geschrieben, eine WhatsApp an die 07221 2011. Wir haben es ein bisschen über den Wortohrwurm, so haben wir es zumindest gerade genannt. Also so Wörter, die ihr einfach inflationär oft benutzt. Ist es vielleicht sowas wie Low-Key? Das sagt man doch einfach, wenn man Low-Key irgendwas gut findet, sagt man dann Low-Key. Ständig, in jedem zweiten Satz. Oder von Robby kommt gerade, naja, wenn ich jetzt an meine Kinder denke, dann ist es auf jeden Fall Digger und Alter. Das kommt in jedem Wort vor, in jedem Satz vor. Du hast noch Bro vergessen, das ist auch noch überall mit drin. Sehr gut, was haben wir noch? Von Christian aus Darmstadt.
1: Das ist bei mir das Wort super, aber auf Ostdeutsch super.
0: Super.
1: Echt? Ja, weil das liegt daran, ich bin halt selbst aus der Ecke Köln-Bonn gebürtig.
0: Aha.
1: Und hab halt im tiefsten Osten gearbeitet. Und es bleibt halt einiges hängen, wenn die da halt alle tiefstes Ostdeutsch reden. Und ein Pokerface-Training ist es, wenn einer gerade einem Gast auf Englisch erklärt mit einem ganz heftigen ostdeutschen Akzent, wo das und das zu finden ist. Dass du da hinter dem stehst und wie bei Leben des Brian quasi da wie die Wachen da stehst, ist, denke ich mal, klar. Und die haben halt selber ständig dieses Wort Subor gesagt. Das ist bei mir halt hängen geblieben, okay. Dass ich das ständig selber auch sage.
0: Geil. Christian aus Darmstadt, Subor. Ja. Finde ich gut.
1: Genau.
0: Damit kommst du auch, im Schwabenländle kommst du damit, glaube ich, auch recht weit. Subor, sage ich, glaube ich, auch.
1: Ja, doch. Super. Denke ich auch, ja.
0: Geil, finde ich sehr stabil von dir. Eine gute Nacht noch.
1: Gerne. Danke dir auch.
0: Stabile ist in dem Fall dann bei mir. 07221 2011 ergänzt gerne unsere Liste mit eurem persönlichen Wort-Urwurm. Hier ist die Popnacht jetzt mit Swedish House Mafia und Moth to a Flame.
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0: Paw Patrol, Chasing Cars, in der Popnacht, 12:30.
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2: Heute stellt sich ein steter Wechsel aus dichten Wolken und sonnigen Wolkenlücken ein. Dazu ziehen zeitweise Schauer durch bei 23 bis 24 Grad. Der Westwind weht mäßig und oft auch stark böig. Am Mittwoch scheint die Sonne längere Zeit zwischen den nur zeitweise kompakteren Quellwolken. Die Höchstwerte liegen um 23 Grad. Am Donnerstag breitet sich im Verlauf Regen aus. Zuvor gibt es etwas Sonne, wobei die Wolken zunehmend zahlreicher und dichter werden.
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3: A10 Dreieck Barnim Richtung Dreieck Havelland. Zwischen Rastplatz, Kappgraben Nord und Birkenwerder ist die mittlere und linke Spur wegen Fahrbahnausbesserungen bis ca. 5 Uhr gesperrt. A103 Abzweig Zehlendorf. Zwischen Philanderstraße und Saarstraße ist wegen Tunnelwartungsarbeiten in beiden Richtungen jeweils nur die rechte Spur frei. A113 stadteinwärts. Zwischen Adlershof und Stubenrauchstraße ist die rechte Spur gesperrt.
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0: Und von uns gibt's jetzt neue Musik von Katy Perry, die fantastische, das ist Watch It Burn. Ich bin Benedikt Larven. Hallo.

0: wir haben sie auch alle irgendwie ein bisschen nicht mehr alle, ne? Hier ist die Popnacht. Herzlich willkommen zu dieser Show. Hier ist SWR 3 in der gemeinsamen Popnacht von SR 1, NDR 2, WDR 2, HR 3, Bremen 4, RBB 888 und MDR Jump. Wir fragen also fast in ganz Deutschland rum, nach den Worten, die ihr so ganz oft benutzt, aber nur so ihr. Ne? Also wir hatten da, also mein Beispiel ist stabil. Ich benutze ständig das Wort stabil. Und wir hatten schon mega, wir hatten alter, wir hatten Digger Bro, wir hatten super. Jetzt schon im Angebot und von Drita aus Singen kommt gerade. Ich sage immer wow. Mir ist es selber gar nicht aufgefallen, bis ich von meiner Arbeitskollegin einen Schokoschneemann geschenkt bekommen habe. Sie meinte, dass er an der Kasse stand und diesen gesehen hätte. Und dabei hat sie an sie gedacht, weil sie doch immer so gerne wow sagt. Und auf der Verpackung stand riesengroß wow. Sie fand das eigentlich richtig süß. So finden wir auch. Von Olaf kommt gerade noch als Ergänzung an die 0722120011. Er kommt aus Hamburg und sagt, bei ihm ist es immer, er sagt immer, das Ding ist. Ja, stimmt. Das kommt auch relativ häufig mal raus. Patrick aus Hamburg hat auch geschrieben und sagt, bei tatsächlich, das haben wir gerade eben hier schon mal kurz erwähnt, hat er sich ein bisschen ertappt gefühlt. Er benutzt auch sehr oft das Wort tatsächlich. Und was ist bei dir, Tobi, in Remscheid?
1: Quasi.
0: Die Quasi-Phase hatte ich auch mal.
1: Das ist quasi so und so und da können wir das quasi so und so machen. Quasi halt andauernd, immer wieder quasi.
0: Und geht's dir auch selber schon ein bisschen auf den Sack, aber das kommt trotzdem immer wieder aus dir raus?
1: Ja, richtig. Ich merke es dann in dem Moment, wo ich sage und denke mir, meine Güte, lass es doch einfach sein. Ja, es ist auf jeden Fall schon so weit, dass meine Arbeitskollegen im Büro schon sagen, also bevor ich es quasi ausspreche, heißt es dann quasi so schlimm halt schon, ja.
0: Die Tür geht auf, ein Quasi kommt rein. Das kann ja nur der Tobi sein.
1: Ja, so ungefähr, ganz genau. Mein Quasi von mir, das geht mir halt selber so sehr auf den Keks. Ich versuche es mir abzugewöhnen, aber es ist wirklich schwer.
0: Finde ich gut. Tobi, wo geht's heute Nacht noch hin?
1: Ich komme gerade aus einer Pokerpartie. Mhm. Leider verloren. Und jetzt geht's nach Hause.
0: Okay, gut. Ja, der Abend ist ja quasi zu Ende.
1: Ja, korrekt. Jetzt geht's gleich quasi ins Bett.

Schön, schön, schön. Whitney Houston, Greatest Love of All. Und bei den US Open ist es auch zum Ende gekommen. Wir hatten ja über das Spiel von Jannik Hanfmann und Alejandro Tabilo gesprochen. Es hat leider nicht für Jannik Hanfmann gereicht. Alejandro Tabilo hat schon wieder gegen ihn gewonnen. Aber Sieger der Herzen, oder? Einfach YOLO. Weil er kommt aus Karlsruhe. Wir mögen Karlsruhe.

0: Um 1 Uhr mit Christina Torge. Guten Morgen. In Brandenburg wird der neue Doppelhaushalt für die kommenden 2 Jahre wohl erstmals die 18 Milliarden Euro Marke übersteigen. Das geht ja aus dem Entwurf von Finanzminister Keller hervor. Gleichzeitig müssen aber alle Ministerien sparen. Amelie Ernst.
1: Ihr Sparsoll erfüllt haben beispielsweise das Wissenschafts- und das Umweltministerium. Für die Finanzierung der Hochschulen waren Rücklagen gebildet worden, die nun zum Großteil aufgelöst werden. Das Umweltministerium bringt mit höheren Wassergebühren für Landwirtschaft und Industrie mehr Geld in den Haushalt ein, ebenso mit zusätzlichen Einnahmen aus dem Landesforst. Auf einen besseren Kita-Betreuungsschlüssel und die Reaktivierung von Bahnstrecken will die Landesregierung aus Kostengründen bis auf Weiteres verzichten.
0: Die Berliner Polizei hat bei einer mutmaßlichen Bande Vermögen in Höhe von etwa 500.000 Euro beschlagnahmt. Es wurden Autos, Bargeld, aber auch Gold sichergestellt. Gegen die mutmaßliche Bande laufen den Angaben zufolge seit Monaten Ermittlungen. Bundeskanzler Merz hat bei einem Wahlkampftermin in Sachsen-Anhalt erneut eindringlich vor den Folgen einer möglichen AfD-Regierung gewarnt. Bei einem gemeinsamen Besuch mit CDU-Spitzenkandidat Schulze in Quedlinburg im Harz sagte er, das würde der wirtschaftlichen Entwicklung des Landes schaden. Internationale Investoren würden es sich dreimal überlegen, ob sie dort noch investierten. Bundesfinanzminister Klingbeil hat die Anwesenheit des russischen Finanzministers beim G20-Treffen in den USA kritisiert. Das Signal, ihn zu empfangen, sei irritierend, sagte der SPD-Chef. Er hätte angesichts des brutalen Krieges Russlands gegen die Ukraine auf mehr Klarheit der gastgebenden Amerikaner gehofft. Ein gemeinsames Foto aller Finanzminister sei nach Interventionen der Europäer verhindert worden. Spaniens Ministerpräsident Sanchez hat Russland und Israel vorgeworfen, mit einer Desinformationskampagne für den Ansturm auf die Exklave Ceuta verantwortlich zu sein. Aus Madrid, Franka Welz.
2: Wenn sich beide Länder in diese Angelegenheit einmischten, dann nicht aus Interesse an den Migranten, sondern weil Spanien Israels, so wörtlich, Völkermord im Gazastreifen und den russischen Angriffskrieg gegen die Ukraine angeprangert habe, fügte Sanchez hinzu. Israels Außenminister Saar warf dem spanischen Ministerpräsidenten daraufhin vor, so wörtlich unverschämte Lügen zu verbreiten.
0: Soweit die Nachrichten. 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Das Wetter. Heute Nacht gibt es mal mehr, mal weniger dichte Wolken und weitere Schauer. Anfangs sind vereinzelt auch Gewitter möglich, bei Tiefstwerten zwischen 16 und 13 Grad. Aktuell haben wir 15 Grad in Berlin-Steglitz und 17 in Wannsee, 14 Grad in Lenzen und 17 in Templin. Am Tage wechseln sich Sonne und Wolken mit ein paar Schauern ab. Auch Gewitter sind nicht ausgeschlossen bei maximal 22 bis 24 Grad.
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4: A10 Dreieck Barnim Richtung Dreieck Haveland. Zwischen Rastplatz, Kappgraben Nord und Birkenwerder ist die mittlere und linke Spur wegen Fahrbahnausbesserungen bis ca. 5 Uhr gesperrt. A103 Abzweig Zehlendorf. Zwischen Philanderstraße und Saarstraße ist wegen Tunnelwartungsarbeiten in beiden Richtungen jeweils nur die rechte Spur frei. A113 stadteinwärts. Zwischen Adlershof und Stubenrauchstraße ist die rechte Spur gesperrt.
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5: Hi, eine gute Nacht zusammen. Es ist fast schon der frühe Dienstagmorgen. Mein Name ist Benedikt Lavin, schön, dass ihr mit dabei seid. Jetzt Taylor Swift.
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Crazy Town mit Butterfly. Hier in der Popnacht. Update aus dem Verkehrszentrum. Vorsicht auf der A8 Stuttgart Richtung Karlsruhe in Höhe vom Rastplatz Birkenwäldle steht ein defektes Fahrzeug. Eine Panne um diese Uhrzeit. Hat ja auch keiner Bock drauf, ne? 1.11 Uhr haben wir's. Na, wie sieht's aus mit der Müdigkeit bei euch? Sollen wir was tun, um euch mal ein bisschen Wachheit in die Venen zu kicken? Das kriegen wir hin mit einem kleinen Spiel. Das heißt Müdigkeitssensor. Ihr müsst einfach nur nachweisen können, dass ihr 30 Sekunden lang nicht einschlaft. Könnt ihr ja auch nicht, weil ihr werdet in dieser Zeit mit einer Aufzählung beschäftigt sein. Wir geben euch ein Thema vor und dann zählt ihr dazu auf, was euch dazu einfällt und schlaft idealerweise nicht dabei ein. Dann gewinnt ihr hier schon einen kleinen Preis. Klingt das nach einem verlockenden Angebot für euch? Dann ruft jetzt sofort bei uns an 07221 2011 und wir spielen den Müdigkeitssensor hier in der Popnacht. 07221 2011.

0: Was war das denn für ein interessantes Lied? Noch gar nicht gehört. Die Die von Shakira und Burna Boy. Aha. Hier ist die Popnacht. Einen schönen Dienstag zusammen. Wir spielen den Müdigkeitssensor jetzt in dieser Nacht für ein bisschen Wachheit. Wer stockt, verzockt. Und das machen wir jetzt mit der Felicitas aus Walmeroth bei Montabaur in Rheinland-Pfalz. Hallo, Felicitas.
1: Hallo, Benedikt.
0: Was hält dich denn wach um diese Uhrzeit?
1: Ich bin eine Nachteule, ganz einfach. Nichts Besonderes, genau.
0: Du bist ein Vampir, so wie wir alle jetzt gerade.
1: Ja, genau.
0: Geil, morgen mal ausprobieren, wenn die Sonne scheint, ob auch unsere Haut dann glitzert, so wie bei Twilight, weißt du?
1: Das wäre cool.
0: Fände ich auch ziemlich cool. Aber gut, mal schauen. Felicitas, wir spielen mit dir den Müdigkeitssensor. Das bedeutet, wer müde wird, verliert. Du bekommst von uns gleich ein Thema vorgegeben und hast dann 30 Sekunden lang Zeit, um zu diesem Thema passend Dinge aufzuzählen, die dir eben dazu einfallen. Du darfst dich nicht doppeln und du darfst keine Pause machen. Weil du, wenn du zum Beispiel überlegen musst oder so, dann bist du ja kurz still und dann müssen wir davon ausgehen, dass du eingeschlafen bist. Vielleicht sogar Sekundenschlaf. In dem Fall hättest du verloren und es wäre automatisch der oder die nächste dran. Ziehst du allerdings deine 30 Sekunden am Stück durch, dann bekommst du einen kleinen Preis.
1: Okay.
0: Okay. Felicitas, kennst du dich ein bisschen mit Harry Potter aus?
1: Ja, doch, aber es ist schon ein bisschen länger her, muss ich auch zugeben.
0: Der 1. September ist in den Harry Potter Büchern ein wichtiger Tag, denn da ist auf Hogwarts der erste Schultag. Da beginnt ein neues Schuljahr. Also da werden da die Erstklässler mit dem Hogwarts Express nach Hogwarts gefahren. Da sind wir ja schon in dem Harry Potter Zauber-Universum unterwegs und ich habe dich jetzt gerade perfekt auf die falsche Fährte geführt, denn stell dir einfach mal vor, du könntest zaubern, du könntest alles herzaubern, was du willst. Was würdest du dir erzaubern? Deine 30 Sekunden laufen ab jetzt.
1: Ich würde mir einmal Eis zaubern, einen Kuchen, Brötchen, einen Regenschirm, eine Jogginghose, ein T-Shirt, einen Wasserkocher, einen Toaster, eine Heißluftfritteuse, eine Eismaschine, einen Kontaktgrill,
2: ein Gummibärchen. Zwei Sekunden, Felicitas.
1: Scheiße.
0: Bist du
1: ich dachte immer, ich kann das gut, aber wenn man da so davor steht, ist das doch,
0: stark, stehst du gerade zufällig in deiner Küche und hast einfach
1: genau.
0: Alles aufgesehen.
1: Ja, ich hab dann irgendwann so.
0: Okay, geil. Finde ich gute Strategie übrigens, aber leider hat es nicht gereicht.
1: Ich hätte früher auf die Strategie kommen müssen, so genau, weil ich dachte, das erst so dann, ja.
0: Verrat sie doch nicht. Aber Felicitas, das hat mich trotzdem sehr gefreut. Du hast vielleicht verloren, doch du bist eine Ehrenfrau, denn wegen dir ist jetzt der oder die nächste dran hier,
1: ja,
0: im Müdigkeitssensor.
1: Genau. Die jemand schafft das bestimmt besser als ich.
0: 07221 2011, jetzt anrufen und mit uns die nächste Runde spielen. Gute Nacht, Felicitas.
1: Ja, gute Nacht.

Cool, ne? Sind zwei Jungs, einer aus Irland, Flynn, einer aus Wales, Tudor. Sie nennen sich Boy Loco. Super Name. Closer, neu hier in der Popnacht.

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1: 118.
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3: Kurz nach 2:30.
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5: Heute stellt sich ein steter Wechsel aus dichten Wolken und sonnigen Wolkenlücken ein. Dazu ziehen zeitweise Schauer durch bei 23 bis 24 Grad. Der Westwind weht mäßig und oft auch stark böig. Am Mittwoch scheint die Sonne längere Zeit zwischen den nur zeitweise kompakteren Quellwolken. Die Höchstwerte liegen um 23 Grad. Am Donnerstag breitet sich im Verlauf Regen aus. Zuvor gibt es etwas Sonne, wobei die Wolken zunehmend zahlreicher und dichter werden.
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6: A10 Dreieck Barnim Richtung Dreieck Havelland. Zwischen Rastplatz, Kappgraben Nord und Birkenwerder ist die mittlere und linke Spur wegen Fahrbahnausbesserungen bis ca. 5 Uhr gesperrt. A103 Abzweig Zehlendorf. Zwischen Philanderstraße und Saarstraße ist wegen Tunnelwartungsarbeiten in beiden Richtungen jeweils nur die rechte Spur frei. A113 stadteinwärts. Zwischen Adlershof und Stubenrauchstraße ist die rechte Spur gesperrt.
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7: Hahaha, hier ist die Popnacht. Mein Name ist Benedikt Laven. Schön, dass ihr mit dabei seid. Gibt uns noch Adele mit Someone Like You jetzt gleich und Tame Impala und Jenny mit Dracula. Zeit. Und dann spielen wir den Müdigkeitssensor hier in der Show. Ja, ich höre schon auf jetzt.

0: Adele, Someone Like You. Schlussakkord noch bitte. Wundervoll. 1.42 Uhr. Also da wird es ja mal Zeit, dass wir ein bisschen aufwachen hier in dieser Show. Wir halten euch wach, bis die Sonne aufgeht. Das ist die Aufgabe hier in der Popnacht. Deswegen spielen wir jetzt den Müdigkeitssensor mit Max aus Eitorf, also so in der Nähe Bonn. Oder, Max?
1: Genau, richtig.
0: Hallo.
1: Korrekt, der Sieg.
0: Siehst du, willkommen in dieser Show. Max, was geht? Warum bist du um 1.42 Uhr wach?
1: Ja, weil ich dafür bezahlt werde, quasi, im Sicherheitsdienst.
0: Und ist schon viel passiert heute Nacht oder ist ruhig?
1: Nein, null.
0: Ach so, gut. Gott sei Dank hast du uns, ne?
1: Richtig, genau so sieht es nämlich aus.
0: Sehr gut, wir sind gerne für dich da. Wir spielen noch ein kleines Spiel mit dir. Wir spielen mit dir den Müdigkeitssensor. Das bedeutet, wer müde wird, verliert. Du bekommst von uns gleich ein Thema vorgegeben, hast 30 Sekunden lang Zeit, um zu diesem Thema passend Dinge aufzuzählen, die dir eben dazu einfallen. Du darfst dich halt nur nicht doppeln. Und, Max, du darfst dabei nicht einschlafen. Einschlafen werten wir schon als, du bist kurz still, weil du überlegen musst. Wir hören also kurz nichts von dir. Das ist selbstverständlich dann Schlaf, logischerweise.
1: Ja.
0: Ziehst du durch, gewinnst den Preis. Ziehst du nicht durch, gewinnt dann einfach der oder die Nächste.
1: Okay,
0: cool. Es ist ja wohl der 1. September heute, 2026. Rechnen wir mal zurück auf den Tag genau. Seit 95 Jahren müssen in geschlossenen Automobilen in Deutschland ein Rückspiegel installiert sein.
1: Ja.
0: Seit 95 Jahren muss es Rückspiegel im Auto geben. Und du zählst jetzt einfach mal Dinge auf, die man im Rückspiegel sehen kann. Deine 30 Sekunden laufen ab jetzt.
1: Straße, Autos, Vögel, Bäume, Wiese, Kühe, Schafe, Hunde, Katzen, Mäuse, Wolken, Sonne und die Flüsse, die Seen, die Natur und die Allee und die Scheingläser.
0: Oh nein. Oh Gott, wie bei der Kandidatin eben, die letzten 2 Sekunden haben gefehlt.
1: Ja.
0: Du hast richtig viel aufgezählt. Hättest natürlich auch noch Autos aufzählen können. Aliens kann man unter Umständen ja auch im Rückspiegel sehen.
1: Ja.
0: Ach, schade, Schokolade, Max. Das war leider nix. Aber du bist ein Ehrenmann. Wegen dir ist jetzt einfach der oder die Nächste dran. Dir noch eine gute Nacht.
1: Ebenfalls, dankeschön, gleichfalls. Ne?
0: Und 07221 2011 jetzt anrufen und die nächste Runde mit uns spielen. Stay.

traut ihr euch, mit uns zu spielen? Dann jetzt anrufen 07221 2011. Anbei, vielleicht eine kleine Wachwerthilfe von einer Band namens ACDC. Nie vorher gehört.

0: Wunderschönen guten Morgen. Mitten in der Popnacht. AC/DC gerade gehört mit Thunderstruck. Stark einfach. Wir spielen den Müdigkeitssensor so lange, bis jemand gewinnt. Jetzt ist es vielleicht Monika aus Bonn. Hallo Monika.
1: Hallo Benedikt.
0: Du hast ja eine Strategie zurechtgelegt für dieses Spiel, etwa?
1: Ja, ich bemühe mich mal drum.
0: Okay, alles klar. Dann sind wir mal gespannt. Was bist denn du wach eigentlich so um kurz vor zwei?
1: Ich kann nicht schlafen und wollte mit dir telefonieren.
0: Ja gut, das hat ja relativ gut geklappt, sag ich mal.
1: Ja, wenn du so lieb bist und abnimmst.
0: Stimmt, ja, da bin ich jetzt schuld, also. Späßle natürlich. Wir spielen mit dir den Müdigkeitssensor. Das bedeutet auch für dich gelten folgende Regeln. Wer müde wird, verliert. Du bekommst von uns gleich auch ein Thema vorgegeben. Und dann hast du 30 Sekunden lang Zeit, um zu diesem Thema passend Dinge aufzuzählen, die dir dazu einfallen. Du darfst dich aber nicht doppeln. Und du darfst keine Pause machen. Zum Überlegen zum Beispiel.
1: Ja.
0: Dann bist du kurz still, dann müssen wir davon ausgehen, dass du spontan eingeschlafen bist. In dem Fall hättest du, wie deine Vorgänger und Vorgängerin, verloren. Und es wäre automatisch der oder die nächste dran. Ziehst du allerdings die 30 Sekunden durch, dann bekommst du einen kleinen Preis.
1: Alles klar.
0: So, Monika, heute ist Tag des Briefeschreibens. Das findet zumindest seit 2014 Richard Simkin. Er ist ein Autor aus Australien. Seit 2014 wird am 1. September also das Briefeschreiben gefeiert. Und deine Aufgabe wird jetzt sein, Dinge aufzuzählen, die in einen Briefumschlag hineinpassen. Regeln verstanden?
1: Regeln verstanden.
0: Deine 30 Sekunden laufen ab jetzt.
1: Auf jeden Fall ein Liebesbrief. Natürlich auch das dazugehörige Bild. Ich würde auch sagen, eine Briefmarke, damit derjenige, der es geschrieben hat, auch wieder den Brief zurückbekommt.
0: Aufzählen.
1: Aufzählen, okay. Also, Kleingeld wäre nicht schlecht. Am besten einen Schein. 50 Euro, 100 Euro, 1000 Euro, sollte man aber versichern. Passbilder, anzeigen, um sich zu bewerben.
0: Und? Noch eins?
1: Bitte?
0: Und noch eins? Sag schnell.
1: Ganz schnell und eine Verkaufsanzeige, um ein Auto zu kaufen.
0: Was? Okay, na gut. Monika, aber nur weil ich heute gute Laune habe und weil um 2 Uhr die Nachrichten anfangen, hast du gewonnen, okay?
1: Wunderbar.
0: Bleib kurz dran für die Adresse. Und noch eine gute Nacht zusammen.

Vorsicht bitte, auf der A643, A60 Wiesbaden Richtung Bingen zwischen dem Dreieck Mainz-Heidesheim. Hier liegen Gegenstände. Bitte besonders vorsichtig fahren, ganz besonders dort. Die Popnacht hier mit Bruno Mars und On My Soul.

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1: Um 2 Uhr mit Christina Torge. Guten Morgen. In Brandenburg wird der neue Doppelhaushalt wohl erstmals die 18 Milliarden Euro Marke übersteigen. Das geht aus dem Entwurf von Finanzminister Keller hervor. Es gibt aber noch Deckungslücken von jeweils mehreren Milliarden Euro. Morgen berät die Landesregierung über den Doppelhaushalt. Die Brandenburger Polizei hat nach dem tödlichen Angriff auf eine Frau in Erkner weitere Einzelheiten mitgeteilt. So sollen das Opfer und der mutmaßliche Täter einen Migrationshintergrund haben. Juliana Koche.